0: Kriegsparteien. Gegner hatten darauf gepocht, dass die Schweiz einen moralischen Kompass behält und Täter nicht genauso wie Opfer behandelt. Aus Genf, Christiane Ölrich.
1: Die Verbraucherzentralen fordern ein einheitliches, einfaches Fahrpreismodell im gesamten öffentlichen Personennahverkehr. Die Chefin des Bundesverbands Ramona Popp sagte der dpa, wer in Deutschland Bus und Bahn nutzt, braucht ein Tarifsystem, das überall gleich funktioniert. Der Verband schlägt ein Preismodell vor, das sich allein an der genutzten Zeit im ÖPNV orientiert. Konkret sollte es nur noch 5 Ticketarten geben. Zum Sport. In der Nations League hat die deutsche Fußballnationalmannschaft am Abend in Augsburg gegen Griechenland mit 0:1 verloren. Für die Gäste war es der erste Sieg überhaupt gegen Deutschland. Nach dem Spiel meinte Trainer Jürgen Klopp:
2: Was den Kader angeht, bin ausschließlich ich verantwortlich. Also ist ja auch absolut. Ich nehme das voll auf meine Kappe, ist keine Frage. Aber ansonsten ist nichts passiert. Wir haben ein Spiel verloren und das sollten wir eben nicht zur Gewohnheit werden lassen. Das ist nicht das Erste, das ich verloren habe. Es wäre extrem lässig, wenn es das Letzte gewesen wäre. Da bin ich mir aber auch nicht so sicher. Es geht immer darum, dass man aus Spielen das Richtige mitnimmt.
1: Nächster deutscher Gegner ist Serbien am kommenden Donnerstag in München.

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1: Ich bin Tine Klimach. Union und SPD gehen mit einem handfesten Streit um die geplante Pflegereform in die neue Woche. Die SPD droht mit einer Blockade der Reformpläne, will grundsätzliche Änderungen. Gesundheitsminister Lindemann erteilte dem im ARD-Bericht aus Berlin aber eine Absage.
2: Die SPD fordert einen Beitrag der Privatversicherten zur Pflegereform und einen Pflegedeckel. Den hält Gesundheitsminister Lindemann für zu kurz gesprungen. Er spare wenige 100 Euro bei inzwischen 3.000 bis 4.000 Euro Eigenanteil. Ein Deckel der reinen Pflegekosten löse das strukturelle Problem der Pflege nicht, so Lindemann. Auch einen finanziellen Beitrag der Privatversicherten sehen Unionsvertreter skeptisch. Immerhin, Lindemann gibt sich noch optimistisch. Auch über andere Reformen habe man sich ja schon mal kurz vor knapp geeinigt. Eigentlich soll die Pflegereform am Mittwoch ins Kabinett. Aus Berlin, Ronny Tochau.
1: Nachdem auch die Berliner SPD eine Dreierkoalition mit Linken und Grünen erwägt, stehen in den nächsten Tagen die ersten Sondierungsgespräche an. Zunächst will die Linke getrennt mit Grünen und SPD sprechen. Termine wurden noch nicht genannt. Die Berliner Linke hatte als Siegerin der Berlin-Wahl beschlossen, Grünen und SPD zu Sondierungsgesprächen einzuladen. Das Münchner Oktoberfest ist in der ersten Woche mit mehr Menschen gestartet als im Vorjahr. Rund 3,8 Millionen Menschen waren in der ersten Woche auf der Theresienwiese, gut 300.000 mehr als im Vorjahr. Die Festleitung spricht in ihrer Halbzeitbilanz von einer entspannten und friedlichen ersten Woche.
3: Vor allem unter der Woche zieht es deutlich mehr Menschen auf die Wiesen. Da liegt die Besucherzahl mehr als 18% über dem Vorjahr. Am Wochenende waren es dagegen etwas weniger Gäste. Eine entsprechende Kampagne sollte die Massen besser verteilen. Polizei und Sanitäter hatten trotzdem mehr zu tun. Die Polizei registrierte rund 470 Straftaten und Ordnungswidrigkeiten. Überschattet wurde die erste Festwoche von einem tödlichen Unfall. Ein Mitarbeiter eines Fahrgeschäfts wurde von einer Gondel getroffen. Aus München, Fabian Schaffer.
1: Zum Sport. Es ist das zweite Spiel, aber die erste Niederlage für Jürgen Klopp als Bundestrainer. Die deutsche Fußballnationalelf hat zum ersten Mal gegen Griechenland mit 0:1 verloren. Damit liegt Deutschland in der Nations League aktuell auf Platz 3 in der Gruppe 2. Am Donnerstag gibt es die nächste Chance zu punkten. Da geht's für Deutschland gegen Serbien.

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1: Ich bin Tine Klimach. Der Reformstreit der Koalition beim Thema Pflege spitzt sich zu. Die SPD hat angekündigt, die Pflegereform aus dem CDU-geführten Gesundheitsministerium zu blockieren, wenn sie nicht überarbeitet wird. Medienberichte über ein Krisentreffen von Union und SPD heute Abend wurden noch nicht bestätigt.
2: In der Regierung spricht man weniger von einem Krisentreffen, sondern von internen Verhandlungen auf Arbeitsebene. Und Gesundheitsminister Linnemann gab sich am Abend in der ARD optimistisch. Schon früher habe man sich in der Regierung teilweise erst 2 Stunden vor dem Einbringen einer Reform ins Kabinett darauf geeinigt. Der Streit sei also gerade nichts Ungewöhnliches. Allerdings sind Kompromisse kaum abzusehen. Die SPD will konkrete Änderungen jetzt. Die Union lehnt die ab. Die SPD will als erstes sofort strukturelle Reformen. Die Union darf für erst Ende Oktober eine Kommission einsetzen, die dann wohl Monate für Ergebnisse bräuchte. Aus Berlin, Ronny Torau.
1: In Südwestengland wurden am Wochenende in der Nähe einer Militärbasis 5 Männer festgenommen. Gegen sie wird nun, nach Angaben der britischen Polizei, wegen der Vorbereitung einer terroristischen Tat ermittelt. Die Festnahmen erfolgten, nachdem der Polizei 3 verdächtige Fahrzeuge aufgefallen waren. Sie seien in Richtung Luftwaffenstützpunkt Fairford unterwegs gewesen. Er wird auch von den USA genutzt. Laut US-Präsident Trump wollten die Männer großen Schaden anrichten. Weiteres ist nicht bekannt. Was tun bei kaputter Ware? Händler müssen jetzt in der EU sichtbarer über Kundenrechte informieren. Ab jetzt müssen dafür in der ganzen EU 2 einheitliche Labels verwendet werden.
3: Das eine ist das sogenannte Gewährleistungslabel. Das wird nicht an dem Gegenstand angebracht, den man kauft, sondern es wird überall an der Wand oder neben der Kasse zu sehen sein, mit einer Menge Text. Der klärt unter anderem darüber auf, dass es in der EU eine Gewährleistung von mindestens 2 Jahren gibt. Außerdem gibt es künftig ein sogenanntes Garan-Label. Das sieht man, wenn der Händler ohne zusätzliche Kosten mehr als 2 Jahre Garantie gibt. Aus Brüssel, Dieter Ebeling.
1: Zum Sport. Im ersten Heimspiel mit dem neuen Bundestrainer Jürgen Klopp hat die deutsche Fußballnationalmannschaft eine überraschende Niederlage gegen Griechenland kassiert. Nach dem 0:1 in Augsburg fielen die Deutschen auf den 3. Tabellenplatz in der Nations League Gruppe 2 zurück. Nächster deutscher Gegner ist Serbien am kommenden Donnerstag in München.

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1: Guten Morgen aus der Meerradio Wetterredaktion. Derzeit melden Essel 14, Balge 15 und Laatzen 16 Grad. Dazu ist es verbreitet bewölkt. Am Vormittag werden die Wolken weniger. Später zeigt sich fast überall die Sonne. Dazu wird es angenehm warm mit 24 bis 26 Grad. In der kommenden Nacht bleibt es meist trocken und mild. Morgen verläuft es ähnlich. Erst noch etwas grau, dann wieder aufgelockerte Abschnitte und am Nachmittag erneut warme 24 bis 26 Grad. Mittwoch startet der Tag frischer. Später wird es wieder sonnig. Am Donnerstag setzt sich dann ein spürbar kühlerer und eher grauer Wettercharakter durch. Am Abend kann es vereinzelt kurz nass werden.
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3: Ich bin Tine Klimach. Mit einem Streit um die geplante Pflegereform starten Union und SPD in die neue Woche. Eigentlich wollte Gesundheitsminister Lindemann seine Pläne am Mittwoch vom Kabinett verabschieden lassen. Die SPD droht aber mit einer Blockade von seinen Sparplänen. Lindemann selbst wollte den Streit nicht zu hoch hängen. Man habe sich bei der letzten Reform für die Krankenversicherung auch erst 2 Stunden vor der Kabinettsbefassung geeinigt, sagte er in der ARD. Die Schweizer wollen sich nicht stärker abschotten. Eine Initiative zu strikterer Neutralität ist bei einer Volksabstimmung gescheitert. Die Abstimmung war brisant, denn es ging um eine Zusammenarbeit der Schweiz mit Nachbarländern und auch um Russland-Sanktionen.
4: Die große Mehrheit der Wählerinnen und Wähler wollte keine weitere Abschottung der Schweiz. Mit der von rechts forcierten Abstimmung sollte eine striktere Auslegung der Neutralität in die Verfassung geschrieben werden. Sanktionen gegen Länder, die Kriege starten, wären dann nicht mehr möglich gewesen. Dagegen aber Geschäfte mit Kriegsparteien. Gegner hatten darauf gepocht, dass die Schweiz einen moralischen Kompass behält und Täter nicht genauso wie Opfer behandelt. Aus Genf, Christiane Ölrich.
3: Die Verbraucherzentralen fordern ein einheitliches, einfaches Fahrpreismodell im gesamten öffentlichen Personennahverkehr. Die Chefin des Bundesverbands Ramona Popp sagte der dpa, wer in Deutschland Bus und Bahn nutzt, braucht ein Tarifsystem, das überall gleich funktioniert. Der Verband schlägt ein Preismodell vor, das sich allein an der genutzten Zeit im ÖPNV orientiert. Konkret sollte es nur noch 5 Ticketarten geben. Zum Sport. In der Nations League hat die deutsche Fußballnationalmannschaft am Abend in Augsburg gegen Griechenland mit 0:1 verloren. Für die Gäste war es der erste Sieg überhaupt gegen Deutschland. Nach dem Spiel meinte Trainer Jürgen Klopp:
5: Was den Kader angeht, bin ausschließlich ich verantwortlich. Also ist ja auch absolut. Ich nehme das voll auf meine Kappe, ist keine Frage. Aber ansonsten ist nichts passiert. Wir haben ein Spiel verloren und das sollten wir eben nicht zur Gewohnheit werden lassen. Das ist nicht das erste, das ich verloren habe. Es wäre extrem lässig, wenn es das letzte gewesen wäre. Da bin ich mir aber auch nicht so sicher. Es geht immer darum, dass man aus Spielen das Richtige mitnimmt.
3: Nächster deutscher Gegner ist Serbien am kommenden Donnerstag in München.
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1: Vorsicht auf der B217 Hannover Richtung Springe zwischen Weetzen Süd und Sorsum. Dort ist die Unfallstelle noch nicht gesichert. Hier kommen die 8 aktuellsten Blitzer für die Steinhuder Meerregion. Auf der B215 in Nienburg und auf der B442 in Neustadt wird aktuell geblitzt. In Hannover-Linden-Mitte steht ein Blitzer auf der Fössestraße 60 Meter vor dem Kiosk. Dazu in Hannover-Miesburg-Nord auf der Wilhelm-Tell-Straße 100 Meter vor dem Spielplatz. In Langenhagen-Kaltenweide wird auf der Wagenzeller Straße kontrolliert, 110 Meter vor der Post. Außerdem steht in Langenhagen-Langenfort ein Blitzer auf der Kurt-Schumacher-Allee. Weiter geht es in Neustadt-Helstorf auf der Neustädter Straße und in der Wiedemark in Mellendorf auf der Kaltenweider Straße Ecke Nektarweg. 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
1: Guten Morgen aus der Meerradio-Wetterredaktion. Derzeit melden Essel 14, Balge 15 und Laatzen 16 Grad. Dazu ist es verbreitet bewölkt. Am Vormittag werden die Wolken weniger. Später zeigt sich fast überall die Sonne. Dazu wird es angenehm warm mit 24 bis 26 Grad. In der kommenden Nacht bleibt es meist trocken und mild. Morgen verläuft es ähnlich. Erst noch etwas grau, dann wieder aufgelockerte Abschnitte und am Nachmittag erneut warme 24 bis 26 Grad. Mittwoch startet der Tag frischer. Später wird es wieder sonnig. Am Donnerstag setzt sich dann ein spürbar kühlerer und eher grauer Wettercharakter durch. Am Abend kann es vereinzelt kurz nass werden.
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3: Ich bin Tine Klimach. Mit einem Streit um die geplante Pflegereform starten Union und SPD in die neue Woche. Eigentlich wollte Gesundheitsminister Lindemann seine Pläne am Mittwoch vom Kabinett verabschieden lassen. Die SPD droht aber mit einer Blockade von seinen Sparplänen. Lindemann selbst wollte den Streit nicht zu hoch hängen. Man habe sich bei der letzten Reform für die Krankenversicherung auch erst 2 Stunden vor der Kabinettsbefassung geeinigt, sagte er in der ARD. Die Schweizer wollen sich nicht stärker abschotten. Eine Initiative zu strikterer Neutralität ist bei einer Volksabstimmung gescheitert. Die Abstimmung war brisant, denn es ging um eine Zusammenarbeit der Schweiz mit Nachbarländern und auch um Russland-Sanktionen.
4: Die große Mehrheit der Wählerinnen und Wähler wollte keine weitere Abschottung der Schweiz. Mit der von rechts forcierten Abstimmung sollte eine striktere Auslegung der Neutralität in die Verfassung geschrieben werden. Sanktionen gegen Länder, die Kriege starten, wären dann nicht mehr möglich gewesen. Dagegen aber Geschäfte mit Kriegsparteien. Gegner hatten darauf gepocht, dass die Schweiz einen moralischen Kompass behält und Täter nicht genauso wie Opfer behandelt. Aus Genf, Christiane Ölrich.
3: Die Verbraucherzentralen fordern ein einheitliches, einfaches Fahrpreismodell im gesamten öffentlichen Personennahverkehr. Die Chefin des Bundesverbands Ramona Popp sagte der dpa, wer in Deutschland Bus und Bahn nutzt, braucht ein Tarifsystem, das überall gleich funktioniert. Der Verband schlägt ein Preismodell vor, das sich allein an der genutzten Zeit im ÖPNV orientiert. Konkret sollte es nur noch 5 Ticketarten geben. Zum Sport. In der Nations League hat die deutsche Fußballnationalmannschaft am Abend in Augsburg gegen Griechenland mit 0:1 verloren. Für die Gäste war es der erste Sieg überhaupt gegen Deutschland. Nach dem Spiel meinte Trainer Jürgen Klopp:
5: Was den Kader angeht, bin ausschließlich ich verantwortlich. Also ist ja auch absolut. Ich nehme das voll auf meine Kappe, ist keine Frage. Aber ansonsten ist nichts passiert. Aber wir haben ein Spiel verloren und das sollten wir eben nicht zur Gewohnheit werden lassen. Das ist nicht das Erste, das ich verloren habe. Es wäre extrem lässig, wenn es das Letzte gewesen wäre. Da bin ich mir aber auch nicht so sicher. Es geht immer darum, dass man aus Spielen das Richtige mitnimmt.
3: Nächster deutscher Gegner ist Serbien am kommenden Donnerstag in München.
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1: Vorsicht auf der B217 Hannover Richtung Springe zwischen Weetzen Süd und Sorsum. Dort ist die Unfallstelle noch nicht gesichert. Hier kommen die 8 aktuellsten Blitzer für die Steinhuder Meerregion. Auf der B215 in Nienburg und auf der B442 in Neustadt wird aktuell geblitzt. In Hannover-Linden-Mitte steht ein Blitzer auf der Fössestraße 60 Meter vor dem Kiosk. Dazu in Hannover-Miesburg-Nord auf der Wilhelm-Tell-Straße 100 Meter vor dem Spielplatz. In Langenhagen-Kaltenweide wird auf der Wagenzeller Straße kontrolliert, 110 Meter vor der Post. Außerdem steht in Langenhagen-Langenfort ein Blitzer auf der Kurt-Schumacher-Allee. Weiter geht es in Neustadt-Helstorf auf der Neustädter Straße und in der Wiedemark in Mellendorf auf der Kaltenweider Straße Ecke Nektarweg. 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
1: Moin. Im Moment melden Neustadthagen 14 Grad, Evalo 20 und Luden am Sportplatz 18 Grad. Dabei ist es in Neustadthagen und Evalo meist klar und in Luden am Sportplatz bewölkt. Am Vormittag werden die Wolken aber weniger. Später zeigt sich fast überall die Sonne und der Tag wird angenehm warm. In der kommenden Nacht bleibt es meist trocken und oft wolkig. Morgen beginnt der Tag nach grauem Start wieder aufgelockert. Die Höchstwerte liegen meist zwischen 24 und 26 Grad. Am Mittwoch startet der Tag an den meisten Orten schon aufgelockerter. Nachmittags wird es erneut warm und oft sonnig. Am Donnerstag zeigt sich das Wetter deutlich kühler. Dann werden etwa 19 bis 21 Grad erreicht.
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2: Ich bin Babit Büchner. Die Koalition streitet seit den jüngsten Landtagswahlen wieder heftig über den weiteren Reformkurs, besonders beim Thema Pflege und Gesundheit. Die SPD hat angekündigt, die geplante Pflegereform aus dem CDU-geführten Gesundheitsministerium zu blockieren, wenn sie nicht überarbeitet werde.
3: Gesundheitsminister Lindemann gab sich am Abend in der ARD optimistisch. Schon früher habe man sich in der Regierung teilweise erst 2 Stunden vor dem Einbringen einer Reform ins Kabinett darauf geeinigt. Der Streit sei also gerade nichts Ungewöhnliches. Allerdings sind Kompromisse kaum abzusehen. Die SPD will konkrete Änderungen jetzt. Die Union lehnt die ab. Die SPD will als erstes sofort strukturelle Reformen. Die Union dafür erst Ende Oktober eine Kommission einsetzen, die dann wohl Monate für Ergebnisse bräuchte. Aus Berlin, René Thorau.
2: Im Süden Englands laufen Ermittlungen gegen 5 Männer. Sie wurden festgenommen, weil sie einen Anschlag auf einen US-Militärstützpunkt vorbereitet haben sollen. Der Polizei waren zuvor 3 verdächtige Fahrzeuge gemeldet worden, die in Richtung des Luftwaffenstützpunkts unterwegs waren. Nach Angaben von US-Präsident Donald Trump wollten die Männer großen Schaden anrichten. 2024 hatten sich der Irak und die USA darauf geeinigt, das US-Militär ist jetzt vollständig aus dem Irak abgezogen. Alle Kampftruppen und Kräfte zur logistischen Unterstützung hätten das Land verlassen, sagte ein irakischer Regierungsvertreter. In den vergangenen Jahren waren dort noch rund 2500 US-Soldaten stationiert. Und zum Sport. Das erste Heimspiel von Bundestrainer Jürgen Klopp ist daneben gegangen. Die deutsche Fußballnationalmannschaft hat am Abend in der Nations League gegen Griechenland überraschend mit 0:1 verloren.
4: Im zweiten Spiel unter Jürgen Klopp schon der erste Rückschlag. Das deutsche Team mit 5 Änderungen in der Startelf, unter anderem feiert der Hoffenheimer Conte sein Debüt. Doch es ist nicht viel zu sehen von der Offensive. Wenig kreative Ideen gegen die stabile Defensive der Griechen. Die werden nach vorne immer wieder gefährlich und gehen nach 74 Minuten in Führung, dank einer schlampigen deutschen Abwehr. Großer Jubel bei den lautstarken Griechenland-Fans. Jürgen Klopp hat noch einiges zu tun. Thomas Bremser, Nachrichtenredakteur.
2: Für Griechenland war es der erste Sieg überhaupt gegen Deutschland.
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1: Hallo unterwegs, uns liegen im Moment keine Staus und Behinderungen in der Steinhuder Meerregion vor. Kommt gut an. Hier kommen die 8 aktuellsten Blitzer für die Steinhuder Meerregion. Auf der B215 in Nienburg und auf der B442 in Neustadt wird aktuell geblitzt. In Hannover-Linden-Mitte steht ein Blitzer auf der Fössestraße, 60 Meter vor dem Kiosk. Dazu in Hannover-Miesburg-Nord auf der Wilhelm-Tell-Straße, 100 Meter vor dem Spielplatz. In Langenhagen-Kaltenweide wird auf der Wagenzeller-Straße kontrolliert, 110 Meter vor der Post. Außerdem steht in Langenhagen-Langenfort ein Blitzer auf der Kurt-Schumacher-Allee. Weiter geht es in Neustadt-Helstorf auf der Neustädter Straße und in der Wedemark in Mellendorf auf der Kaltenweider Straße Ecke Nektarweg. 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
5: Na, das ist schon fast eine kleine Frechheit, dass es schon wieder Montag ist. Ne? Ratzfatz ist das Wochenende rum, aber wir machen das Beste draus. Wir starten rein in den Montag. Hallöchen.
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0: 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Montag, Dinge, die wir brauchen. Ein Klick, ratzfatz bestellt, schwupps, schon zu Hause. Wobei, in einem Job mit normalen Arbeitszeiten oftmals gar nicht so einfach, das Paket persönlich entgegenzunehmen. Also warum nicht einfach auf die Arbeit hinliefern lassen? Aber ist denn das eigentlich erlaubt? Kollege David Himmelreich mit der Antwort.
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2: Am besten ist die Frage im Umkehrschluss zu beantworten. Hat der Arbeitgeber ein explizites Verbot ausgesprochen, dann droht bei Zuwiderhandlung sogar eine Abmahnung. Denn dann verstößt der Mitarbeiter gegen die Anweisung des Arbeitgebers. Kommt trotzdem weiter Post, ist sogar eine Kündigung möglich. Ein Verbot kann übrigens auch indirekt ausgesprochen werden, wenn beispielsweise in der Betriebsordnung vermerkt ist, dass dienstliche und private Angelegenheiten streng zu trennen sind. Und die Lieferung eines Pakets ist durchaus Privatsache, wie übrigens auch die Bestellung. Aber auch, wenn sich der Chef noch nicht zu dem Thema geäußert hat, raten Arbeitsrechtsexperten bei dem Thema zur Zurückhaltung. Immerhin geht durch die Annahme des Privatpakets Arbeitszeit verloren. Auch der Betriebsablauf wird gestört. Spätestens dann, wenn der Empfangstresen an ein Postlager erinnert. Also, unbedingt vorher die Erlaubnis einholen und die Lieferung in die Firma auf einzelne Ausnahmen beschränken. In allen anderen Fällen bleibt nur, sich zum Beispiel mit den Rentnern in der Hausgemeinschaft gutzustellen, sich für die nächste Packstation zu registrieren oder frühmorgens vor der Post auf den ersten Einlass zu warten. 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
1: Moin aus der Meer-Radio-Wetterredaktion. Derzeit melden Bokelo bei der Kita 15, Basinghausen 20 und Auetal 18 Grad. Dazu ist es überall trocken und klar. Im Laufe des Vormittags setzt sich immer mehr sonniges Wetter durch. Später wird es vielerorts warm und trocken. Morgen zeigt sich das Wetter ähnlich. Zunächst mit einigen Wolken, am Nachmittag dann wieder oft aufgelockert. Morgens um 16 Grad und später bis 26 Grad. Am Mittwoch beginnt der Tag teils sonnig, teils mit lockeren Wolken. Danach überwiegt erneut die Sonne. Am Donnerstag wird es dann spürbar kühler und häufiger grau, im flacheren Land etwas milder mit 14 bis 19 Grad.
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2: Ich bin Babit Büchner. Die Koalition streitet seit den jüngsten Landtagswahlen wieder heftig über den weiteren Reformkurs, besonders beim Thema Pflege und Gesundheit. Die SPD hat angekündigt, die geplante Pflegereform aus dem CDU-geführten Gesundheitsministerium zu blockieren, wenn sie nicht überarbeitet werde.
3: Gesundheitsminister Lindemann gab sich am Abend in der ARD optimistisch. Schon früher habe man sich in der Regierung teilweise erst 2 Stunden vor dem Einbringen einer Reform ins Kabinett darauf geeinigt. Der Streit sei also gerade nichts Ungewöhnliches. Allerdings sind Kompromisse kaum abzusehen. Die SPD will konkrete Änderungen jetzt. Die Union lehnt die ab. Die SPD will als erstes sofort strukturelle Reformen. Die Union dafür erst Ende Oktober eine Kommission einsetzen, die dann wohl Monate für Ergebnisse bräuchte. Aus Berlin, René Thorau.
2: Im Süden Englands laufen Ermittlungen gegen 5 Männer. Sie wurden festgenommen, weil sie einen Anschlag auf einen US-Militärstützpunkt vorbereitet haben sollen. Der Polizei waren zuvor 3 verdächtige Fahrzeuge gemeldet worden, die in Richtung des Luftwaffenstützpunkts unterwegs waren. Nach Angaben von US-Präsident Donald Trump wollten die Männer großen Schaden anrichten. 2024 hatten sich der Irak und die USA darauf geeinigt, das US-Militär ist jetzt vollständig aus dem Irak abgezogen. Alle Kampftruppen und Kräfte zur logistischen Unterstützung hätten das Land verlassen, sagte ein irakischer Regierungsvertreter. In den vergangenen Jahren waren dort noch rund 2500 US-Soldaten stationiert. Und zum Sport. Das erste Heimspiel von Bundestrainer Jürgen Klopp ist daneben gegangen. Die deutsche Fußballnationalmannschaft hat am Abend in der Nations League gegen Griechenland überraschend mit 0:1 verloren.
4: Im zweiten Spiel unter Jürgen Klopp schon der erste Rückschlag. Das deutsche Team mit 5 Änderungen in der Startelf, unter anderem feiert der Hoffenheimer Conte sein Debüt. Doch es ist nicht viel zu sehen von der Offensive. Wenig kreative Ideen gegen die stabile Defensive der Griechen. Die werden nach vorne immer wieder gefährlich und gehen nach 74 Minuten in Führung, dank einer schlampigen deutschen Abwehr. Großer Jubel bei den lautstarken Griechenland-Fans. Jürgen Klopp hat noch einiges zu tun. Thomas Bremser, Nachrichtenredakteur.
2: Für Griechenland war es der erste Sieg überhaupt gegen Deutschland.
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1: Hallo unterwegs. Uns liegen im Moment keine Staus und Behinderungen in der Steinhuder Meerregion vor. Kommt gut an. Frisch gemeldet, das sind die 8 aktuellsten Blitzer in der Region. Auf der B215 in Nienburg und auf der B442 in Neustadt wird geblitzt. In Hannover-Linden-Mitte steht ein Blitzer auf der Fössestraße, 60 Meter vor dem Kiosk. Dazu in Langenhagen-Kaltenweide auf der Wagenzellerstraße, 110 Meter vor der Post. In Mellendorf steht ein Blitzer auf der Kaltenweiderstraße, Ecke Nektarweg. Außerdem wird in Uetze auf der Hauptstraße kurz nach dem Spielplatz kontrolliert. In Hannover-Miesburg-Nord steht ein Blitzer auf der Wilhelm-Tell-Straße, 100 Meter vor dem Spielplatz. Und in Neustadt-Helstorf wird auf der Neustädter Straße geblitzt. Weitere aktuelle Blitzer in der Region gibt es auch jederzeit online und in unserer Meerradio-App. Gute Fahrt!
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Na, da kann man schon mal echt staunen, oder? Ratzfatz ist der September auch schon wieder fast rum und wir starten ganz bald rein in den Oktober. Entschuldige mal, wo ist denn das Jahr geblieben? Wahnsinn, sag ich euch. Ja, und schneller als wir gucken können, ist es dann auch schon wieder soweit und wir feiern Weihnachten. Herrlich. Ist ja für mich auch nach Herbst auch eine der schönsten Jahreszeiten, ne? Diese vorweihnachtliche Zeit. Schön.

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1: Moin aus der Meerradio Wetterredaktion. Momentan messen wir in Altgarbsen am Heimatmuseum und Brelingen 14 Grad, in Neunkirchen 11 Grad, dazu ist es verbreitet bewölkt. Im Laufe des Vormittags setzt sich häufiger die Sonne durch und am Nachmittag wird es fast überall angenehm warm. Dazu steigen die Werte auf etwa 24 bis 26 Grad bei nur schwachem Wind. In der Nacht bleibt es meist trocken und mild. Morgen zeigt sich das Wetter ähnlich, oft freundlich, zeitweise aber auch etwas wolkiger. Auch am Mittwoch startet der Tag zunächst sonnig, später ziehen wieder mehr Wolken auf. Am Donnerstag wird es spürbar kühler und eher grau, mit 19 bis 21 Grad.
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3: Ich bin David Büchner. Die geplante Pflegereform sorgt weiter für Streit in der Regierungskoalition. Bundesgesundheitsminister Carsten Lindemann hält die SPD-Forderung nach einem Pflegedeckel für keine gute Idee. Er rechnete in der ARD vor, dass die Einsparungen nur bei rund 300 Euro pro Person lägen. Er kritisierte außerdem, dass die Debatte öffentlich ausgetragen wird. Die SPD hatte angekündigt, die geplante Pflegereform zu blockieren, wenn sie nicht überarbeitet wird. In England sind bei Protesten gegen das Verbot der Gruppe Palestine Action mehr als 50 Menschen festgenommen worden. Einige hätten Materialien zur Unterstützung der Gruppe gezeigt, die in Großbritannien als terroristische Organisation eingestuft ist, teilte die Polizei mit. Amnesty International kritisierte die Festnahmen. Sie seien ein beschämender Angriff auf die Meinungsfreiheit, hieß es. Die deutsche Gründerbranche bringt trotz Konjunkturschwäche immer mehr Milliarden-Startups hervor, auch dank des Booms um künstliche Intelligenz. Mit rund 8 Milliarden Euro sei bis Ende September schon mehr Risikokapital in Startups geflossen als im gesamten Vorjahr, zeigt der deutsche Startup-Monitor.
4: Bis Ende September sind 10 neue Startups mit einer Firmenbewertung von mindestens einer Milliarde Euro entstanden, so der Bericht. Das seien so viele neue Milliarden-Startups, sogenannte Unicorns, wie seit 2021 nicht. Mit nun insgesamt fast 40 Unicorns in Deutschland gäbe es einen Rekordwert. Die Gründerbranche profitiert von steigenden Investitionen in Rüstungsfirmen, die viel Geld von Investoren einwerben. Ein weiterer Wachstumstreiber ist KI. Aus Berlin, Tine Klimach.
3: Und zum Sport. Es war das zweite Spiel und die erste Niederlage für Jürgen Klopp als Bundestrainer. Die deutsche Fußballnationalelf hat ihr Heimspiel gegen Griechenland überraschend mit 0:1 verloren. Der neue Bundestrainer stellte sich jedoch vor seine Jungs.
5: Uns hat die Überzeugung gefehlt. Also ist mein Job dafür zu sorgen, dass wir beim nächsten Mal mehr Überzeugung haben für so eine Situation. Für die Situation, also was den Kader angeht, bin ausschließlich ich verantwortlich. Also ist ja auch absolut. Ich nehme das voll auf meine Kappe, ist keine Frage.
3: Am Donnerstag gibt es die nächste Möglichkeit zu punkten. Da geht es für Deutschland in der Nations League weiter gegen Serbien.
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1: Vorsicht auf der K212 zwischen dem Abzweig Völksen und dem Röderwegsweg. Dort sind Rinder auf der Fahrbahn. Frisch gemeldet, das sind die 8 aktuellsten Blitzer in der Region. Auf der B215 in Nienburg und auf der B442 in Neustadt wird kontrolliert. In Hannover-Linden-Mitte steht ein Blitzer auf der Fessestraße, 60 Meter vor dem Kiosk. Dazu in Hannover-Miesburg-Nord auf der Wilhelm-Tell-Straße, 100 Meter vor dem Spielplatz. In Langenhagen-Kaltenweide wird auf der Wagenzeller-Straße geblitzt, 110 Meter vor der Post. Außerdem steht ein Blitzer in Langenhagen-Langenfort auf der Kurt-Schumacher-Allee. Weiter geht es in Neustadt-Helstorf auf der Neustädter Straße und in Uetze auf der Hauptstraße kurz nach dem Spielplatz. Weitere aktuelle Blitzer in der Region gibt es auch jederzeit online und in unserer Meerradio-App. Gute Fahrt!
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6: Ja, heute großes Thema bei uns in der Sendung, die Stichwahlen rund um Steinhuder Meer. An einigen Stellen ging es nochmal um alles und wir schauen mit euch auf die Ergebnisse. Und wir starten direkt mit einem Blick in die Landeshauptstadt. In Hannover bleibt an der Rathausspitze alles beim alten Billet Onay, bleibt Oberbürgermeister und hat sich mit 61,5% ziemlich deutlich gegen SPD-Kandidaten Axel von der Uhr durchgesetzt. Für Onay geht's damit in die zweite Amtszeit.

0: bekommt zum ersten Mal eine Frau an der Spitze und das Ergebnis der Stichwahl ist auch ziemlich deutlich ausgefallen. Hier ist mehr Radio. Montag, Eva Bender von der SPD wird neue Regionspräsidentin und lässt ihren CDU-Konkurrenten Oliver Jung klar hinter sich. Der Kollege Tom Schneider mit den Einzelheiten.
1: Nach Auszählung aller Stimmen kommt Eva Bender auf 69,14%, Oliver Jung auf gut 30%. Die Wahlbeteiligung lag allerdings nur bei rund 42%. Bender war schon im ersten Wahlgang mit gut 30% vorne. Gestern hat sie ihren Vorsprung dann nochmal deutlich ausgebaut. Die 44-Jährige ist aktuell Bildungs- und Kulturdezernentin der Stadt Hannover und war vorher erste Stadträtin in Langenhagen. Als Regionspräsidentin will sie nach eigenen Angaben alle 21 Kommunen im Blick behalten. Ihren deutlichen Erfolg führt sie unter anderem auf einen ehrlichen und transparenten Wahlkampf zurück.
0: Ja, es steht also fest. Eva Bender folgt auf Steffen Krach und wird die erste Regionspräsidentin in der Geschichte der Region Hannover. CDU-Kandidat Oliver Jung hat seine Niederlage eingeräumt und Bender noch am Abend zum Wahlsieg gratuliert. 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

0: was soll ich sagen? Ende September und klar, Kürbiszeit rund um Steinhuder Meer. Und es gibt ja unzählige Möglichkeiten, was Leckeres draus zu zaubern. Die einen mögen es, die anderen sagen, um Gottes Willen, bleib mir fern damit. Kollege David Himmelreich, lass uns doch mal mit den absoluten Klassikern starten. Die perfekte Kürbissuppe, wie bekommen wir die hin?
1: Das ist wirklich ganz einfach. Im Supermarkt kaufen sich faule Menschen wie ich einen Hokkaido-Kürbis. Der muss nicht mal geschält werden. Für den Klassiker dann Zwiebeln, Knoblauchzehen und Ingwer schälen und anschließend in feine Würfel schneiden. Hokkaido waschen und vom Stängel befreien, dann halbieren, das Kerngehäuse entfernen und in kleine Stücke schneiden. In einem großen Topf die Butter erhitzen und darin Zwiebel, Ingwer und Knoblauchwürfel glasig andünsten. Als nächstes den Kürbis dazugeben und kurz andünsten. Dann Gemüsebrühe zugießen und alles bei mittlerer Hitze etwa 20 Minuten köcheln lassen. Dann am Ende die Suppe mit einem Stabmixer fein pürieren und mit Salz, Pfeffer und Muskat abschmecken. Da geht dann noch alles Mögliche mit dazu. Orangensaft und Ingwer geht zum Beispiel. Wer es scharf mag, kann Chili reinmachen, aber auch Kartoffeln gehen gut oder eben anderes Gemüse. Alles, was weg muss. Dazu schmecken geröstete Kürbiskerne und Balsamico.
0: So, und der absolute Herbsttrend schlechthin, Pumpkin Spiced Sirup. Gefühlt landet der ja gerade überall im Kaffee, aber was steckt denn da eigentlich drin?
1: Der ist super beliebt, zum Beispiel im Kaffee. Dafür müssen wir den Kürbis zuerst backen, damit er weich wird, und dann pürieren für pures Kürbispüree. Das gibt's für Faule auch aus dem Gläschen. Das Wasser mit Zucker und Vanillezucker in einem Topf erhitzen, den Sirup kochen lassen, bis er dickflüssig ist, dann vom Herd nehmen und das Kürbispüree dazu. Wir würzen das Ganze mit Zimt, Muskat, Nelke, Ingwer, Piment und Kardamom. Das ist der Pumpkin Spice Sirup, der in eine schöne Flasche verpackt auch super verschenkt werden kann. Für ein Pumpkin Spice Latte dann Milch aufschäumen, Espresso kochen, Sirup unterrühren. Fertig.
0: Ja, klingt alles verdammt lecker. Gut, ich meine, dass die Kürbiszeit irgendwann auch wieder vorbei ist. Ich meine, gerade die Drinks, die gehen ja doch mächtig auf die Hüfte. Wobei, danach kommt Weihnachten. Also ich meine, mit der Bikini-Figur wird's wohl eh nichts mehr. Bis mehr Radio. Montag, hi.

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1: Moin. Im Moment melden Steinhude an den Strandterrassen und Steimke 16 Grad. Dazu ist es verbreitet bewölkt. Uetze meldet 13 Grad bei klarem Himmel. Im Tagesverlauf setzt sich dann fast überall die Sonne durch. Dazu wird es angenehm warm. Die höchsten Werte liegen heute Nachmittag meist zwischen 25 und 26 Grad. In der Nacht bleibt es trocken und oft locker bewölkt. Morgen zeigt sich das Wetter ähnlich. Teils freundlich, teils etwas grauer, aber weiterhin angenehm. Am Mittwoch beginnt der Tag erst mit mehr Wolken. Später wird es wieder sonnig. Am Donnerstag wird es spürbar kühler und häufiger grau mit 19 bis 21 Grad.
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2: Ich bin David Büchner. Die geplante Pflegereform sorgt weiter für Streit in der Regierungskoalition. Bundesgesundheitsminister Carsten Linnemann hält die SPD-Forderung nach einem Pflegedeckel für keine gute Idee. Er rechnete in der ARD vor, dass die Einsparungen nur bei rund 300 Euro pro Person lägen. Er kritisierte außerdem, dass die Debatte öffentlich ausgetragen wird. Die SPD hatte angekündigt, die geplante Pflegereform zu blockieren, wenn sie nicht überarbeitet wird. In England sind bei Protesten gegen das Verbot der Gruppe Palestine Action mehr als 50 Menschen festgenommen worden. Einige hätten Materialien zur Unterstützung der Gruppe gezeigt, die in Großbritannien als terroristische Organisation eingestuft ist, teilte die Polizei mit. Amnesty International kritisierte die Festnahmen. Sie seien ein beschämender Angriff auf die Meinungsfreiheit, hieß es. Die deutsche Gründerbranche bringt trotz Konjunkturschwäche immer mehr Milliarden-Startups hervor, auch dank des Booms um künstliche Intelligenz. Mit rund 8 Milliarden Euro sei bis Ende September schon mehr Risikokapital in Startups geflossen als im gesamten Vorjahr, zeigt der deutsche Startup-Monitor.
3: Bis Ende September sind 10 neue Startups mit einer Firmenbewertung von mindestens einer Milliarde Euro entstanden, so der Bericht. Das seien so viele neue Milliarden-Startups, sogenannte Unicorns, wie seit 2021 nicht. Mit nun insgesamt fast 40 Unicorns in Deutschland gäbe es einen Rekordwert. Die Gründerbranche profitiert von steigenden Investitionen in Rüstungsfirmen, die viel Geld von Investoren einwerben. Ein weiterer Wachstumstreiber ist KI. Aus Berlin, Tine Klimach.
2: Und zum Sport. Es war das zweite Spiel und die erste Niederlage für Jürgen Klopp als Bundestrainer. Die deutsche Fußballnationalelf hat ihr Heimspiel gegen Griechenland überraschend mit 0:1 verloren. Der neue Bundestrainer stellte sich jedoch vor seine Jungs.
4: Uns hat die Überzeugung gefehlt. Also es ist mein Job, dafür zu sorgen, dass wir beim nächsten Mal mehr Überzeugung haben für so eine Situation. Für die Situation, also was den Kader angeht, bin ausschließlich ich verantwortlich. Also ist ja auch absolut. Ich nehme das voll auf meine Kappe, ist keine Frage.
2: Am Donnerstag gibt es die nächste Möglichkeit zu punkten. Da geht es für Deutschland in der Nations League weiter gegen Serbien.
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1: Vorsicht auf der K212 zwischen dem Abzweig Völksen und dem Röderwegsweg. Dort sind Rinder auf der Fahrbahn. Hier kommen die 8 aktuellsten Blitzer für die Steinhuder Meerregion. Auf der B215 in Nienburg und auf der B442 in Neustadt wird geblitzt. Dazu in Hannover-Linden-Mitte auf der Fösselstraße, 60 Meter vor dem Kiosk. In Hannover-Miesburg-Nord steht ein Blitzer auf der Wilhelm-Tell-Straße, 100 Meter vor dem Spielplatz. Außerdem in Langenhagen-Kaltenweide auf der Wagenzeller-Straße, 110 Meter vor der Post. Und in Neustadt-Helstorf auf der Neustädter-Straße. In der Wedemark wird in Mellendorf auf der Kaltenweider-Straße Ecke Nektarweg kontrolliert. Und in Uetze steht ein Blitzer auf der Hauptstraße, kurz nach dem Spielplatz. Weitere aktuelle Blitzer in der Region gibt es auch jederzeit online und in unserer Meerradio-App. Gute Fahrt!
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0: sie fast überall, wichtig sind sie sowieso, aber so richtig Gedanken drüber macht man sich dann doch eher selten. Hier ist mehr Radio Montag, Hallöchen, unser Kollege Silas Müller wollte genau deshalb mal wissen, was mit unserem Abwasser eigentlich passiert. Es geht um Klärwerke und er war im Klärwerk Empede in Neustadt unterwegs mit Abwassermeister Ralf Scholz.
1: Wir befinden uns jetzt hier im Rechengebäude und hier gibt es zwei Rechen, die holen alles raus, was die Leute nicht so unbedingt in die Toilette schmeißen sollten, zum Beispiel Damenhygieneartikel, Feuchttücher.
2: Und sehe hier jetzt ja relativ viele Rückstände, auch Müll, der hier eigentlich nicht ins Wasser gehört. Was macht ihr denn jetzt damit?
1: Die Rückstände werden jetzt in eine Waschpresse geworfen. Dort wird das Rechengut, so nennt man das, gewaschen, gepresst und dann entsorgt.
2: Also wo sind wir hier?
1: Hier wird das Wasser von Sand und von den Fetten, die sich im Abwasser befinden, getrennt. Das Wasser, sandgemischt, wird in einen Sandklassierer gegeben. Der trennt nochmal die Organik. Der Sand geht dann in die Entsorgung und die Organik geht zurück ins Abwasser.
2: Okay, jetzt stehen wir hier vom Vorklärbecken. Ich sehe schon, das Wasser, was hier lang fließt, ist schon befreit von den ganz groben Resten. Ist eigentlich schon relativ sauber, aber was passiert hier als nächstes?
1: Hier im Vorklärbecken ist der letzte Schritt der mechanischen Reinigung. Hier fließt das Wasser durch ein Becken, wo sich die Organik, die sich noch im Wasser befindet, absetzt. Und das ist dann unser Vorklärschlamm, der dann der Faulung zugeführt wird.
0: Ja, spannend ist es allemal. Ne? Gleich den zweiten Teil vom Besuch. Also dranbleiben lohnt sich. Hier ist mehr Radio Montag. Hi!

0: habt es eben schon gehört. Und wenn nicht, vielleicht kurz das Frühstück doch nochmal wegstellen. Kollege Silas Müller ist im Klärwerk Empede unterwegs und schaut, was mit unserem, Geschäft eigentlich passiert. Zusammen mit Abwassermeister Ralf Scholz. Zur Erinnerung, das Wasser ist jetzt schon grob gereinigt, aber das war es natürlich noch nicht.
1: Alles, was sich vorher im Wasser befand, was aufschwimmen kann, absetzen kann, wurde rausgeholt. Das Wasser sieht sauber aus, ist aber noch zu zwei Dritteln verschmutzt.
2: Also wir sind ein paar Schritte weitergegangen, auch an etwas größeren Becken vorbei und stehen jetzt hier auch vor einem größeren Becken wieder. Und das Wasser hier ist tatsächlich auch ein bisschen brauner als vorher.
1: Wir sind jetzt in der biologischen Reinigung angekommen. Das braune Wasser ist unser Belebschlamm. In diesem Belebschlamm befinden sich viele Bakterien und Mikroorganismen, die das Wasser jetzt reinigen.
2: Sehr gut. Wir sind jetzt hier an einem großen, runden Becken, das Nachklärbecken. Hier sieht es am Rand aus wie im Schwimmbad, weil hier alles gefliest ist und das Wasser ist auch komplett durchsichtig, also vermeintlich schon komplett gereinigt.
1: Ja, im Nachklärbecken fließt erstmal der Belebschlamm rein. Von dort aus wird die Fließgeschwindigkeit runtergesetzt und der Schlamm setzt sich ab und über Pumpen wieder dem Prozess zugeführt. Das gereinigte, überschüssige Wasser fließt dann in den Vorfluter, die Leine.
2: Okay, wo befinden wir uns jetzt hier? Wir sind ja jetzt ein bisschen weiter von den Becken weggegangen.
1: Wir befinden uns hier am Auslauf der Kläranlage. Von hier aus wird das Wasser der Leine und dem natürlichen Wasserkreislauf zugeführt.
2: Sehr gut. Und hier fließt auch ganz schön viel Wasser raus. Hätte ich nicht gedacht. Wie viel Wasser ist das denn so pro Tag?
1: Ja, so circa 4000 Kubikmeter.
2: Also wir sind jetzt in den Raum reingegangen. Da sieht man so einen riesigen, also als ob wir unter einem riesen Trichter stehen würden im Prinzip. Jetzt ist es auch schon ein bisschen wärmer und auch ganz schön viele Maschinen und größere Rohre und ganz viele Knöpfe unter anderem. Was passiert denn hier genau?
1: Wir befinden uns hier am Faulturm. Im Faulturm werden die verschiedenen Schlämme der Kläranlage zusammengeführt. Der Schlamm wird auf Temperatur von ca. 35 Grad gebracht. Dort fangen die Bakterien an zu faulen. Das Faulgas benutzen wir später, um ein Blockkraftheizwerk zu betreiben. Und die Energie und die Abwärme, die dort entsteht, führen wir der Kläranlage zu.
2: Also jetzt sind wir wieder hier drin im Klärwerk und ich stehe hier in einem Raum, der mich erinnert an so ein Chemielabor. Was passiert denn hier einfach?
3: Ja, letztendlich werden hier jeden Tag die Proben untersucht, die ja auf der Anlage ankommen, von der Kläranlage Empede, aber auch von der anderen Kläranlage Basse und Helsdorf. Stoffe wie Ammonium, Phosphat, Nitrat und chemischer Sauerstoffbedarf. Genau, das wird hier kontrolliert und alles notiert und anschließend ausgewertet.
0: Das erklärt uns Nico. Also ganz schön viel Arbeit, also die in so einem Klärwerk geleistet wird. Super spannend. Hier ist mehr Radio. Kommt gut rein in die neue Woche.

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1: Momentan messen wir in Dudensen beim Feuerwehrhaus 16 Grad, am Flughafen Hannover 13 und in Heessen 17 Grad. Dazu ist es verbreitet bewölkt. Im weiteren Verlauf wird es am Nachmittag angenehm bei 24 bis 26 Grad. Heute Abend bleibt es meist trocken. Morgen zeigt sich der Himmel je nach Teilregion mal aufgelockerter, mal eher grau, insgesamt aber mild und oft trocken. Am Mittwoch wird es nach frischem Start am Vormittag wieder sonniger, später erneut warm. Am Donnerstag kippt die Lage dann spürbar in eine kühlere und deutlich trübere Richtung.
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2: Ich bin David Büchner. Nach den jüngsten Landtagswahlen drängt die Union den Koalitionspartner SPD dazu, geplante Reformen nicht länger zu blockieren. Heute soll es laut Medienberichten interne Krisengespräche geben.
3: Vor allem bei der Pflege hakt es gewaltig. Eigentlich wollte Gesundheitsminister Lindemann seine Reformpläne am Mittwoch ins Kabinett bringen. Die SPD will ein reines Kürzungspaket aber nicht mittragen. Sie fordert einen gerechten Beitrag der Privatversicherten und einen Pflegedeckel. Der soll verhindern, dass die Eigenanteile für Pflegebedürftige und Angehörige für einen Platz im Heim immer weiter steigen. Einen Pflegedeckel lehnt aber Gesundheitsminister Lindemann ab. Katrin Müller, Nachrichtenredaktion.
2: 2024 hatten sich der Irak und die USA darauf geeinigt. Das US-Militär ist jetzt vollständig aus dem Irak abgezogen. Alle Kampftruppen und Kräfte zur logistischen Unterstützung hätten das Land verlassen, sagte ein irakischer Regierungsvertreter. Zuletzt waren dort noch rund 2500 US-Soldaten stationiert. Der Irak feiert den Abzug nun mit 4 offiziellen Feiertagen als Tag der Unabhängigkeit. In Deutschland ist in diesem Jahr bereits mehr Solarstrom erzeugt worden als im gesamten vergangenen Jahr. Nach Daten des Bundesverbands Solarwirtschaft wurden bis zum 27. September, also gestern, 90,2 Terawattstunden Solarstrom produziert. Im gesamten vergangenen Jahr waren es 90.
4: Der Rekord in diesem Jahr hängt zum einen mit ungewöhnlich vielen Sonnenstunden zusammen. Dazu kommen immer mehr neue Anlagen auf Wohn- und Gewerbegebäuden oder Freiflächen. Gleichzeitig warnt der Verband, dass die geplante Novelle des Erneuerbare-Energien-Gesetzes neue Investitionen bremsen könnte. Ab dem kommenden Jahr will die Bundesregierung den Ausbau neu ausrichten und zum Beispiel auch kleine Solaranlagen mit einer Leistung unter 25 Kilowatt nicht mehr dauerhaft fördern. Diana Kramer, Nachrichtenredaktion.
2: Und zum Fußball. Nach der 0:1-Niederlage gegen Griechenland gestern Abend hat sich Bundestrainer Jürgen Klopp vor seine Mannschaft gestellt. Er übernahm die Verantwortung für den Fehlstand in der Nations League, für seine große Sichtung mit dem Doppelkader, für Aufstellung und Ergebnis. Es gebe für ihn aber keinen Grund, in Depressionen zu verfallen. Das Team werde besser werden, so Klopp. Nächster deutscher Gegner ist am Donnerstag Serbien.
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1: Vorsicht auf der A2 Dortmund Richtung Hannover. An der Einfahrt Lauenau steht ein defekter LKW auf dem Beschleunigungsstreifen. Und das sind die 8 aktuellsten Blitzer in der Steinhuder Meerregion. Auf der B215 in Nienburg und auf der B442 in Neustadt wird geblitzt. Dazu in Garbsen, Bärenbostel auf der roten Reihe, 120 Meter vor dem Café. In Hannover, Lindenmitte steht ein Blitzer auf der Fössestraße, 60 Meter vor dem Kiosk. Außerdem in Langenhagen, Kaltenweide auf der Wagenzeller Straße, 110 Meter vor der Post und in Neustadt-Helstorf auf der Neustädter Straße. In Uetze wird auf der Hauptstraße kontrolliert, kurz nach dem Spielplatz, und in der Wedemark in Mellendorf auf der Kaltenweider Straße Ecke Nektarweg. Weitere Blitzer in der Region stehen natürlich auch auf der Meerradio-Website und in unserer App. Gute Fahrt!
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5: Ja, morgen wird's richtig spannend für die Oberschule Bärenbostel. Sie gehört nämlich zu den 15 besten Schulen Deutschlands. Das muss man sich mal vorstellen und könnte jetzt tatsächlich den Deutschen Schulpreis holen. Also quasi den Schul-Oscar. Dafür geht's mit einer Delegation nach Berlin. Sogar Bundeskanzler Friedrich Merz ist bei der Verleihung dabei. Und selbst wenn's nicht Platz 1 wird, unter den Top 15 in ganz Deutschland zu sein, das kann sich schon sehen lassen, oder? Wow.

0: gestern Stichwein rund um Stein oder Meer. 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Ja, und die haben bei uns in der Region die Rathäuser doch ein wenig durchgemischt, muss man sagen. In Wunsdorf und in Langenhagen fliegen zum Beispiel Amtsinhaber raus. Neustadt bekommt eine Bürgermeisterin und auch im Landkreis Nienburg gibt es eine kleine Premiere. Tom Schneider hat alle Infos für uns.
1: Fangen wir in Wunsdorf an. Martin Pavel von der CDU gewinnt mit 56,4% gegen Amtsinhaber Carsten Pilusch von der SPD. Pavel übernimmt das Rathaus ab November und ist für 8 Jahre gewählt. Auch in Langenhagen gibt's einen Wechsel. Der erst 31-jährige Lars Balsen von der SPD setzt sich mit 55,15% gegen Amtsinhaber Mirko Heuer durch. Heuer war immerhin seit 2014 Bürgermeister. Für ihn ist nach 12 Jahren Schluss. Richtig deutlich war es in Neustadt. Rebecca Schamber von der SPD holt 74,19% und wird damit Bürgermeisterin der Stadt. In Ronnenberg bleibt dagegen alles beim Alten. Amtsinhaber Marlo Kratzke von der SPD gewinnt mit knapp 71% und bleibt weitere 8 Jahre im Amt. Und auch im Landkreis Nienburg schreibt die Stichwahlgeschichte. Die parteilose Stefanie Dünsing gewinnt mit 63,33% gegen CDU-Kandidat Dennis Seebode. Sie wird damit die erste Landrätin des Landkreises und folgt auf Detlef Kohlmeier, der nach 15 Jahren nicht mehr angetreten war.
0: Ja, also unterm Strich heißt es, ziemlich viel Bewegung in den Rathäusern, gleich mehrere Premieren. In Wunsdorf und in Langenhagen gibt's neue Bürgermeister, Neustadt bekommt eine Bürgermeisterin und Nienburg die erste Landrätin. In Ronnenberg heißt es dagegen, weitere 8 Jahre für Marlo Kratzke.

0: nicht richtig. Mehr Radio hier. Hallöchen. Gestern, von wegen Herbst, in den nächsten Tagen auch, ja, muss man sagen, kommt der Sommer wieder zurück. Teilweise geht es sogar nochmal Richtung 30 Grad. Ein Irrsinn. Kollege Ronny Thorau sagt, perfekte Gelegenheit, um alles nachzuholen, was im Sommer liegen geblieben ist. Mir würde da nicht viel einfallen. Ich habe eigentlich alles getan, was ich tun wollte. Ronny, aber was steht denn bei dir jetzt zum Beispiel noch auf der Sommer-To-Do-Liste?
1: Naja, also ich zum Beispiel bin ein echter Eis-Ess-Freund, aber ich war im Sommer jetzt eher in kühleren Urlaubsgefilden unterwegs. Da ging das nicht so, weil unter 25 Grad esse ich kein Eis. Das ist jetzt also eine perfekte Gelegenheit. Ich habe zum Beispiel noch nicht mal die offizielle Eissorte des Jahres des italienischen Eisverbandes in Deutschland gekostet. Pinocchio, ja, aus Milcheis, Erdbeersorbet und Grissini-Brotstangen in Schoko getaucht. Ja, und ehrlich gesagt habe ich auch die Eissorte des letzten Jahres nicht geschafft. Strauß, Himbeereis mit rosa Pfeffer. Also da muss und kann ich jetzt in diesem Sommernachschlag nochmal ordentlich nacharbeiten.
0: Okay, aber außer Eisschlemmen, welche Sommeraktivitäten können wir jetzt nochmal schnell nachholen?
1: Also viele Menschen haben tatsächlich am Ende des Sommers immer so eine Art Blues. Weniger, weil der Sommer vorbei ist, sondern eher, weil sie sich so viel vorgenommen hatten für den Sommer und dann den Sommergefühl zu wenig dafür genutzt haben. Wenn man sich Umfragen und Listen zu vorher geplanten Sommeraktivitäten anschaut, dann steht da vieles drauf, was mit Aktivitäten draußen zu tun hat. Oft auch Sachen mit Freunden und Familie und sich mal richtig erholen zu wollen.
0: Das heißt, davon sollte man sich jetzt was vornehmen für seinen kleinen Nachholsommer oder wie kann ich mir das vorstellen?
1: Ganz genau. Kleine Ausflüge an den See oder wandern gehen, Fahrrad fahren, stressfreie Aktivitäten in der Natur. Und das Ganze gerne mit Familie und Freunden. Abends dann vielleicht auch zusammen draußen sitzen, die warme Abendstimmung und den Sonnenuntergang auf der Terrasse oder im Garten genießen. Und ganz wichtig, wirklich alles stressfrei, also keine Hauruckreisen jetzt oder Event-Hopping, sondern eher mit netten Menschen oder auch einfach nur mit einem Buch auf der Parkbank Füße und Seele baumeln lassen. Weil das ist vielleicht bei vielen sogar das, was sie im Sommer am wenigsten geschafft haben, mal ganz erholsam einen Sommertag nichts zu tun.
0: Also bloß kein Stress, die warmen Temperaturen doch durchaus nochmal genießen.

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1: Hallo zusammen. Derzeit melden Nienstedt am Sportplatz 17 und Liebenau 15 Grad. Dazu ist es verbreitet bewölkt. Bis zum Nachmittag wird es aber heller. Später zeigt sich fast überall die Sonne. Dazu bleibt es meist windschwach. Heute Nachmittag wird es angenehm warm. Und auch heute Abend hält sich das Wetter noch. In der kommenden Nacht ziehen wieder mehr Wolken auf. Es bleibt aber meist trocken bei 15 bis 18 Grad. Morgen geht es zunächst eher bedeckt los. Später sind wieder aufgelockerte Abschnitte dabei. Und am Nachmittag wird es erneut angenehm bis warm mit 24 bis 26 Grad. Am Mittwoch startet der Tag vielerorts heller, später gesellen sich wieder mehr Wolken dazu. Am Donnerstag wird es dann spürbar kühler und überwiegend grau.
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3: Ich bin David Büchner. Nach den jüngsten Landtagswahlen drängt die Union den Koalitionspartner SPD dazu, geplante Reformen nicht länger zu blockieren. Heute soll es laut Medienberichten interne Krisengespräche geben.
4: Vor allem bei der Pflege hakt es gewaltig. Eigentlich wollte Gesundheitsminister Lindemann seine Reformpläne am Mittwoch ins Kabinett bringen. Die SPD will ein reines Kürzungspaket aber nicht mittragen. Sie fordert einen gerechten Beitrag der Privatversicherten und einen Pflegedeckel. Der soll verhindern, dass die Eigenanteile für Pflegebedürftige und Angehörige für einen Platz im Heim immer weiter steigen. Einen Pflegedeckel lehnt aber Gesundheitsminister Lindemann ab. Katrin Müller, Nachrichtenredaktion.
3: 2024 hatten sich der Irak und die USA darauf geeinigt. Das US-Militär ist jetzt vollständig aus dem Irak abgezogen. Alle Kampftruppen und Kräfte zur logistischen Unterstützung hätten das Land verlassen, sagte ein irakischer Regierungsvertreter. Zuletzt waren dort noch rund 2500 US-Soldaten stationiert. Der Irak feiert den Abzug nun mit 4 offiziellen Feiertagen als Tag der Unabhängigkeit. In Deutschland ist in diesem Jahr bereits mehr Solarstrom erzeugt worden als im gesamten vergangenen Jahr. Nach Daten des Bundesverbands Solarwirtschaft wurden bis zum 27. September, also gestern, 90,2 Terawattstunden Solarstrom produziert. Im gesamten vergangenen Jahr waren es 90.
5: Der Rekord in diesem Jahr hängt zum einen mit ungewöhnlich vielen Sonnenstunden zusammen. Dazu kommen immer mehr neue Anlagen auf Wohn- und Gewerbegebäuden oder Freiflächen. Gleichzeitig warnt der Verband, dass die geplante Novelle des Erneuerbare-Energien-Gesetzes neue Investitionen bremsen könnte. Ab dem kommenden Jahr will die Bundesregierung den Ausbau neu ausrichten und zum Beispiel auch kleine Solaranlagen mit einer Leistung unter 25 Kilowatt nicht mehr dauerhaft fördern. Diana Kramer, Nachrichtenredaktion.
3: Und zum Fußball. Nach der 0-1-Niederlage gegen Griechenland gestern Abend hat sich Bundestrainer Jürgen Klopp vor seine Mannschaft gestellt. Er übernahm die Verantwortung für den Fehlstart in der Nations League, für seine große Sichtung mit dem Doppelkader, für Aufstellung und Ergebnis. Es gebe für ihn aber keinen Grund, in Depressionen zu verfallen. Das Team werde besser werden, so Klopp. Nächster deutscher Gegner ist am Donnerstag Serbien.
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1: Hallo unterwegs. Aktuell liegen uns keine Verkehrsstörungen rund ums Steinhuder Meer vor. Hier kommen die 8 aktuellsten Blitzer für die Steinhuder Meerregion. Auf der B215 in Nienburg und auf der B442 in Neustadt wird geblitzt. In Hannover-Linden-Mitte steht ein Blitzer auf der Fösselstraße 60 Meter vor dem Kiosk. Dazu in Garbsen-Bärenbostel auf der Roten Reihe 120 Meter vor dem Café. Weiter geht es auf der Zellerstraße in Burgwedel. In Langenhagen-Kaltenweide steht ein Blitzer auf der Wagenzellerstraße 110 Meter vor der Post. Außerdem in Stöckselohe auf der Langenstraße und in Mellendorf auf der Kaltenweider Straße Ecke Nektarweg. Weitere aktuelle Blitzer in der Region gibt es auch jederzeit online und in unserer Meerradio-App. Gute Fahrt!
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0: Kölner und Hannoveraner, aufgepasst, hier ist mehr Radio. Die Östra bekommt eine neue Stadtbahn. Die alten grünen TW 6000er sind teilweise echte Klassiker, teilweise schon Oldtimer. 55 davon fahren noch durch Hannover. Die sollen jetzt aber nach und nach durch neue Modelle ersetzt werden. Genau. Kollege Silas Müller, du hast dich damit beschäftigt, du hast die ganzen Einzelheiten für uns, wa?
1: Über den genauen Zeitpunkt, wann die neuen Stadtbahnen kommen, sind noch keine absolut sicheren Infos bekannt, aber es dürfte sich wohl nur noch um wenige Monate handeln. Fest steht aber, die TW 6000er, also die neuen Stadtbahnmodelle, haben im Vergleich zu den jetzigen einige Vorteile. Zum Beispiel verbesserte Klimaanlagen für heiße Tage und eine bessere Wärmepumpenheizung für den Winter. Aber auch mehr Platz für Rollatoren, Kinderwagen und Fahrräder, mehr Linienanzeigen zur besseren Orientierung für die Fahrgäste und eine Technik, die automatisches Ein- und Auschecken ermöglicht, sind auch geplant. Das Drücken der Türknöpfe bei entriegelter Tür wird auch nicht mehr nötig sein. Über Infrarot- bzw. Bewegungssensoren werden ein- oder aussteigende Fahrgäste erkannt und die Türen öffnen automatisch. Die Fahrsicherheit wird auch ausgeweitet mit einem neuen Bremsassistenten, einem neuen Arbeitsplatz für die Fahrer und Kameraüberwachung im Bereich zwischen gekuppelten Wagen.
0: Na, Sicherheit, Komfort und Orientierung klingt alles super und am Ende natürlich profitieren wir alle davon.

0: Start in die neue Woche. Wie kann man denn verschlafen aussehen, wenn man mit dem Rad hierher kommt?
1: Ich weiß auch nicht, das war Autopilot, glaube ich.
0: Aber auch gefährlich,
1: ich
0: ne?
1: Jahre kein Fahrrad mehr gefahren bin. Vielleicht ist mein Körper, der rächt sich jetzt und sagt so, was war das denn eben? Spinnst du?
0: Also ich muss mal wirklich ganz ehrlich sagen, ich sitze an meinem Schreibtisch, bereite irgendwie noch die letzte Moderation vor, gucke zur rechten Seite, wen sehe ich da? Den Kollegen Gottschalk auf dem Rad, im Hinterhof, mit Helm. Es ist einfach alles nur schön gewesen.
1: Das wirkt so ein bisschen sarkastisch auf mich.
0: Nein,
1: gerade.
0: Nein. Auf gar keinen Fall. Wie kommt's? Also ich meine, normalerweise ist das Rad ja nicht die erste Wahl.
1: Sag ich ja, ne? Das steht da schon sehr lange, sehr einsam rum. Aber ich muss ja auch, also es sind mehrere Sachen. Das erste ist, ich will mich ja endlich mal ein bisschen mehr bewegen. Mhm. Ich meine, wir haben jetzt fast Oktober. Höchste Zeit für die guten Vorsätze, ja? Von vor 3 Jahren. Das ist ein Punkt. Zweitens ist natürlich die aktuelle Verkehrssituation durchaus auch Treiber einer solchen Entscheidung. Ja, und das war es eigentlich schon. Also ich will eigentlich mich mal einfach ein bisschen mehr bewegen.
0: Wie schön.
1: Ich sitze ja auch viel den ganzen Tag, ne? Und dann, weiß nicht, ich laufe hier auch viel rum, aber das reicht ja wahrscheinlich nicht.
0: Nehme ich mir ja irgendwie auch immer mal wieder vor.
1: Du gehst ins Fitnessstudio.
0: Ja, aber ich meine, auch mit dem Fahrrad mal hierher zu kommen, also jetzt nicht unbedingt jetzt in den kalten Jahreszeiten, aber im Sommer, ich meine, kann man durchaus auch mal mit dem Radl aus Garbsen hierher kommen.
1: Am lustigsten sind ja die Menschen, und ich weiß, einige werden sich angesprochen fühlen, zu Recht, und ich gehöre auch dazu, die einen eigentlich so kurzen Arbeitsweg haben, dass ein Fahrrad überhaupt kein Thema wäre. Also wirklich gar kein Thema wäre, so wie bei mir. Und am besten sind dann die, die dann am Nachmittag ins Fitnessstudio gehen, um dort Fahrrad zu fahren.
0: Ja, weißt du? Das ist richtig. Mein Fitnessstudio, du hast es angesprochen, ich gehe ja recht regelmäßig jetzt doch zum Sport, ist auch nicht so weit entfernt, aber ich fahre aktiv mit meinen 4 Rädern hin, um auf 2 Rädern dann Sport zu machen.
1: Absurd.
0: Ist absurd.
1: Eigentlich absurd. Ja, ich bin ja so förderndes Mitglied im Fitnessstudio.
0: Finde ich gut. Auch die braucht es. Wir starten rein in die neue Woche, hier ist mehr Radio.

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1: Derzeit melden Mandelsloh 15 Grad, Nordseel am Dorfplatz 17 und Hornbostel 13. Dazu ist es verbreitet bewölkt. Bis zum Nachmittag wird es aber zunehmend aufgelockert und angenehm warm. In unserer Region steigen die Werte heute auf 24 bis 26 Grad bei nur schwachem Wind. Morgen bleibt es meist freundlich, zwischendurch ziehen aber auch dichtere Wolkenfelder durch. Am Mittwoch beginnt der Tag nach einem frischen Start oft heiter, später scheint wieder länger die Sonne. Am Donnerstag setzt sich dann eher graues und spürbar kühleres Wetter durch, im flacheren Land ebenso wie in höheren Lagen am Deister und im Weserbergland.
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2: Ich bin Babit Büchner. Die Koalition streitet seit den jüngsten Landtagswahlen wieder heftig über den weiteren Reformkurs, besonders beim Thema Gesundheit und Pflege. Die SPD hat angekündigt, die geplante Pflegereform aus dem CDU-geführten Gesundheitsministerium zu blockieren, wenn sie nicht überarbeitet wird.
3: Gesundheitsminister Linnemann gab sich am Abend in der ARD optimistisch. Schon früher habe man sich in der Regierung teilweise erst 2 Stunden vor dem Einbringen einer Reform ins Kabinett darauf geeinigt. Der Streit sei also gerade nichts Ungewöhnliches. Allerdings sind Kompromisse kaum abzusehen. Die SPD will konkrete Änderungen jetzt. Die Union lehnt die ab. Die SPD will als erstes sofort strukturelle Reformen. Die Union dafür erst Ende Oktober eine Kommission einsetzen, die dann wohl Monate für Ergebnisse bräuchte. Aus Berlin, Ronny Torau.
2: Viele Sonnenstunden und immer mehr Photovoltaikanlagen. In Deutschland ist in diesem Jahr bereits bis Ende September mehr Solarstrom erzeugt worden als im gesamten vergangenen Jahr. Bis zum 27. September waren es 90,2 Terawattstunden. Im Gesamtjahr 2025 waren es 90, teilte der Bundesverband Solarwirtschaft mit. Der Verband erklärte den 27. September deshalb zum Solar Day. Taylor Swift hat bei der Verleihung der MTV Video Music Awards die begehrte Trophäe für das Video des Jahres gewonnen und Geschichte geschrieben. Die Pop-Ikone ist nun die meistdekorierte Künstlerin mit insgesamt 33 VMA-Trophäen in ihrer Laufbahn. Swift gewann auch in der Sparte Beste Regie und wurde mit einem neuen Sonderpreis für Regiearbeit geehrt. Noch häufiger kam aber Superstar Madonna auf die Bühne. Sie räumte am Ende 7 Preise ab. Und zum Fußball. Nach der 0:1-Niederlage gegen Griechenland gestern Abend hat sich Bundestrainer Jürgen Klopp vor seine Mannschaft gestellt. Er übernahm die Verantwortung für das Ergebnis, sieht aber keinen Grund, in Depressionen zu verfallen.
4: Dass der deutsche Fußball aktuell nicht in der besten Situation aller Zeiten ist und Jürgen Klopp nicht vorbeikommt und einmal kurz mit Hand auflegen alle Probleme löst. Also ich wusste das vorher, falls es irgendwann nicht wusste, dann wissen wir es jetzt. Es geht ganz normal weiter. Das ist Entwicklung.
2: Nächster deutscher Gegner ist am Donnerstag Serbien.
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1: Ihr habt freie Fahrt. Derzeit gibt's keine Verkehrsbehinderungen in der Steinhuder Meerregion. Frisch gemeldet, das sind die 8 aktuellsten Blitzer in der Region. Auf der B215 in Nienburg und auf der B442 in Neustadt wird geblitzt. Dazu in Hannover-Mittelfeld auf der Beutener Straße und in Burgwedel auf der Zellerstraße. Außerdem steht ein Blitzer in Hannover-Linden-Mitte auf der Fössestraße, 60 Meter vor dem Kiosk. Weiter geht es in Neustadt-Helstorf auf der Neustädter Straße. In Langenhagen-Kaltenweide wird auf der Wagenzeller Straße kontrolliert, 110 Meter vor der Post. Und in Uetze steht ein Blitzer auf der Hauptstraße, kurz nach dem Spielplatz. Alle weiteren Meldungen findet ihr wie immer auch auf der Meerradio-Website und in unserer App. Kommt gut durch.
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5: So, hopp, hopp, würde ich sagen, kratzt die Motivation zusammen. Ich weiß, der Montag, das ist eine schleppende Nummer. Ne? So nach dem Wochenende ganz entspannt irgendwie ausgeschlafen, lecker gefrühstückt, in den Tag hineingelebt und dann plötzlich wieder mittendrin im Alltag. Der Montag, ich weiß, nicht so wirklich schön, aber wir kriegen das hin. Wir sitzen alle gemeinsam im gleichen Boot. Zusammenhalten ist jetzt die oberste Devise. Ich bin's René, freue mich, dass ihr dabei seid. Hier ist Meerradio. Hallo!

Wenn das mal kein erfolgreicher Aufräumtag war, hier ist mehr Radio. Montag, Schüler vom Gymnasium Mellendorf haben in der Wedemark mehr als 150 Säcke Müll aus der Natur gesammelt. Was eine Leistung, oder? Von Flaschen und Kippen bis hin zu Schuhen, Radkappen und sogar einen alten CD-Player. Gut, da war alles dabei. 9 Klassen waren dafür in Mellendorf, Brelingen und in Bennebostel unterwegs.

0: Das neue Kleid, die neue Brotbackmaschine oder vielleicht die niegelnagelneue Munddusche. Hier ist mehr Radio. Montag, Dinge, die wir brauchen. Ein Klick, ratzfatz bestellt, schwupps, schon zu Hause. Wobei, in einem Job mit normalen Arbeitszeiten oftmals gar nicht so einfach, das Paket persönlich entgegenzunehmen. Also warum nicht einfach auf die Arbeit hinliefern lassen? Aber ist denn das eigentlich erlaubt? Kollege David Himmelreich mit der Antwort.
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2: Am besten ist die Frage im Umkehrschluss zu beantworten. Hat der Arbeitgeber ein explizites Verbot ausgesprochen, dann droht bei Zuwiderhandlung sogar eine Abmahnung. Denn dann verstößt der Mitarbeiter gegen die Anweisung des Arbeitgebers. Kommt trotzdem weiter Post, ist sogar eine Kündigung möglich. Ein Verbot kann übrigens auch indirekt ausgesprochen werden, wenn beispielsweise in der Betriebsordnung vermerkt ist, dass dienstliche und private Angelegenheiten streng zu trennen sind. Und die Lieferung eines Pakets ist durchaus Privatsache, wie übrigens auch die Bestellung. Aber auch, wenn sich der Chef noch nicht zu dem Thema geäußert hat, raten Arbeitsrechtsexperten bei dem Thema zur Zurückhaltung. Immerhin geht durch die Annahme des Privatpakets Arbeitszeit verloren. Auch der Betriebsablauf wird gestört. Spätestens dann, wenn der Empfangstresen an ein Postlager erinnert. Also, unbedingt vorher die Erlaubnis einholen und die Lieferung in die Firma auf einzelne Ausnahmen beschränken. In allen anderen Fällen bleibt nur, sich zum Beispiel mit den Rentnern in der Hausgemeinschaft gutzustellen, sich für die nächste Packstation zu registrieren oder frühmorgens vor der Post auf den ersten Einlass zu warten. 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
1: Einen schönen Vormittag. Aktuell melden Bissendorf am Heimatmuseum und Langenhagen 17 Grad, Südheide 15, dazu ist es verbreitet bewölkt. Bis zum Nachmittag wird es aber aufgelockerter, meist bleibt es trocken und die Werte steigen auf angenehme 25 bis 26 Grad. In der kommenden Nacht hält sich wieder mehr Bewölkung. Morgen beginnt der Tag eher verhalten, später sind aber erneut sonnige Abschnitte dabei. Am Mittwoch startet der Tag fast überall schon heiter, nachmittags gesellen sich wieder mehr Wolken dazu. Am Donnerstag wird es spürbar kühler und häufiger trüb. Meist mit 19 bis 21 Grad.
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2: Ich bin Babit Büchner. Die Koalition streitet seit den jüngsten Landtagswahlen wieder heftig über den weiteren Reformkurs, besonders beim Thema Gesundheit und Pflege. Die SPD hat angekündigt, die geplante Pflegereform aus dem CDU-geführten Gesundheitsministerium zu blockieren, wenn sie nicht überarbeitet wird.
3: Gesundheitsminister Linnemann gab sich am Abend in der ARD optimistisch. Schon früher habe man sich in der Regierung teilweise erst 2 Stunden vor dem Einbringen einer Reform ins Kabinett darauf geeinigt. Der Streit sei also gerade nichts Ungewöhnliches. Allerdings sind Kompromisse kaum abzusehen. Die SPD will konkrete Änderungen jetzt. Die Union lehnt die ab. Die SPD will als erstes sofort strukturelle Reformen. Die Union dafür erst Ende Oktober eine Kommission einsetzen, die dann wohl Monate für Ergebnisse bräuchte. Aus Berlin, Ronny Torau.
2: Viele Sonnenstunden und immer mehr Photovoltaikanlagen. In Deutschland ist in diesem Jahr bereits bis Ende September mehr Solarstrom erzeugt worden als im gesamten vergangenen Jahr. Bis zum 27. September waren es 90,2 Terawattstunden. Im Gesamtjahr 2025 waren es 90, teilte der Bundesverband Solarwirtschaft mit. Der Verband erklärte den 27. September deshalb zum Solar Day. Taylor Swift hat bei der Verleihung der MTV Video Music Awards die begehrte Trophäe für das Video des Jahres gewonnen und Geschichte geschrieben. Die Pop-Ikone ist nun die meistdekorierte Künstlerin mit insgesamt 33 VMA-Trophäen in ihrer Laufbahn. Swift gewann auch in der Sparte Beste Regie und wurde mit einem neuen Sonderpreis für Regiearbeit geehrt. Noch häufiger kam aber Superstar Madonna auf die Bühne. Sie räumte am Ende 7 Preise ab. Und zum Fußball. Nach der 0-1-Niederlage gegen Griechenland gestern Abend hat sich Bundestrainer Jürgen Klopp vor seine Mannschaft gestellt. Er übernahm die Verantwortung für das Ergebnis, sieht aber keinen Grund, in Depressionen zu verfallen.
4: Dass der deutsche Fußball aktuell nicht in der besten Situation aller Zeiten ist und Jürgen Klopp nicht vorbeikommt und einmal kurz mit Hand auflegen alle Probleme löst. Also ich wusste das vorher, falls es irgendjemand nicht wusste, dann wissen wir es jetzt. Es geht ganz normal weiter. Das ist Entwicklung.
2: Nächster deutscher Gegner ist am Donnerstag Serbien.
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1: Vorsicht auf der A2. Dortmund Richtung Braunschweig zwischen Hannover-Bodfeld und Hannover-Lahe liegen Zuckerrüben auf der Fahrbahn. Auf der A2 Hannover Richtung Dortmund zwischen Hannover-Lahe und Hannover-Bodfeld liegt ein Maurerkübel auf der Fahrbahn. Frisch gemeldet, das sind die 8 aktuellsten Blitzer in der Region. Auf der B442 in Neustadt wird geblitzt. Dazu in Garbsen Bärenbostel auf der roten Reihe, 120 Meter vor dem Café. Und in Langenhagen-Kaltenweide auf der Wagenzeller Straße, 110 Meter vor der Post. In Mellendorf steht ein Blitzer auf der Kaltenweider Straße, Ecke Nektarweg. Außerdem wird auf der L180 in Winsenstetten kontrolliert und in Stöckselohe auf der Langen Straße. Weitere Meldungen kommen aus Neustadt-Helstorf auf der Neustädter Straße und aus Schwarmstedt auf der Neustädter Straße. Alle weiteren Meldungen findet ihr wie immer auch auf der Mehrradio-Website und in unserer App. Kommt gut durch.
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gestern wichtiger und besonderer Tag. Stichwahlen rund um Steinhuder Meer. Und ihr wisst Bescheid, die aktuellen Ergebnisse, die gibt es bei uns auf der Homepage meerradio.de zum Nachlesen. Klickt euch da gerne mal rein. Wir starten mit euch in die neue Woche. Alice Martin ist am Start. Runaway Girl. Ich bin's, René. Einen schönen guten Morgen.

0: Es ist ein Mythos, kann ich direkt mal vorwegnehmen. Das gemütliche Kranksein. Statt Kuscheldecke und Tee gibt es Realität. Mit einem Augenzwinkern meine Kolumne über das kleine Elend, das wir ja doch alle kennen.
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0: Mal ehrlich, wenn die Erkältungszeit losgeht, hat man ja manchmal diesen kurzen, verrückten Gedanken, so zwei Tage, so ein bisschen schniefen, leicht kränkeln. Das könnte schon fast gemütlich sein. Sofa-Tee, Kuscheldecke, endlich mal alle To-Dos ignorieren, weil ich bin ja schließlich krank. Klingt fast nach ein bisschen Wellness. Und dann, zack, kommt die Realität. Statt gemütlichen Netflix und Kuschelsocken gibt es Kopfschmerzen, Nase zu, Husten in Endlosschleife. Nix mit romantischem Kranksein. Du fühlst dich eher wie ein altes Smartphone, das auf 3% Akku rumdümpelt und trotzdem dauernd piept. Am schlimmsten der ewige Taschentuchmarathon. Überall zerknüllte Papierknäule, Sofabett, Jackentasche. Man lebt plötzlich in einem kleinen Recyclinghof. Dazu diese Hausmitteltipps. Von allen Seiten, ich werd verrückt. Ingwertee, Hühnersuppe, Zwiebelsaft. Also entschuldige mal, wer denkt sich das denn bitte aus? Und du so, danke, aber ich will einfach nur meine Ruhe haben. Und trotzdem, so nervig eine Erkältung auch ist, manchmal ist sie auch die einzige legitime Pause, die man sich im Alltag noch gönnt. Ein kleiner Zwangsstopp, ja, um einfach mal runterzufahren. Nicht schön, aber wenigstens ehrlich. Fazit, Erkältungen sind kein Urlaub, sie sind eher wie so ein unfreiwilliges Wochenende in Buxtehude. Keiner will hin, aber manchmal landet man halt doch da. Euer René Oliver.
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1: Schönen Vormittag aus der Meerradio Wetterredaktion. Derzeit melden Brokeloh am Naturreservat 18, Lohnde 19 und Winsen an der Aller 15 Grad. Dazu ist es verbreitet bewölkt. Bis zum Nachmittag kommt aber öfter die Sonne durch. Es bleibt meist trocken und die Werte werden angenehm warm. In der Nacht zieht stellenweise wieder dichtere Bewölkung auf. Im Nienburger Land kann es auch kurz nass werden. Morgen geht es zunächst freundlich los. Später sind in unserer Region einzelne Schauer möglich. Dazu liegen die Höchstwerte meist zwischen 23 und 26 Grad. Am Mittwoch zeigt sich das Wetter wieder aufgelockert, mit viel Sonne und ähnlichen Werten. Am Donnerstag wird es dann spürbar kühler und eher grau mit 19 bis 21 Grad.
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2: Ich bin Babette Büchner. Nach den jüngsten Landtagswahlen drängt die Union den Koalitionspartner SPD dazu, geplante Reformen nicht länger zu blockieren. Heute soll es laut Medienberichten interne Krisengespräche geben.
3: Vor allem bei der Pflege hakt es gewaltig. Eigentlich wollte Gesundheitsminister Lindemann seine Reformpläne am Mittwoch ins Kabinett bringen. Die SPD will ein reines Kürzungspaket aber nicht mittragen. Sie fordert einen gerechten Beitrag der Privatversicherten und einen Pflegedeckel. Der soll verhindern, dass die Eigenanteile für Pflegebedürftige und Angehörige für einen Platz im Heim immer weiter steigen. Einen Pflegedeckel lehnt aber Gesundheitsminister Lindemann ab. Katrin Müller, Nachrichtenredaktion.
2: Die Verteidigungsminister der EU-Staaten kommen in Brüssel heute zu einem Treffen zusammen. Dabei soll es unter anderem um die militärische Unterstützung der Ukraine, hybride Bedrohungen und die Lage in Nahost gehen.
4: Dies ist ein Treffen, an dem weder der deutsche noch der französische Verteidigungsminister teilnehmen und es soll auch nicht lange dauern. Das bedeutet, wichtige Entscheidungen sind nicht zu erwarten. In Sachen Verteidigung spielt die Musik bei der NATO, nicht der EU. Jene Minister, die kommen, wollen darüber reden, wie man der Ukraine zu mehr Luftabwehrraketen verhelfen kann, beispielsweise durch Verzicht auf eigene Lieferungen und natürlich auch über den amerikanischen Nahostkrieg und dessen Folgen. Aus Brüssel, Dieter Ebeling.
2: Mehr als 20 Jahre nach dem Sturz von Saddam Hussein sind die letzten US-Soldaten aus dem Irak abgezogen. Alle Kampftruppen und Kräfte zur logistischen Unterstützung hätten das Land verlassen, sagte ein irakischer Regierungsvertreter. Zuletzt waren dort noch rund 2500 US-Soldaten stationiert. Der Irak feiert den Abzug am Mittwoch mit 4 offiziellen Feiertagen. Taylor Swift hat bei der Verleihung der MTV Video Music Awards die begehrte Trophäe für das Video des Jahres gewonnen und Geschichte geschrieben. Die Pop-Ikone ist nun die meistdekorierte Künstlerin mit insgesamt 33 VMA-Trophäen in ihrer Laufbahn. Swift gewann auch in der Sparte Beste Regie und wurde mit einem neuen Sonderpreis für Regiearbeit geehrt. Noch häufiger kam aber Superstar Madonna auf die Bühne. Sie räumte am Ende 7 Preise ab.
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1: Vorsicht auf der A2 Dortmund Richtung Hannover zwischen Wunstorf-Kohlenfeld und Wunstorf-Lute. Dort sind Personen auf der Fahrbahn. Frisch gemeldet, das sind die 8 aktuellsten Blitzer in der Region. Auf der B442 in Neustadt wird geblitzt, dazu in Burgwedel auf der Zellerstraße und in Burgwedel-Tönse auf der Langen Reihe, 80 Meter vor der Bibliothek. In Hannover-Mittelfeld steht ein Blitzer auf der Beutener Straße, außerdem in Hannover-Linden-Mitte auf der Fössestraße, 60 Meter vor dem Kiosk. Weiter geht's in Hannover-Fahrenwald, am großen Kolonnenweg in der Nähe der Bäckerei und auf der Fahrenwalder Straße, 130 Meter vor der Bäckerei. Und in Langenhagen-Kaltenweide steht ein Blitzer auf der Wagenzeller Straße, 110 Meter vor der Post. Weitere Blitzer in der Region stehen natürlich auch auf der Meerradio-Website und in unserer App. Gute Fahrt!
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5: Ja, heute großes Thema bei uns in der Sendung, die Stichwahlen rund um Steinhuder Meer. An einigen Stellen ging es nochmal um alles und wir schauen mit euch auf die Ergebnisse. Und wir starten direkt mit einem Blick in die Landeshauptstadt. In Hannover bleibt an der Rathausspitze alles beim alten Billet Onay, bleibt Oberbürgermeister und hat sich mit 61,5% ziemlich deutlich gegen SPD-Kandidaten Axel von der Uhr durchgesetzt. Für Onay geht es damit in die zweite Amtszeit.

0: Hannover bekommt zum ersten Mal eine Frau an der Spitze und das Ergebnis der Stichwahl ist auch ziemlich deutlich ausgefallen. Hier ist mehr Radio. Montag, Eva Binder von der SPD wird neue Regionspräsidentin und lässt ihren CDU-Konkurrenten Oliver Jung klar hinter sich. Der Kollege Tom Schneider mit den Einzelheiten.
1: Nach Auszählung aller Stimmen kommt Eva Binder auf 69,14%, Oliver Jung auf gut 30%. Die Wahlbeteiligung lag allerdings nur bei rund 42%. Binder war schon im ersten Wahlgang mit gut 30% vorne. Gestern hat sie ihren Vorsprung dann nochmal deutlich ausgebaut. Die 44-Jährige ist aktuell Bildungs- und Kulturdezernentin der Stadt Hannover und war vorher erste Stadträtin in Langenhagen. Als Regionspräsidentin will sie nach eigenen Angaben alle 21 Kommunen im Blick behalten. Ihren deutlichen Erfolg führt sie unter anderem auf einen ehrlichen und transparenten Wahlkampf zurück.
0: Ja, damit steht also fest, Eva Binder folgt auf Steffen Krach und wird die erste Regionspräsidentin in der Geschichte der Region Hannover. CDU-Kandidat Oliver Jung hat seine Niederlage eingeräumt, Binder noch am Abend zum Wahlsieg gratuliert. Alle Infos, die ganzen Auszählungen der Stichwahlen rund um Stein oder Meer gibt es für euch online auf unserer Homepage. 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

0: was soll ich sagen? Ende September und klar, Kürbiszeit rund um Steinhuder Meer und es gibt ja unzählige Möglichkeiten, was Leckeres draus zu zaubern. Die einen mögen es, die anderen sagen, um Gottes Willen, bleib mir fern damit. Kollege David Himmelreich, lass uns doch mal mit den absoluten Klassikern starten. Die perfekte Kürbissuppe, wie bekommen wir die hin?
1: Das ist wirklich ganz einfach. Im Supermarkt kaufen sich faule Menschen wie ich einen Hokkaido-Kürbis, der muss nicht mal geschält werden. Für den Klassiker dann Zwiebeln, Knoblauchzehen und Ingwer schälen und anschließend in feine Würfel schneiden. Hokkaido waschen und vom Stängel befreien, dann halbieren, das Kerngehäuse entfernen und in kleine Stücke schneiden. In einem großen Topf die Butter erhitzen und darin Zwiebel, Ingwer und Knoblauchwürfel glasig andünsten. Als nächstes den Kürbis dazugeben und kurz andünsten. Dann Gemüsebrühe zugießen und alles bei mittlerer Hitze etwa 20 Minuten köcheln lassen. Dann am Ende die Suppe mit einem Stabmixer fein pürieren und mit Salz, Pfeffer und Muskat abschmecken. Da geht dann noch alles Mögliche mit dazu. Orangensaft und Ingwer geht zum Beispiel. Wer es scharf mag, kann Chili reinmachen, aber auch Kartoffeln gehen gut oder eben anderes Gemüse. Alles, was weg muss. Dazu schmecken geröstete Kürbiskerne und Balsamico.
0: So, und der absolute Herbsttrend schlechthin, Pumpkin Spiced Sirup. Gefühlt landet der ja gerade überall im Kaffee. Aber was steckt denn da eigentlich drin?
1: Der ist super beliebt, zum Beispiel im Kaffee. Dafür müssen wir den Kürbis zuerst backen, damit er weich wird. Und dann pürieren für pures Kürbispüree. Das gibt's für Faule auch aus dem Gläschen. Das Wasser mit Zucker und Vanillezucker in einem Topf erhitzen, den Sirup kochen lassen, bis er dickflüssig ist, dann vom Herd nehmen und das Kürbispüree dazu. Wir würzen das Ganze mit Zimt, Muskat, Nelke, Ingwer, Piment und Kardamom. Das ist der Pumpkin Spice Sirup, der in eine schöne Flasche verpackt auch super verschenkt werden kann. Für ein Pumpkin Spice Latte dann Milch aufschäumen, Espresso kochen, Sirup unterrühren. Fertig.
0: Ja, klingt alles verdammt lecker. Gut, ich meine, dass die Kürbiszeit irgendwann auch wieder vorbei ist. Ich meine, gerade die Drinks, die gehen ja doch mächtig auf die Hüfte. Wobei, danach kommt Weihnachten. Also ich meine, mit der Bikini-Figur wird's wohl eh nichts mehr. Ist mehr Radio. Montag.

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1: Moin. Momentan messen wir in Wunstorf und Steierberg 21 Grad, in Bergen 18. Dazu ist es verbreitet bewölkt. Später lockert es mehr und mehr auf und am Nachmittag wird es in der Steinhuder Meerregion verbreitet angenehm warm. In der Nacht bleibt es meist trocken, im Nienburger Land kann es stellenweise kurz nass werden. Morgen beginnt der Tag freundlich, später ziehen vor allem am Nachmittag einzelne Schauer durch, dazwischen bleibt es aber oft heiter. In der Früh liegen die Werte um 15 Grad, am Nachmittag bei 26 Grad. Am Mittwoch beginnt der Tag frisch.

0: Später wird es wieder vielfach sonnig. Am Donnerstag zeigt sich der Himmel dann eher grau, dazu wird es spürbar kühler. Früh liegen die Werte um 14 Grad, tagsüber bei 21 Grad.
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0: Hallo unterwegs. Uns liegen im Moment keine Staus und Behinderungen in der Steinhuder Meerregion vor. Kommt gut an. Frisch gemeldet, das sind die 8 aktuellsten Blitzer in der Region. Auf der B209 in Hemsen und auf der B442 in Neustadt wird geblitzt. Dazu in Burgwedel-Tönse auf der Langen Reihe-Ecke am Drehns und in Burgwedel auf der Zellerstraße. In Hannover-Linden-Mitte steht ein Blitzer auf der Fössestraße, 60 Meter vor dem Kiosk. In Hannover-Fahrenwald wird auf der Fahrenwalder Straße kontrolliert, 130 Meter vor der Bäckerei. Außerdem in Rehburg auf der Brunnenstraße. Und in der Wedemark in Mellendorf auf der Kaltenweider Straße, Ecke Nektarweg. Alle weiteren Meldungen findet ihr wie immer auch auf der Mehrradio-Website und in unserer App. Kommt gut durch.
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0: Es gibt sie fast überall. Wichtig sind sie sowieso, aber so richtig Gedanken drüber macht man sich dann doch eher selten. Hier ist Mehrradio Montag. Hallöchen. Unser Kollege Silas Müller wollte genau deshalb mal wissen, was mit unserem Abwasser eigentlich passiert. Es geht um Klärwerke und er war im Klärwerk Impede in Neustadt unterwegs mit Abwassermeister Ralf Scholz.
1: Wir befinden uns jetzt hier im Rechengebäude und hier gibt es zwei Rechen. Die holen alles raus, was die Leute nicht so unbedingt in die Toilette schmeißen sollten. Zum Beispiel Damenhygieneartikel, Feuchttücher.
2: Und sehe hier jetzt ja relativ viele Rückstände, auch Müll, der hier eigentlich nicht ins Wasser gehört. Was macht ihr denn jetzt damit?
1: Die Rückstände werden jetzt in eine Waschpresse geworfen. Dort wird das Rechengut, so nennt man das, gewaschen, gepresst und dann entsorgt.
2: Also wo sind wir hier?
1: Hier wird das Wasser von Sand und von den Fetten, die sich im Abwasser befinden, getrennt. Das Wasser, sandgemisch, wird in einen Sandklassierer gegeben. Der trennt nochmal die Organik. Der Sand geht dann in die Entsorgung und die Organik geht zurück ins Abwasser.
2: Okay, jetzt stehen wir hier vom Vorklärbecken. Ich sehe schon, das Wasser, was hier lang fließt, ist schon befreit von den ganz groben Resten. Ist eigentlich schon relativ sauber, aber was passiert hier als nächstes?
1: Hier im Vorklärbecken ist der letzte Schritt der mechanischen Reinigung. Hier fließt das Wasser durch ein Becken, wo sich die Organik, die sich noch im Wasser befindet, absetzt. Und das ist dann unser Vorklärschlamm, der dann der Faulung zugeführt wird.
0: Ja, spannend ist es allemal. Ne? Gleich den zweiten Teil vom Besuch. Also dranbleiben.

0: eben schon gehört und wenn nicht, vielleicht kurz das Frühstück doch nochmal wegstellen. Kollege Silas Müller ist im Klärwerk Empede unterwegs und schaut, was mit unserem, Geschäft eigentlich passiert. Ja, zusammen mit Abwassermeister Ralf Scholz. Zur Erinnerung, das Wasser ist jetzt schon grob gereinigt, aber das war es natürlich noch nicht.
1: Alles, was sich vorher im Wasser befand, was aufschwimmen kann, absetzen kann, wurde rausgeholt. Das Wasser sieht sauber aus, ist aber noch zu 2/3 verschmutzt.
2: Also wir sind ein paar Schritte weitergegangen, auch an etwas größeren Becken vorbei und stehen jetzt hier auch vor einem größeren Becken wieder. Und das Wasser hier ist tatsächlich auch ein bisschen brauner als vorher.
1: Wir sind jetzt in der biologischen Reinigung angekommen. Das braune Wasser ist unser Belebschlamm. In diesem Belebschlamm befinden sich viele Bakterien und Mikroorganismen, die das Wasser jetzt reinigen.
2: Sehr gut. Wir sind jetzt hier an einem großen, runden Becken, das Nachklärbecken. Hier sieht es am Rand aus wie im Schwimmbad, weil hier alles gefliest ist und das Wasser ist auch komplett durchsichtig, also vermeintlich schon komplett gereinigt.
1: Ja, im Nachklärbecken fließt erstmal der Belebschlamm rein. Von dort aus wird die Fließgeschwindigkeit runtergesetzt und der Schlamm setzt sich ab und über Pumpen wieder dem Prozess zugeführt. Das gereinigte, überschüssige Wasser fließt dann in den Vorfluter, die Leine.
2: Okay, wo befinden wir uns jetzt hier? Wir sind ja jetzt ein bisschen weiter von den Becken weggegangen.
1: Wir befinden uns hier am Auslauf der Kläranlage. Von hier aus wird das Wasser der Leine und dem natürlichen Wasserkreislauf zugeführt.
2: Sehr gut. Und hier fließt auch ganz schön viel Wasser raus. Hätte ich nicht gedacht. Wie viel Wasser ist das denn so pro Tag?
1: Ja, so circa 4000 Kubikmeter.
2: Also wir sind jetzt in den Raum reingegangen. Da sieht man so einen riesigen, also als ob wir unter einem riesen Trichter stehen würden im Prinzip. Jetzt ist es auch schon ein bisschen wärmer und auch ganz schön viele Maschinen und größere Rohre und ganz viele Knöpfe unter anderem. Was passiert denn hier genau?
1: Wir befinden uns hier am Faulturm. Im Faulturm werden die verschiedenen Schlämme der Kläranlage zusammengeführt. Der Schlamm wird auf Temperatur von ca. 35 Grad gebracht. Dort fangen die Bakterien an zu faulen. Das Faulgas benutzen wir später, um ein Blockkraftheizwerk zu betreiben. Und die Energie und die Abwärme, die dort entsteht, führen wir der Kläranlage zu.
2: Also jetzt sind wir wieder hier drin im Klärwerk und ich stehe hier in einem Raum, der mich erinnert an so ein Chemielabor. Was passiert denn hier einfach?
3: Ja, letztendlich werden hier jeden Tag die Proben untersucht, die ja auf der Anlage ankommen, von der Kläranlage Empede, aber auch von der anderen Kläranlage Basse und Helsdorf. Stoffe wie Ammonium, Phosphat, Nitrat und chemischer Sauerstoffbedarf. Genau, das wird hier kontrolliert und alles notiert und anschließend ausgewertet.
0: Das erklärt uns Nico. Also ganz schön viel Arbeit, also die in so einem Klärwerk geleistet wird. Super spannend. Hier ist mehr Radio. Kommt gut rein in die neue Woche. Das ist der Montag.

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1: Moin. Aktuell melden Schloss Ricklingen am Dorfplatz 21, Hodenhagen 18 und Düshorn 20 Grad. Dazu ist es verbreitet bewölkt. Im weiteren Verlauf lockert es aber mehr und mehr auf. Dazu bleibt es meist trocken und angenehm warm mit bis zu 26 Grad. In der Nacht zieht im Nienburger Land stellenweise etwas Regen durch, sonst bleibt es trocken. Morgen startet der Tag freundlich. Am Nachmittag sind dann besonders am Steinhuder Meer einzelne Schauer möglich, ehe es zum Abend wieder aufklart. Am Mittwoch wird es nach frischem Beginn wieder verbreitet angenehm und warm. Am Donnerstag wird es mit 14 bis 21 Grad spürbar kühler und eher grau.
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3: Ich bin Babette Büchner. Die Pflegereform wird offenbar zur Zerreißprobe für die schwarz-rote Koalition. Die SPD hat angekündigt, die geplante Reform des CDU-geführten Gesundheitsministeriums zu blockieren, wenn sie nicht überarbeitet wird. Heute soll es ein internes Spitzentreffen in Berlin geben.
4: Wegen eines Milliardendefizits sei das Geld in wenigen Monaten schlichtweg alle, warnen die Pflegekassen. Gesundheitsminister Lindemann drückt aufs Tempo und will seine Reformpläne schon übermorgen durch das Kabinett bringen. Ihm geht es vor allem ums Sparen. Strukturelle Reformen sollen erst ab Oktober in einer Kommission beraten werden. Die SPD will aber kein reines Sparpaket zulasten der Betroffenen durchwinken. Sie fordert unter anderem einen Pflegedeckel, um den Anstieg der Eigenanteile für einen Platz im Heim zu begrenzen. Den lehnt Lindemann aber ab. Katrin Müller, Nachrichtenredaktion.
3: Mehr als ein Viertel aller Beschäftigten in Deutschland hat ausländische Wurzeln. Das zeigen aktuelle Daten des Statistischen Bundesamts aus dem Mikrozensus für das vergangene Jahr. Bei Köchen, in der Lebensmittelherstellung, der Bodenverlegung, im Gerüstbau und in der Fleischverarbeitung hatte sogar die Mehrheit der Beschäftigten eine Einwanderungsgeschichte. Am niedrigsten war der Anteil im Rettungsdienst mit nur 7%. Das Bundesverfassungsgericht feiert heute seinen 75. Geburtstag. Eingeladen sind rund 1000 Gäste aus Justiz, Politik und Gesellschaft.
5: Am 28. September 1951 wurde das Bundesverfassungsgericht in Karlsruhe eröffnet, mit damals 23 Richtern und einer Richterin. Das Bundesverfassungsgericht ist Gericht und Verfassungsorgan zugleich. Es entscheidet etwa im Streit zwischen obersten Bundesorganen wie Bundestag oder Bundesregierung. Gleichzeitig können Bürgerinnen und Bürger in Karlsruhe mit einer Verfassungsbeschwerde ihre Rechte aus dem Grundgesetz gegenüber dem Staat durchsetzen. Diana Kramer, Nachrichtenredaktion.
3: Peking greift wieder zur Panda-Diplomatie. Als Teil eines Abkommens zwischen China und den USA sind zwei Riesenpandas im Zoo in Atlanta eingetroffen. Das Männchen Ping Ping und das Weibchen Fu Shuang kamen am Sonntag mit dem Flugzeug an, teilte der Zoo mit. China schickt Pandas regelmäßig als Leihgaben an Zoos weltweit. Peking spricht dabei selbst von einem Symbol der Freundschaft und Diplomatie.
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1: Vorsicht auf der B3 in Hannover, auf dem Messeschnellweg. Dort liegen mehrere Äste auf der Fahrbahn. Frisch gemeldet, das sind die 8 aktuellsten Blitzer in der Region. Auf der B442 in Neustadt und auf der B209 in Hemsen wird geblitzt. Dazu in Burgwedel auf der Zeller Straße. In Rehburg-Lockum-Rehburg steht ein Blitzer auf der Brunnenstraße, 140 Meter vor der Ruine. In Hannover-Fahrenwald wird auf der Fahrenwalder Straße kontrolliert, 130 Meter vor der Bäckerei. Außerdem in Hannover-Linden-Mitte auf der Fössestraße, 60 Meter vor dem Kiosk. Weitere Meldungen kommen aus Neustadt-Helstorf auf der Neustädter Straße und aus Langenhagen-Kaltenweide auf der Wagenzeller Straße, 110 Meter vor der Post. Alle weiteren Meldungen findet ihr wie immer auch auf der Meerradio-Website und in unserer App. Kommt gut durch.
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6: Ja, morgen wird's richtig spannend für die Oberschule Berenbostel. Sie gehört nämlich zu den 15 besten Schulen Deutschlands. Das muss man sich mal vorstellen und könnte jetzt tatsächlich den Deutschen Schulpreis holen. Also quasi den Schul-Oscar. Dafür geht's mit einer Delegation nach Berlin. Sogar Bundeskanzler Friedrich Merz ist bei der Verleihung dabei. Und selbst wenn's nicht Platz 1 wird, unter den Top 15 in ganz Deutschland zu sein, meine, das kann sich schon sehen lassen, oder?

0: Eltern Stichwein rund um Stein oder Meer. 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Ja, und die haben bei uns in der Region die Rathäuser doch ein wenig durchgemischt, muss man sagen. In Wunstorf und in Langenhagen fliegen zum Beispiel Amtsinhaber raus. Neustadt bekommt eine Bürgermeisterin und auch im Landkreis Nienburg gibt es eine kleine Premiere. Tom Schneider hat alle Infos für uns.
1: Fangen wir in Wunstorf an. Martin Pavel von der CDU gewinnt mit 56,4% gegen Amtsinhaber Carsten Pilusch von der SPD. Pavel übernimmt das Rathaus ab November und ist für 8 Jahre gewählt. Auch in Langenhagen gibt's einen Wechsel. Der erst 31-jährige Lars Balsen von der SPD setzt sich mit 55,15% gegen Amtsinhaber Mirko Heuer durch. Heuer war immerhin seit 2014 Bürgermeister. Für ihn ist nach 12 Jahren Schluss. Richtig deutlich war es in Neustadt. Rebecca Schamba von der SPD holt 74,19% und wird damit Bürgermeisterin der Stadt. In Ronnenberg bleibt dagegen alles beim Alten. Amtsinhaber Marlo Kratzke von der SPD gewinnt mit knapp 71% und bleibt weitere 8 Jahre im Amt. Und auch im Landkreis Nienburg schreibt die Stichwahl Geschichte. Die parteilose Stefanie Dünsing gewinnt mit 63,33% gegen CDU-Kandidat Dennis Seebode. Sie wird damit die erste Landrätin des Landkreises und folgt auf Detlef Kohlmeier, der nach 15 Jahren nicht mehr angetreten war.
0: Ja, also unterm Strich heißt es, ziemlich viel Bewegung in den Rathäusern, gleich mehrere Premieren. In Wunstorf und in Langenhagen gibt's neue Bürgermeister, Neustadt bekommt eine Bürgermeisterin und Nienburg die erste Landrätin.

0: Ich fühle nicht richtig. 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Hallöchen. Gestern, von wegen Herbst, in den nächsten Tagen auch, ja, muss man sagen, kommt der Sommer wieder zurück. Teilweise geht's sogar nochmal Richtung 30 Grad. Ein Irrsinn. Kollege Ronny Thorau sagt, perfekte Gelegenheit, um alles nachzuholen, was im Sommer liegen geblieben ist. Mir würde da nicht viel einfallen. Habe eigentlich alles getan, was ich tun wollte. Ronny, aber was steht denn bei dir jetzt zum Beispiel noch auf der Sommer-To-Do-Liste?
1: Naja, also ich zum Beispiel bin ein echter Eis-Ess-Freund, aber ich war im Sommer jetzt eher in kühleren Urlaubsgefilden unterwegs, da ging das nicht so, weil unter 25 Grad esse ich kein Eis. Das ist jetzt also eine perfekte Gelegenheit. Ich habe zum Beispiel noch nicht mal die offizielle Eissorte des Jahres des italienischen Eisverbandes in Deutschland gekostet. Pinocchio, ja, aus Milcheis, Erdbeersorbet und Grissini-Brotstangen in Schoko getaucht. Ja, und ehrlich gesagt habe ich auch die Eissorte des letzten Jahres nicht geschafft. Strauß, Himbeereis mit rosa Pfeffer. Also da muss und kann ich jetzt in diesem Sommernachschlag nochmal ordentlich nacharbeiten.
0: Okay, aber außer Eisschlemmen, welche Sommeraktivitäten können wir jetzt nochmal schnell nachholen?
1: Also viele Menschen haben tatsächlich am Ende des Sommers immer so eine Art Blues. Weniger, weil der Sommer vorbei ist, sondern eher, weil sie sich so viel vorgenommen hatten für den Sommer und dann den Sommergefühl zu wenig dafür genutzt haben. Wenn man sich Umfragen und Listen zu vorher geplanten Sommeraktivitäten anschaut, dann steht da vieles drauf, was mit Aktivitäten draußen zu tun hat. Oft auch Sachen mit Freunden und Familie und sich mal richtig erholen zu wollen.
0: Das heißt, davon sollte man sich jetzt was vornehmen für seinen kleinen Nachholsommer oder wie kann ich mir das vorstellen?
1: Ganz genau. Kleine Ausflüge an den See oder wandern gehen, Fahrrad fahren, stressfreie Aktivitäten in der Natur. Und das Ganze gerne mit Familie und Freunden. Abends dann vielleicht auch zusammen draußen sitzen, die warme Abendstimmung und den Sonnenuntergang auf der Terrasse oder im Garten genießen. Und ganz wichtig, wirklich alles stressfrei, also keine Hauruckreisen jetzt oder Eventhopping, sondern eher mit netten Menschen oder auch einfach nur mit einem Buch auf der Parkbank Füße und Seele baumeln lassen. Weil das ist vielleicht bei vielen sogar das, was sie im Sommer am wenigsten geschafft haben, mal ganz erholsam einen Sommertag nichts zu tun.
0: Also bloß kein Stress, die warmen Temperaturen doch durchaus nochmal genießen.

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1: Hallo zusammen. Derzeit melden Neustadt-Otternhagen 23 Grad, Ahlden in der Ortsmitte und Meißendorf 21. Dazu ist es verbreitet bewölkt. Am Nachmittag werden die Wolken aber weniger. Dazu bleibt es meist trocken und angenehm warm. In der Nacht bleibt es trocken. Nur im Nienburger Land kann es vorübergehend etwas feuchter werden. Morgen beginnt der Tag freundlich, später ziehen stellenweise Schauer durch, ehe sich zum Abend wieder aufgelockerte Abschnitte zeigen. Dabei liegen die Höchstwerte meist zwischen 23 und 26 Grad. Am Mittwoch geht es nach frischem Beginn wieder oft angenehm und warm weiter. Am Donnerstag zeigt sich das Wetter dann deutlich kühler und eher grau mit 19 bis 21 Grad.
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1: Vorsicht auf der A7 Hamburg Richtung Hannover zwischen Westenholz und Schwarmstedt. Dort gibt es eine ungesicherte Unfallstelle. Außerdem liegen Fahrzeugteile auf der Fahrbahn.

0: Hier kommen die 8 aktuellsten Blitzer für die Steinhuder Meerregion. Auf der B6 in Hannover-Linden-Nord wird kurz vor der Abfahrt Linden-Mitte geblitzt und auf der B442 in Neustadt. Dazu in Burgwedel auf der Zeller Straße. In Hannover-Linden-Mitte steht ein Blitzer auf der Fösselstraße, 60 Meter vor dem Kiosk. Außerdem wird in Hannover-Fahrenwald auf der Fahrenwalder Straße kontrolliert, 130 Meter vor der Bäckerei. Im Zooviertel steht ein Blitzer auf der Waldchaussee. Dazu in Kaltenweide auf der Wagenzeller Straße, 110 Meter vor der Post. Und in Stöckselohe auf der Langen Straße. Weitere aktuelle Blitzer in der Region gibt es auch jederzeit online und in unserer Meerradio-App. Gute Fahrt!
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0: und Hannoveraner, aufgepasst, hier ist mehr Radio. Die Östra bekommt eine neue Stadtbahn. Die alten grünen TW 6000er sind teilweise echte Klassiker, teilweise schon Oldtimer. 55 davon fahren noch durch Hannover. Die sollen jetzt aber nach und nach durch neue Modelle ersetzt werden. Genau. Kollege Silas Müller, du hast dich damit beschäftigt, du hast die ganzen Einzelheiten für uns, wa?
1: Über den genauen Zeitpunkt, wann die neuen Stadtbahnen kommen, sind noch keine absolut sicheren Infos bekannt, aber es dürfte sich wohl nur noch um wenige Monate handeln. Fest steht aber, die TW 6000er, also die neuen Stadtbahnmodelle, haben im Vergleich zu den jetzigen einige Vorteile. Zum Beispiel verbesserte Klimaanlagen für heiße Tage und eine bessere Wärmepumpenheizung für den Winter. Aber auch mehr Platz für Rollatoren, Kinderwagen und Fahrräder, mehr Linienanzeigen zur besseren Orientierung für die Fahrgäste und eine Technik, die automatisches Ein- und Auschecken ermöglicht, sind auch geplant. Das Drücken der Türknöpfe bei entriegelter Tür wird auch nicht mehr nötig sein. Über Infrarot- bzw. Bewegungssensoren werden ein- oder aussteigende Fahrgäste erkannt und die Türen öffnen automatisch. Die Fahrsicherheit wird auch ausgeweitet mit einem neuen Bremsassistenten, einem neuen Arbeitsplatz für die Fahrer und Kameraüberwachung im Bereich zwischengekuppelten Wagen.
0: Mehr Sicherheit, Komfort und Orientierung klingt alles super und am Ende

0: Das neue Kleid, die neue Brotbackmaschine oder vielleicht die niegelnagelneue Munddusche. 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Montag, Dinge, die wir brauchen. Ein Klick, ratzfatz bestellt, schwupps, schon zu Hause. Wobei, in einem Job mit normalen Arbeitszeiten oftmals gar nicht so einfach, das Paket persönlich entgegenzunehmen. Also warum nicht einfach auf die Arbeit hinliefern lassen? Aber ist denn das eigentlich erlaubt? Kollege David Himmelreich mit der Antwort.
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2: Am besten ist die Frage im Umkehrschluss zu beantworten. Hat der Arbeitgeber ein explizites Verbot ausgesprochen, dann droht bei Zuwiderhandlung sogar eine Abmahnung. Denn dann verstößt der Mitarbeiter gegen die Anweisung des Arbeitgebers. Kommt trotzdem weiter Post, ist sogar eine Kündigung möglich. Ein Verbot kann übrigens auch indirekt ausgesprochen werden, wenn beispielsweise in der Betriebsordnung vermerkt ist, dass dienstliche und private Angelegenheiten streng zu trennen sind. Und die Lieferung eines Pakets ist durchaus Privatsache, wie übrigens auch die Bestellung. Aber auch, wenn sich der Chef noch nicht zu dem Thema geäußert hat, raten Arbeitsrechtsexperten bei dem Thema zur Zurückhaltung. Immerhin geht durch die Annahme des Privatpakets Arbeitszeit verloren. Auch der Betriebsablauf wird gestört. Spätestens dann, wenn der Empfangstresen an ein Postlager erinnert. Also, unbedingt vorher die Erlaubnis einholen und die Lieferung in die Firma auf einzelne Ausnahmen beschränken. In allen anderen Fällen bleibt nur, sich zum Beispiel mit den Rentnern in der Hausgemeinschaft gut zu stellen, sich für die nächste Packstation zu registrieren oder frühmorgens vor der Post auf den ersten Einlass zu warten. 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
1: Aktuell melden Wendenborstel am Twachtenstadion 23 Grad, in Schwarmstedt sind es 24 und in Wietzendorf 21 Grad, dazu ist es verbreitet bewölkt. Bis zum Nachmittag wird es aber aufgelockerter, meist trocken und angenehm warm. Der Tag beginnt morgen freundlich, später ziehen vor allem am Nachmittag einzelne Schauer durch, ehe es am Abend wieder aufklart. Die Höchstwerte liegen heute und morgen meist zwischen 23 und 26 Grad. Am Mittwoch zeigt sich das Wetter wieder aufgelockerter und oft heiter. Am Donnerstag wird es vielerorts grauer und spürbar kühler. Dann werden etwa 19 bis 20 Grad erreicht.
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3: Ich bin Babit Büchner. Bei der geplanten Pflegereform hakt es zwischen Union und SPD. Gesundheitsminister Carsten Linnemann will seine Pläne am Mittwoch ins Kabinett bringen, aber die SPD hält das bisherige Paket für zu einseitig. Heute soll deshalb weiter verhandelt werden.
4: Knackpunkt ist vor allem die Finanzierung. Die SPD will, dass sich auch Privatversicherte stärker beteiligen und fordert außerdem eine Begrenzung für die Eigenanteile im Pflegeheim. Linnemann lehnt einen solchen Pflegedeckel bisher ab. Ihm geht es erst einmal darum, die Leistungen für Pflegebedürftige zu sichern und die Beiträge stabil zu halten. Größere Strukturreformen sollen dann ab Oktober in einer Kommission beraten werden. SPD-Gesundheitsexperte Pantazis rechnet trotzdem noch vor Mittwoch mit einer grundsätzlichen Einigung. Thomas Bleskin, Nachrichtenredaktion.
3: Die Verteidigungsminister der EU-Staaten kommen heute in Brüssel zu einem Treffen zusammen. Dabei soll es unter anderem um die militärische Unterstützung der Ukraine, hybride Bedrohungen und die Lage in Nahost gehen.
5: Dies ist ein Treffen, an dem weder der deutsche noch der französische Verteidigungsminister teilnehmen und es soll auch nicht lange dauern. Das bedeutet, wichtige Entscheidungen sind nicht zu erwarten. In Sachen Verteidigung spielt die Musik bei der NATO, nicht der EU. Jene Minister, die kommen, wollen darüber reden, wie man der Ukraine zu mehr Luftabwehrraketen verhelfen kann, beispielsweise durch Verzicht auf eigene Lieferungen und natürlich auch über den amerikanischen Nahostkrieg und dessen Folgen. Aus Brüssel, Dieter Ebeling.
3: Mehr als ein Viertel aller Beschäftigten in Deutschland hat ausländische Wurzeln. Das zeigen aktuelle Daten des Statistischen Bundesamts aus dem Mikrozensus für das vergangene Jahr. Bei Köchen, in der Lebensmittelherstellung, der Bodenverlegung, im Gerüstbau und in der Fleischverarbeitung hatte sogar die Mehrheit der Beschäftigten eine Einwanderungsgeschichte. Am niedrigsten war der Anteil im Rettungsdienst mit nur 7%. In Hamburg hatten Dutzende größere Autos heute platte Reifen. Zum Teil wurden an den Fahrzeugen Bekennerschreiben des sogenannten Widerstandskollektivs gefunden, teilte die Polizei mit. In einem Schreiben teilte das Kollektiv mit, dass es bei 60 SUVs mit Hilfe von kleinen Linsen Luft aus den Reifen gelassen habe. Grund dafür sei unter anderem die Umweltbelastung.
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1: Vorsicht auf der B6 Hannover Richtung Nienburg zwischen Frielingen und Neustadt-Bordenau. Dort liegt ein Ast auf der Fahrbahn. Hier kommen die 8 aktuellsten Blitzer für die Steinhuder Meerregion. Auf der B442 in Neustadt wird geblitzt. Dazu auf der Zellerstraße in Burgwedel und in Rehburg auf der Brunnenstraße, 140 Meter vor der Ruine. In Langenhagen-Langenfort steht ein Blitzer auf der Kurt-Schumacher-Allee. In Hannover-Fahrenwald wird auf der Fahrenwalder Straße kontrolliert, 130 Meter vor der Bäckerei. In Hannover-Großbuchholz steht ein Blitzer auf der Gehägestraße Ecke Hanebutwinkel. Außerdem in Hannover-Zooviertel auf der Waldchaussee und in Stöckselohe auf der Langenstraße. Weitere aktuelle Blitzer in der Region gibt es auch jederzeit online und in unserer Meerradio-App. Gute Fahrt!
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1: Hallo zusammen. Im Moment melden Landesbergen beim Kraftwerk und Husum 24, Warpe 22 Grad. Dazu ist es verbreitet bewölkt. Heute Mittag bleibt es erst einmal warm. Später wird es etwas aufgelockerter. Meist bleibt es trocken. Und die Höchstwerte liegen bei 24 bis 26 Grad. In der Nacht hält sich oft dichte Bewölkung. Im Nienburger Land kann es stellenweise auch mal nass werden. Morgen startet der Tag noch angenehm. Am Nachmittag ziehen einzelne Schauer durch. Dazwischen bleibt es warm. Am Mittwoch zeigt sich das Wetter wieder aufgelockerter, mit längeren hellen Abschnitten und spürbar mehr Sonne. Am Donnerstag wird es deutlich kühler und eher trüb, mit 19 bis 20 Grad.
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1: Ihr habt freie Fahrt. Derzeit gibt es keine Verkehrsbehinderungen in der Steinhuder Meerregion. Frisch gemeldet, das sind die 8 aktuellsten Blitzer in der Region. Auf der B442 in Neustadt wird geblitzt, außerdem auf der Zellerstraße in Burgwedel. In Hannover-Großbuchholz steht ein Blitzer auf der Gehägestraße, Ecke Hanebut-Winkel. Dazu wird in Hannover-Linden-Mitte auf der Fessestraße 60 Meter vor dem Kiosk kontrolliert. Und in Hannover-Fahrenwald auf der Fahrenwalder Straße 130 Meter vor der Bäckerei. Auch in Hannover-Zooviertel steht ein Blitzer auf der Waldchaussee. Weiter geht es auf der Dorfstraße in Schwarmstedt und in der Wiedemark auf der Kaltenweider Straße in Mellendorf, Ecke Nektarweg. Alle weiteren Meldungen findet ihr wie immer auch auf der Meerradio-Website und in unserer App. Kommt gut durch.
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1: Moin aus der Meerradio Wetterredaktion. Momentan messen wir in Neustadt-Marien, See und Krähenwinkel am Waldsee 25 Grad. In Vassberg 23, dazu ist es verbreitet bewölkt. Am frühen Nachmittag bleibt es erst einmal trocken. Später werden die Wolken weniger und bis zum Abend zeigt sich hier und da noch die Sonne. In der Steinhuder Meerregion folgt darauf eine trockene Nacht. Morgen startet der Tag noch mit Wolken, später wird es wieder freundlich. Am Nachmittag sind dann vielerorts warme 24 bis 27 Grad drin. Am Mittwoch wird es ähnlich, oft aufgelockert und zeitweise sonnig. Am Donnerstag wird es grauer und mit 15 bis 20 Grad deutlich kühler.
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3: Ich bin Babette Büchner. Der Tankrabatt ist endgültig auf dem Weg und kann am Donnerstag starten. Bundespräsident Frank-Walter Steinmeier hat das Gesetz unterzeichnet, teilte das Bundespräsidialamt mit. Hintergrund sind die hohen Spritpreise im Moment. Mit dem Tankrabatt sinkt die Energiesteuer auf Diesel und Benzin für Oktober, November und Dezember um 14 Cent. Inklusive Mehrwertsteuer ergibt das eine Steuererleichterung um knapp 17 Cent. Ist die EU ausreichend gewappnet für einen möglichen militärischen Konflikt mit Russland? Offenbar nicht. Ein aktueller Bericht zur Verteidigungsbereitschaft deckt Schwachstellen auf, teilte die EU-Außenbeauftragte Kaja Kallas bei einem Verteidigungsministertreffen in Brüssel mit.
4: Große Lücken gibt es dem Bericht zufolge, und zwar vor allem bei der Luftverteidigung, bei Drohnen und bei den Munitionsbeständen. Es sei viel getan worden, aber noch nicht genug. Bis 2030 müsse die Verteidigungsbereitschaft dringend so verbessert werden, dass Russland keinen Angriff auf einen EU-Staat wagen könne. Kallas sagte, man müsse sich jetzt darauf konzentrieren, die vorhandenen Lücken tatsächlich zu schließen. Deutschlands Verteidigungsminister Pistorius ließ sich durch seinen Staatssekretär Hartmann vertreten. Aus Brüssel, Dieter Ebeling.
3: Bei der geplanten Pflegereform hakt es zwischen Union und SPD. Gesundheitsminister Carsten Linnemann will seine Pläne am Mittwoch ins Kabinett bringen, aber die SPD hält das bisherige Paket für zu einseitig. Heute soll deshalb weiter verhandelt werden.
5: Knackpunkt ist vor allem die Finanzierung. Die SPD will, dass sich auch Privatversicherte stärker beteiligen und fordert außerdem eine Begrenzung für die Eigenanteile im Pflegeheim. Linnemann lehnt einen solchen Pflegedeckel bisher ab. Ihm geht es erst einmal darum, die Leistungen für Pflegebedürftige zu sichern und die Beiträge stabil zu halten. Größere Strukturreformen sollen dann ab Oktober in einer Kommission beraten werden. SPD-Gesundheitsexperte Pantazis rechnet trotzdem noch vor Mittwoch mit einer grundsätzlichen Einigung. Thomas Bleskin, Nachrichtenredaktion.
3: Gute Nachrichten vom Arbeitsmarkt. Die Unternehmen in Deutschland treten beim Stellenabbau auf die Bremse. Das IFO-Beschäftigungsbarometer ist den dritten Monat in Folge gestiegen und liegt nun bei 95,1 Punkten. Eine echte Erholung ist laut Experten aber noch nicht in Sicht. In Industrie und Handel würden weiterhin Stellen abgebaut, hieß es.
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1: Alles frei auf den Straßen. Keine Staus oder Verkehrsbehinderungen in der Steinhuder Meerregion. Hier kommen die 8 aktuellsten Blitzer für die Steinhuder Meerregion. Auf der B442 in Neustadt wird geblitzt, dazu auf der Zellerstraße in Burgwedel. In Hannover-Zooviertel steht ein Blitzer auf der Waldschaussee. In Langenhagen-Kaltenweide wird auf der Wagenzellerstraße kontrolliert, 110 Meter vor der Post. Außerdem in Rehburg auf der Brunnenstraße, 140 Meter vor der Ruine und in Schwarmstedt auf der Dorfstraße. Dazu in Stöckselohe auf der Langenstraße und in Uetze auf der Hauptstraße kurz nach dem Spielplatz. Weitere aktuelle Blitzer in der Region gibt es auch jederzeit online und in unserer Meerradio-App. Gute Fahrt!
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1: Aktuell melden Hademsdorf an der Allerfähre und Wattlingen 24, Apeland 26 Grad, dazu ist es verbreitet bewölkt. Später werden die Wolken weniger, der Abend bleibt trocken bei nur schwachem Wind. In der Nacht sinken die Temperaturen in der Steinhuder Meerregion auf milde 14 bis 18 Grad. Morgen ist es zunächst noch teils wolkig, später setzt sich an den meisten Orten angenehmes Wetter durch. Am Nachmittag werden 25 bis 27 Grad erreicht. Auch am Mittwoch bleibt es ähnlich aufgelockert und warm. Am Donnerstag zeigt sich der Himmel wieder deutlich grauer. Dazu wird es spürbar kühler.
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1: Vorsicht auf der A2 Hannover Richtung Dortmund zwischen Lauenau und Rehren. Auf dem mittleren Fahrstreifen liegen Gegenstände. Hier kommen die 8 aktuellsten Blitzer für die Steinhuder Meerregion. Auf der B442 in Neustadt und auf der Zellerstraße in Burgwedel wird kontrolliert. In Hannover-Linden-Mitte steht ein Blitzer auf der Fössestraße 60 Meter vor dem Kiosk. Dazu in Hannover-Fahrenwald auf der Fahrenwalder Straße 130 Meter vor der Bäckerei. Auch in Hannover-Zooviertel auf der Waldchaussee wird geblitzt. In Langenhagen-Kaltenweide steht ein Blitzer auf der Wagenzeller Straße 110 Meter vor der Post. In Laatzen steht ein Blitzer auf der Marktstraße kurz vor der Bibliothek und in Rehburg auf der Brunnenstraße 140 Meter vor der Ruine. Weitere aktuelle Blitzer in der Region gibt es auch jederzeit online und in unserer Meerradio-App. Gute Fahrt!
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1: Im Moment melden Niedernstöcken am Sportplatz, Scherenbostel und Bücken jeweils 25 Grad. Dazu ist es verbreitet bewölkt. Am Nachmittag bleibt es meist dicht bewölkt, dabei aber mild in unserer Region. Später werden die Wolken nur langsam weniger und auch in der Nacht bleibt es vielerorts trocken und gering bewölkt. Morgen beginnt der Tag noch verhalten, später setzen sich wieder aufgelockerte Abschnitte durch. Die Werte liegen in der Steinhuder Meerregion bei etwa 25 bis 27 Grad. Am Mittwoch bleibt es ähnlich, oft mit aufgelockerten Phasen und warm. Am Donnerstag ziehen deutlich mehr Wolken auf, dann werden mit 19 bis 20 Grad spürbar niedrigere Werte erreicht.
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3: Ich bin Babette Büchner. Der Tankrabatt ist endgültig auf dem Weg und kann am Donnerstag starten. Bundespräsident Frank-Walter Steinmeier hat das Gesetz unterzeichnet, teilte das Bundespräsidialamt mit. Hintergrund sind die hohen Spritpreise im Moment. Mit dem Tankrabatt sinkt die Energiesteuer auf Diesel und Benzin für Oktober, November und Dezember um 14 Cent. Inklusive Mehrwertsteuer ergibt das eine Steuererleichterung um knapp 17 Cent. Ist die EU ausreichend gewappnet für einen möglichen militärischen Konflikt mit Russland? Offenbar nicht. Ein aktueller Bericht zur Verteidigungsbereitschaft deckt Schwachstellen auf, teilte die EU-Außenbeauftragte Kaja Kallas bei einem Verteidigungsministertreffen in Brüssel mit.
4: Große Lücken gibt es dem Bericht zufolge, und zwar vor allem bei der Luftverteidigung, bei Drohnen und bei den Munitionsbeständen. Es sei viel getan worden, aber noch nicht genug. Bis 2030 müsse die Verteidigungsbereitschaft dringend so verbessert werden, dass Russland keinen Angriff auf einen EU-Staat wagen könne. Kallas sagte, man müsse sich jetzt darauf konzentrieren, die vorhandenen Lücken tatsächlich zu schließen. Deutschlands Verteidigungsminister Pistorius ließ sich durch seinen Staatssekretär Hartmann vertreten. Aus Brüssel, Dieter Ebeling.
3: Bei der geplanten Pflegereform hakt es zwischen Union und SPD. Gesundheitsminister Carsten Linnemann will seine Pläne am Mittwoch ins Kabinett bringen, aber die SPD hält das bisherige Paket für zu einseitig. Heute soll deshalb weiter verhandelt werden.
5: Knackpunkt ist vor allem die Finanzierung. Die SPD will, dass sich auch Privatversicherte stärker beteiligen und fordert außerdem eine Begrenzung für die Eigenanteile im Pflegeheim. Linnemann lehnt einen solchen Pflegedeckel bisher ab. Ihm geht es erst einmal darum, die Leistungen für Pflegebedürftige zu sichern und die Beiträge stabil zu halten. Größere Strukturreformen sollen dann ab Oktober in einer Kommission beraten werden. SPD-Gesundheitsexperte Pantazis rechnet trotzdem noch vor Mittwoch mit einer grundsätzlichen Einigung. Thomas Bleskin, Nachrichtenredaktion.
3: Gute Nachrichten vom Arbeitsmarkt. Die Unternehmen in Deutschland treten beim Stellenabbau auf die Bremse. Das IFO-Beschäftigungsbarometer ist den dritten Monat in Folge gestiegen und liegt nun bei 95,1 Punkten. Eine echte Erholung ist laut der Experten aber noch nicht in Sicht. In Industrie und Handel würden weiterhin Stellen abgebaut, hieß es.
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1: Die Polizei meldet derzeit keine Verkehrsbehinderungen rund ums Steinhuder Meer. Frisch gemeldet, das sind die 8 aktuellsten Blitzer in der Region. In Burgwedel steht ein Blitzer auf der Zellerstraße. In Hannover Zooviertel wird auf der Waldchaussee geblitzt. Dazu in Hannover Fahrenwald auf der Fahrenwalder Straße, 130 Meter vor der Bäckerei. Weiter geht es in Lindwedel-Hope auf der Hauptstraße und in Rehburg auf der Brunnenstraße, 140 Meter vor der Ruine. Außerdem wird in Schwarmstedt auf der Dorfstraße kontrolliert. In Stöckselohe steht ein Blitzer auf der Langenstraße und in Langenhagen-Kaltenweide wird auf der Wagenzellerstraße geblitzt, 110 Meter vor der Post. Weitere Blitzer in der Region stehen natürlich auch auf der Meerradio-Website und in unserer App. Gute Fahrt!
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6: Schönen guten Tag, es ist der letzte Montag im September. Wahnsinn, wie schnell die Zeit vergeht, oder? Über Wunsdorf, da kann es in den kommenden Nächten dann wieder noch mal ein bisschen lauter werden. Ja, das LTG 62 plant von heute an bis Mittwochabend Nachtflüge mit einem A400M. Geflogen wird jeweils von 8 bis Mitternacht. Die Bundeswehr trainiert da mit ihren Nachtsichtbrillen. Das Flugzeug ist ja rund um den Fliegerhorst auf den Strecken immer wieder unterwegs. Wir kennen und lieben es alle. Nach Angaben des Geschwaders sollen bewohnte Gebiete möglichst umflogen werden. Na dann, gut Flug!

0: Es ist der Montagnachmittag. Hier ist mehr Radio mit Lost Frequencies. Ihr kennt doch diese Verwandten, die man wirklich gerne sieht. Ne, so zwei, dreimal im Jahr vielleicht. Also wobei drei ist dann auch schon vielleicht sportlich. Für Niedersachsen ist das Bremen. Ja, und jetzt pünktlich vor dem Tag der Deutschen Einheit holt die FDP in Niedersachsen eine alte Idee aus dem Keller. Wenn wir schon Einheit feiern, dann doch richtig. Bremen und Niedersachsen sollten doch lieber ein Bundesland werden. So die Idee. Kleine Frage vorweg, hat eigentlich jemand schon Bremen gefragt? Also ist so ein bisschen wie beim Familienkaffee. Alle sitzen gemütlich zusammen, plötzlich klopft einer ans Glas. So, wir haben beschlossen, der Cousin zieht jetzt bei euch ein. Welcher Cousin? Bremen, der mit den Schulden? Ja, und der mit den Stadtmusikanten? Ja, und die Tiere, die bringt er auch gleich mit. Die Begründung, weniger doppelte Verwaltung, weniger Bürokratie, Geld sparen. Das klingt vernünftig, klingt ein bisschen nach Excel-Tabelle und geografisch ist das ja eh schon halb erledigt. Bremen liegt bei uns ja mittendrin, also wie das Eigelb im Spiegelei. Wir halten dem seit Jahrhunderten Zimmer frei. Wir liefern ja sogar schon. Also die Weser zum Beispiel fließt bei Nienburg vorbei, kommt in Bremen an. Wir schicken denen quasi zu ewigen Zeiten auch schon das Wasser. Und jetzt sollen wir auch noch die Nebenkosten übernehmen. Und dann ist noch der Fußball. Darf man nicht unterschätzen. Werder wäre plötzlich ein niedersächsischer Verein. Manche wird das freuen, aber in Hannover an der Stadionkasse möchte ich das nicht erklären müssen. Und ich glaube, wir machen das vielleicht anders. Wir bleiben gute Nachbarn. Wir fahren mal rüber zum Freimarkt. Ja, Bremer kommen mal zu uns ans Stein oder Meer. Und abends fährt jeder wieder schön nach Hause. Das ist ja auch irgendwie Einheit, nur eben mit getrennten Schlafzimmern. Oder wir schenken Bremen einem anderen Bundesland.
1: Schleswig-Holstein oder so.
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0: Bo und Kescher mit Timber hier bei mehr Radio. Einen schönen guten Tag auch an all diejenigen, die aus der Nachtschicht kamen, sich hingelegt haben und dann die Hälfte des Tages auch schon wieder verpasst hatten. Wir haben natürlich auch noch ein paar Informationen. Was ist eigentlich die letzten Stunden so passiert? Gestern war ja Stichwahl, ne? Und die hat bei uns in der Region doch einige Rathäuser ordentlich durchgemischt. In Wunstorf und Langenhagen, da gehen Amtsinhaber. In Neustadt kommt erstmals eine hauptamtliche Bürgermeisterin und auch im Landkreis Nienburg gibt es eine Premiere.
1: Fangen wir in Wunstorf an. Martin Pavel von der CDU gewinnt mit 56,4% gegen Amtsinhaber Carsten Pilusch von der SPD. Pavel übernimmt das Rathaus ab November und ist für 8 Jahre gewählt. Auch in Langenhagen gibt's einen Wechsel. Der erst 31-jährige Lars Balsen von der SPD setzt sich mit 55,15% gegen Amtsinhaber Mirko Heuer durch. Heuer war immerhin seit 2014 Bürgermeister. Für ihn ist nach 12 Jahren Schluss. Richtig deutlich war es in Neustadt. Rebecca Schamba von der SPD holt 74,19% und wird damit Bürgermeisterin der Stadt. In Ronnenberg bleibt dagegen alles beim Alten. Amtsinhaber Marlo Kratzke von der SPD gewinnt mit knapp 71% und bleibt weitere 8 Jahre im Amt. Und auch im Landkreis Nienburg schreibt die Stichwahl Geschichte. Die parteilose Stefanie Dünsing gewinnt mit 63,33% gegen CDU-Kandidat Dennis Seebode. Sie wird damit die erste Landrätin des Landkreises und folgt auf Detlef Kohlmeier, der nach 15 Jahren nicht mehr angetreten war.
0: Den einen oder anderen werden wir demnächst auch hier nochmal zum Interview natürlich begrüßen dürfen bei mehr Radio. Unterm Strich also ziemlich viel Bewegung in den Rathäusern und auch mehrere Premieren. Wunstorf und Langenhagen gibt es neue Bürgermeister, Neustadt mit der ersten hauptamtlichen Bürgermeisterin und Nienburg mit der ersten Landrätin. In Ronnenberg heißt es dagegen weitere 8 Jahre Marlo Kratzke. Alle Ergebnisse, die findet ihr zum ganz einfachen Nachlesen bei uns im Netz auf mehrradio.de.

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1: Hallo zusammen. Momentan messen wir in Großenheidorn am Steinhuder Meer und Drakenburg 25 Grad, in Rodenberg 26, dazu ist es verbreitet bewölkt. Am Nachmittag bleibt es erst einmal dicht bewölkt und dabei angenehm warm. Später lockern die Wolken nur zögerlich auf. In der kommenden Nacht ist es meist trocken und mild bei 14 bis 17 Grad. Morgen zeigt sich das Wetter aufgelockerter. Nach einem noch trüben Start gibt es längere helle Abschnitte. Am Nachmittag wird es mit 25 bis 27 Grad noch einmal spürbar wärmer. Am Mittwoch setzt sich das mit viel Sonne fort. Am Donnerstag wird es deutlich kühler und eher grau, im flacheren Land mit den höchsten Werten.
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1: Vorsicht auf der A2 Dortmund Richtung Hannover zwischen Bad Nenndorf und Lauenau. Dort ist eine Unfallstelle auf dem Standstreifen noch nicht gesichert. Auf der A7 Hamburg Richtung Hannover steht am Kreuz Hannover Ost in der Überleitung zur A2 Richtung Braunschweig ein defekter LKW in der Kurve. In Neustadt am Rübenberge ist die K305 in Niedernstöcken zwischen Twachtgasse und Hammersteinstraße wegen eines Feuerwehreinsatzes in beiden Richtungen gesperrt. Außerdem ist dort die L191 in Niedernstöcken auf der Niedernstöckener Straße zwischen Mattensweg und dem Ortseingang in beiden Richtungen gesperrt, ebenfalls wegen eines Feuerwehreinsatzes. Frisch gemeldet, das sind die 8 aktuellsten Blitzer in der Region. Auf der B442 in Neustadt wird geblitzt.

0: außerdem auf der Zellerstraße in Burgwedel. In Hannover-Lindenmitte steht ein Blitzer auf der Fössestraße, 60 Meter vor dem Kiosk. Dazu wird in Hannover-Fahrenwald auf der Fahrenwalder Straße kontrolliert, 130 Meter vor der Bäckerei. In Hannover-Zooviertel steht ein Blitzer auf der Waldchaussee. Weiter geht es auf der Nienburger Straße in Nienburg, kurz vor der Abfahrt Nienburg-West. Auch in Rehburg auf der Brunnenstraße wird geblitzt, 140 Meter vor der Ruine. Und in Stöckselohe steht ein Blitzer auf der Langenstraße. Alle weiteren Meldungen findet ihr wie immer auch auf der Mehrradio-Website und in unserer App. Kommt gut durch.
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kennst du One Republic, ist das Montagnachmittag, der letzte im September, wo nochmal der Sommer zeigt, wo hier die Temperaturen hängen, rund um Stein oder Meer. Und trotzdem ist ja irgendwie auch schon Herbst. Kastanien-Eichen liegen schon rum. Und mein Sohn kam neulich nach Hause von der Kita. Ich habe mich schon gewundert, Mensch, der Rucksack, der ist so schwer, randvoll mit Kastanien. Und dann frage ich, was machen wir damit? Ja, basteln. Ja, natürlich wurde nicht gebastelt. Die wurden irgendwo hingestellt und das war's. Jetzt nimmt er die alle wieder mit. Hälfte ist leider verschimmelt. Er hat also erstmal, also was heißt er? Schon wir. Wir sind ja die Verantwortlichen, haben irgendwie alles falsch gemacht, was die Lagerung anbetrifft. Das macht ihr besser. Und ihr gebt sie auch einfach ab. Kastanien und Eichen vom Herbstspaziergang mitnehmen und jetzt als Winterfutter für die Tiere im Hannoveraner Tiergarten abgeben. Das geht nämlich ab heute bis nächste Woche Freitag. Die Stadt sammelt für die Fütterung im Winter. Wichtig ist, hier nicht machen wie wir, sondern luftdurchlässige Behälter, ne? Körbe, Kisten, solche Sachen. Die Annahmestellen sind montags bis freitags geöffnet. Am Wirtschaftsgebäude, im Tiergarten, am Forsthof, am Pferdeturm, Betriebshof Mecklenheide. Jetzt am Samstag bleiben sie geschlossen. Bei der Abgabe bekommen die Kinder dann eine Eintrittskarte und zwar fürs Tiergartenfest. Nächste Woche Samstag ist das. Dort gibt es dann auch ein Getränk und ein Stück Kuchen. Ich bin mir sicher, mein Sohn bringt wieder ein paar Kastanien und Eicheln mit. Wir geben dann auch was

0: Kumpel sagt, das ist Anastasia. Und René, es ist total witzig, weil manchmal habe ich das so im Kopf und dann mache ich einfach... Und dann muss ich sofort an Anastasia denken, weil es ist ja, genauso geht der Song ja los. Und ich habe das meine Frau mal gefragt und meinte, woran erinnert dich das? Sag ich, weiß ich nicht, eine tote Katze?
1: Meine Güte!
0: Ich finde, das ist total nah dran, oder nicht?
1: Wir sollten auch einfach unsere Hörer... Und schwupps, keiner mehr da.
0: Ja, schön, dass ihr abschaltet. Hier ist mehr Radio.
1: Hallo!
0: Es ist Montagnachmittag. Es ist der letzte Montagnachmittag in diesem September. Mhm. Und wir haben noch mal ein bisschen Sommersonne, Sonnenschein rund um Steinhuder Meer. Gestern schon überlegt, Mensch, vielleicht doch noch mal irgendwie ein Freibad suchen. Aber dann kommt ja irgendwann das graue und iselige Wetter, auf das wir lange hoffen. Oh. Wir beide, ne?
1: Ja.
0: Es ist so, dass der Oktober vor der Tür steht. Goldener Oktober ist ja auch was Schönes, aber es fehlt einem schon. Ich habe schon die ersten zwei, in Worten und in Zahlen, zwei Pakete Lebkuchen weg.
1: Heu.
0: Ja. Ich kann es kaum erwarten.
1: Ich verstehe dich, André, ich verstehe dich wirklich. Aber ich sage dir ganz ehrlich, dieses Wetter hat mir auch am Wochenende die Stimmung verhagelt. Ich war ja im Kurzurlaub und dachte mir, schön schlechtes, iseliges Wetter, dass ich einfach im Hotel bleiben kann. Ja, es war so schönes Wetter, ich hatte so schlechtes Gewissen, im Hotel zu bleiben, so dass ich dann doch irgendwann spazieren gegangen bin und am Strand lag. Ich konnte aber im Sand mich sonnen und mit nackigen Füßen durch den Sand und dann am Wasser, es war schön.
0: Das ist doch irgendwie auch ein bisschen merkwürdig, finde ich.
1: Ist es,
0: oder?
1: Absolut.
0: Also, wir hoffen alle so ein bisschen, wie weihnachtlich ist es bei euch schon oder wie herbstlich? Als nächstes großes Fest nach dem Tag der Deutschen Einheit natürlich, kommt natürlich... Halloween.
1: Ja, so.
0: Also Reformationstag.
1: So.
0: Ja. Und danach ist ja auch schon bald schon wieder Weihnachten.
1: Boah, ich freue mich schon drauf. Oh Mann, ich auch. Wirklich. Also ganz. Ich sag's jetzt ganz ehrlich, ich habe am Wochenende den ersten Weihnachtsfilm geguckt und das ist kein Scherz.
0: Und was war's?
1: Eine Prinzessin zu Weihnachten.
0: Kenne ich nicht, aber klingt sehr weihnachtlich. Also, wie ist es bei euch? Genießt ihr nochmal die letzten Sonnenstrahlen und sagt, komm, einmal noch ein bisschen Sommer und dann kann der Herbst kommen, oder wollen wir das alles überspringen und direkt mit Weihnachten weitermachen?
1: Überspringen. Ich bin für überspringen.
0: Ja, wäre ich auch dafür. Wie ist bei euch? WhatsApp ins Studio, 050 32 36 36.

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1: Hallo zusammen. Aktuell melden Hannover, Elze in der Wedemark und Wietze jeweils 26 Grad. Dazu ist es verbreitet bewölkt. Heute Nachmittag bleibt es erst einmal grau, dabei aber angenehm mild. Später wird es nur zögerlich aufgelockerter und auch heute Abend hält sich meist noch dichte Bewölkung. In unserer Region geht es in die Nacht hinein meist trocken weiter mit frischen 14 bis 18 Grad. Morgen beginnt der Tag noch verhalten, später wird es freundlicher und am Nachmittag oft warm mit 25 bis 27 Grad. Am Mittwoch bleibt es ähnlich, teils sogar länger aufgelockert. Am Donnerstag wird es wieder deutlich trüber und spürbar kühler, im flacheren Land mit den höchsten Werten.
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3: Ich bin Babette Büchner. Der Tankrabatt ist endgültig auf dem Weg und kann am Donnerstag starten. Bundespräsident Frank-Walter Steinmeier hat das Gesetz unterzeichnet, teilte das Bundespräsidialamt mit. Hintergrund sind die hohen Spritpreise im Moment. Mit dem Tankrabatt sinkt die Energiesteuer auf Diesel und Benzin für Oktober, November und Dezember um 14 Cent. Inklusive Mehrwertsteuer ergibt das eine Steuererleichterung um knapp 17 Cent. Ist die EU ausreichend gewappnet für einen möglichen militärischen Konflikt mit Russland? Offenbar nicht. Ein aktueller Bericht zur Verteidigungsbereitschaft deckt Schwachstellen auf, teilte die EU-Außenbeauftragte Kaja Kallas bei einem Verteidigungsministertreffen in Brüssel mit.
4: Große Lücken gibt es dem Bericht zufolge, und zwar vor allem bei der Luftverteidigung, bei Drohnen und bei den Munitionsbeständen. Es sei viel getan worden, aber noch nicht genug. Bis 2030 müsse die Verteidigungsbereitschaft dringend so verbessert werden, dass Russland keinen Angriff auf einen EU-Staat wagen könne. Kallas sagte, man müsse sich jetzt darauf konzentrieren, die vorhandenen Lücken tatsächlich zu schließen. Deutschlands Verteidigungsminister Pistorius ließ sich durch seinen Staatssekretär Hartmann vertreten. Aus Brüssel, Dieter Ebeling.
3: Bei der geplanten Pflegereform hakt es zwischen Union und SPD. Gesundheitsminister Carsten Linnemann will seine Pläne am Mittwoch ins Kabinett bringen, aber die SPD hält das bisherige Paket für zu einseitig. Heute soll deshalb weiter verhandelt werden.
5: Knackpunkt ist vor allem die Finanzierung. Die SPD will, dass sich auch Privatversicherte stärker beteiligen und fordert außerdem eine Begrenzung für die Eigenanteile im Pflegeheim. Linnemann lehnt einen solchen Pflegedeckel bisher ab. Ihm geht es erst einmal darum, die Leistungen für Pflegebedürftige zu sichern und die Beiträge stabil zu halten. Größere Strukturreformen sollen dann ab Oktober in einer Kommission beraten werden. SPD-Gesundheitsexperte Pantazis rechnet trotzdem noch vor Mittwoch mit einer grundsätzlichen Einigung. Thomas Bleskin, Nachrichtenredaktion.
3: Gute Nachrichten vom Arbeitsmarkt. Die Unternehmen in Deutschland treten beim Stellenabbau auf die Bremse. Das IFO-Beschäftigungsbarometer ist den dritten Monat in Folge gestiegen und liegt nun bei 95,1 Punkten. Eine echte Erholung ist laut der Experten aber noch nicht in Sicht. In Industrie und Handel würden weiterhin Stellen abgebaut, hieß es.
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1: Vorsicht auf der A7 Hamburg Richtung Hannover. Am Kreuz Hannover Ost steht in der Überleitung zur A2 Richtung Braunschweig ein defekter LKW. Auf der A2 Hannover Richtung Dortmund wird zwischen Bad Nenndorf und Lauenau ein Unfall auf dem Standstreifen aufgenommen. In Neustadt am Rübenberge ist die Neustädter Straße zwischen der Hammersteinstraße und der K305 wegen eines Feuerwehreinsatzes in beiden Richtungen gesperrt. Außerdem ist die L191 zwischen dem Mattensweg und dem Ortseingang in beiden Richtungen gesperrt. Hier kommen die 8 aktuellsten Blitzer für die Steinhuder Meerregion. Auf der B442 in Neustadt wird geblitzt. In Hannover-Linden-Mitte steht ein Blitzer auf der Fesselstraße 60 Meter vor dem Kiosk. Dazu in Hannover-Fahrenwald auf der Fahrenwalder Straße 130 Meter vor der Bäckerei. Im Zooviertel wird auf der Waldschussee kontrolliert. In Laatzen-Mitte steht ein Blitzer auf der Marktstraße kurz vor der Bibliothek. Außerdem in Uetze auf der Hauptstraße kurz nach dem Spielplatz und in Schwarmstedt auf der Dorfstraße. Zum Schluss noch in Neustadt-Otternhagen am Berggarten. Weitere aktuelle Blitzer in der Region gibt es auch jederzeit online und in unserer Meerradio-App. Gute Fahrt!
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6: Na, wer wurde gestern kontrolliert? Mit dem Moped? Ja, und wer taucht in dieser Statistik mit auf? 16 Verstöße bei 66 kontrollierten Zweirädern gab es gestern. Die Polizei hat nämlich in Hagenburg am Steinhuder Meer gezielt Motorräder und andere motorisierte Zweiräder überprüft. Kontrolliert wurde rund um die Altenhäger Straße und die Steinhuder Meerstraße. Hintergrund, laut Polizei, Beschwerden von Anwohnern über Motorradlärm. Im Fokus standen deshalb technische Veränderungen an Fahrzeugen und unnötig hohe Drehzahlen. Bei einem Motorrad war wegen Veränderung die Betriebserlaubnis erloschen. Das wird richtig böse. Die Polizei, die will den Zustand der Maschine und das Fahrverhalten aber auch weiterhin im Blick behalten, um Unfälle und Lärm zu vermeiden. Und wir behalten das natürlich mit im Blick und halten euch auf dem Laufenden.

0: Wunderschönen guten Tag. Wann habt ihr das letzte Mal was im Internet bestellt? Das ist bei den meisten wahrscheinlich gar nicht so lange her. Es gehört mittlerweile einfach auch dazu. Die Frage ist immer, wo wird hingeliefert? Bei mir ist meine Frau aktuell ja noch zu Hause. Das ist ganz gut so. Ne? Später müssen wir uns da natürlich was ausdenken. Ich mag es nicht, wenn Pakete draußen einfach irgendwo abgestellt werden. Da fahre ich lieber nochmal irgendwo hin. Und am liebsten, ehrlicherweise, wenn ich was wirklich haben will, fahre ich ins Geschäft, damit ich es gleich mitnehmen kann. Aber gut, manchmal geht's auch nicht anders. Bestimmte Geschäfte gibt's ja zum Beispiel auch nicht mehr. Also bestellen. Und dann, wohin liefern? Vielleicht zur Arbeit. Da ist man doch da sitzt man den ganzen Tag, naja, nicht unbedingt nur rum, aber da ist jemand da, der das Paket annehmen kann. Wir haben das hier ganz gut gelöst. Das ist hier möglich. Es gibt aber so phasenweise so Situationen, wo man denkt, wir sind hier irgendwie in einer Paketannahmestelle gelandet. Ist das überhaupt so erlaubt? Was muss man da mit wem vielleicht besprechen? Oder ist das vielleicht sogar verboten an sich? Mehr Radiokollege David Himmelreich kennt sich dort aus.
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2: Am besten ist die Frage im Umkehrschluss zu beantworten. Hat der Arbeitgeber ein explizites Verbot ausgesprochen, dann droht bei Zuwiderhandlung sogar eine Abmahnung. Denn dann verstößt der Mitarbeiter gegen die Anweisung des Arbeitgebers. Kommt trotzdem weiter Post, ist sogar eine Kündigung möglich. Ein Verbot kann übrigens auch indirekt ausgesprochen werden, wenn beispielsweise in der Betriebsordnung vermerkt ist, dass dienstliche und private Angelegenheiten streng zu trennen sind. Und die Lieferung eines Pakets ist durchaus Privatsache, wie übrigens auch die Bestellung. Aber auch, wenn sich der Chef noch nicht zu dem Thema geäußert hat, raten Arbeitsrechtsexperten bei dem Thema zur Zurückhaltung. Immerhin geht durch die Annahme des Privatpakets Arbeitszeit verloren. Auch der Betriebsablauf wird gestört. Spätestens dann, wenn der Empfangstresen an ein Postlager erinnert. Also, unbedingt vorher die Erlaubnis einholen und die Lieferung in die Firma auf einzelne Ausnahmen beschränken. In allen anderen Fällen bleibt nur, sich zum Beispiel mit den Rentnern in der Hausgemeinschaft gutzustellen, sich für die nächste Packstation zu registrieren oder frühmorgens vor der Post auf den ersten Einlass zu warten. 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
1: Moin aus der Meerradio-Wetterredaktion. Aktuell melden Mellendorf in der Ortsmitte 25 und Lehrte 26 Grad. Dazu ist es verbreitet bewölkt. Gegen Abend lockert es nur zögerlich auf. Die Nacht verläuft dann meist trocken. In unserer Region wird es morgen nach einem noch trüberen Start später wieder aufgelockerter. Am Nachmittag sind dann vielerorts 25 bis 27 Grad drin. Am Mittwoch zeigt sich das Wetter ähnlich, oft angenehm und zeitweise heiter. Am Donnerstag wird es deutlich kühler und eher grau. Am Nachmittag mit etwa 14 bis 20 Grad.
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1: Vorsicht, auf der Imer Landstraße in Ronnenberg zwischen dem Abzweig nach Devisse und der B217 brennt in beiden Richtungen ein Fahrzeug. In Neustadt am Rübenberge ist die K305 zwischen der Twachtgasse und der Hammersteinstraße wegen eines Feuerwehreinsatzes in beiden Richtungen gesperrt. Außerdem ist die L191 zwischen dem Mattensweg und dem Ortseingang wegen eines Feuerwehreinsatzes in beiden Richtungen gesperrt. Frisch gemeldet, das sind die 8 aktuellsten Blitzer in der Region. Auf der B442 in Neustadt wird geblitzt, dazu in Hannover Zooviertel auf der Waldchaussee und in Hannover Lindenmitte auf der Fesselstraße, 60 Meter vor dem Kiosk. Außerdem steht ein Blitzer in Hannover Fahrenwald auf der Fahrenwalder Straße, 130 Meter vor der Bäckerei. In Laatzen auf der Marktstraße wird kurz vor der Bibliothek kontrolliert. Weiter geht es in Nienburg auf der Nienburger Straße, kurz vor der Abfahrt Nienburg West und in Rehburg auf der Brunnenstraße, 140 Meter vor der Ruine. Zum Schluss noch ein Blitzer in Schwarmstedt auf der Dorfstraße. Alle weiteren Meldungen findet ihr wie immer auch auf der Meerradio-Website und in unserer App. Kommt gut durch.
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0: klassischer 90er Lavouche mit Sweet Dreams hier bei Mehr Radio. Ein bisschen Kopf bewegen, ein bisschen cool mitnicken zum Montagnachmittag. Mehr Radio macht's möglich. Schön, dass ihr dabei seid. Hallöchen. Klärwerke gibt's fast überall. Wichtig sind sie sowieso. Aber so richtig Gedanken haben wir uns darüber noch nie gemacht. Was passiert da eigentlich? Was treiben die den ganzen Tag? Deswegen waren wir einfach mal da. Kollege Silas Müller, der wollte genau wissen, was passiert eigentlich mit dem Abwasser, wann, wo und wie überhaupt. Er war im Klärwerk in Empede im Neustädter Land mit Abwassermeister Ralf Scholz.
1: Wir befinden uns jetzt hier im Rechengebäude und hier gibt es zwei Rechen. Die holen alles raus, was die Leute nicht so unbedingt in die Toilette schmeißen sollten. Zum Beispiel Damenhygieneartikel, Feuchttücher.
2: Und sehe hier jetzt ja relativ viele Rückstände, auch Müll, der hier eigentlich nicht ins Wasser gehört. Was macht ihr denn jetzt damit?
1: Die Rückstände werden jetzt in eine Waschpresse geworfen. Dort wird das Rechengut, so nennt man das, gewaschen, gepresst und dann entsorgt.
2: Also wo sind wir hier?
1: Hier wird das Wasser von Sand und von den Fetten, die sich im Abwasser befinden, getrennt. Das Wasser, sandgemischt, wird in einen Sandklassierer gegeben. Der trennt nochmal die Organik. Der Sand geht dann in die Entsorgung und die Organik geht zurück ins Abwasser.
2: Okay, jetzt stehen wir hier vorm Vorklärbecken. Ich sehe schon, das Wasser, was hier lang fließt, ist schon befreit von den ganz groben Resten. Ist eigentlich schon relativ sauber, aber was passiert hier als nächstes?
1: Hier im Vorklärbecken ist der letzte Schritt der mechanischen Reinigung. Hier fließt das Wasser durch ein Becken, wo sich die Organik, die sich noch im Wasser befindet, absetzt. Und das ist dann unser Vorklärschlamm, der dann der Forlung zugeführt wird.
0: Ja, ganz schön kompliziert. Und es geht auch noch viel, viel weiter. Ne? Während hier der ein oder andere während der Musik nochmal was nachschießt, bereiten wir schon mal Teil 2 vor. Gleich nach Prince Damien mit Glücksmoment hier bei Mehr Radio an diesem Montagnachmittag. Ich bin's, der Gottschalk. Schön, dass ihr da seid. Hi zusammen.

0: Prinz Damien hier bei Mehr Radio. Es ist nicht so das appetitlichste Thema, ich weiß es, aber es betrifft uns irgendwie alle und ich kann mich gut daran erinnern, als Hochwasser war, da ging es auch um ein Klärwerk, das drohte überspült zu werden und das wird natürlich richtig böse. Sie sind da, man riecht sie auch manchmal, wer auf der B6 Richtung Hannover unterwegs ist beispielsweise, aber es gibt sie auch noch anderen Orten und zwar Klärwerke. In Empede steht zum Beispiel eins, im Neustädter Land, Kollege Silas Müller hat sich das mal angeschaut und mal geguckt, was da eigentlich passiert, zusammen mit Abwassermeister Ralf Scholz. Zur Erinnerung, also das Wasser ist grob gereinigt, aber das war es natürlich noch nicht.
1: Alles, was sich vorher im Wasser befand, was aufschwimmen kann, absetzen kann, wurde rausgeholt. Das Wasser sieht sauber aus, ist aber noch zu 2/3 verschmutzt.
2: Also wir sind ein paar Schritte weitergegangen, auch an etwas größeren Becken vorbei und stehen jetzt hier auch vor einem größeren Becken wieder. Und das Wasser hier ist tatsächlich auch ein bisschen brauner als vorher.
1: Wir sind jetzt in der biologischen Reinigung angekommen. Das braune Wasser ist unser Belebschlamm. In diesem Belebschlamm befinden sich viele Bakterien und Mikroorganismen, die das Wasser jetzt reinigen.
2: Sehr gut. Wir sind jetzt hier an einem großen, runden Becken, das Nachklärbecken. Hier sieht es am Rand aus wie im Schwimmbad, weil hier alles gefliest ist und das Wasser ist auch komplett durchsichtig, also vermeintlich schon komplett gereinigt.
1: Ja, im Nachklärbecken fließt erstmal der Belebschlamm rein. Von dort aus wird die Fließgeschwindigkeit runtergesetzt und der Schlamm setzt sich ab und über Pumpen wieder dem Prozess zugeführt. Das gereinigte, überschüssige Wasser fließt dann in den Vorfluter, die Leine.
2: Okay, wo befinden wir uns jetzt hier? Wir sind ja jetzt ein bisschen weiter von den Becken weggegangen.
1: Wir befinden uns hier am Auslauf der Kläranlage. Von hier aus wird das Wasser der Leine und dem natürlichen Wasserkreislauf zugeführt.
2: Sehr gut. Und hier fließt auch ganz schön viel Wasser raus, hätte ich nicht gedacht. Wie viel Wasser ist das denn so pro Tag?
1: Ja, so circa 4000 Kubikmeter.
2: Also wir sind jetzt in den Raum reingegangen, da sieht man so einen riesigen, also als ob wir unter einem riesen Trichter stehen würden im Prinzip. Jetzt ist es auch schon ein bisschen wärmer und auch ganz schön viele Maschinen und größere Rohre und ganz viele Knöpfe unter anderem. Was passiert denn hier genau?
1: Wir befinden uns hier am Faulturm. Im Faulturm werden die verschiedenen Schlämme der Kläranlage zusammengeführt. Der Schlamm wird auf Temperatur von ca. 35 Grad gebracht. Dort fangen die Bakterien an zu faulen. Das Faulgas benutzen wir später, um ein Blockkraftheizwerk zu betreiben. Und die Energie und die Abwärme, die dort entsteht, führen wir der Kläranlage zu.
2: Also jetzt sind wir wieder hier drin im Klärwerk und ich stehe hier in einem Raum, der mich erinnert an so ein Chemielabor. Was passiert denn hier einfach?
3: Ja, letztendlich werden hier jeden Tag die Proben untersucht, die ja auf der Anlage ankommen, von der Kläranlage Empede, aber auch von der anderen Kläranlage Basse und Helsdorf. Stoffe wie Ammonium, Phosphat, Nitrat und chemischer Sauerstoffbedarf. Genau, das wird hier kontrolliert und alles notiert und anschließend ausgewertet.
0: Erklärt Nico. Also ganz schön viel Arbeit, die in so einem Klärwerk geleistet wird. Wichtige Arbeit, denn am Ende soll ja auch sauberes Wasser wieder stehen. Ne? Also vielen Dank. Ein Beruf, der eben nicht so oft im Rampenlicht steht, aber verdammt wichtig ist.

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1: Schönen Nachmittag aus der Meerradio-Wetterredaktion. Aktuell melden Buchholz, Aller, Gretem bei Mohr und Bröcke jeweils 25 Grad. Dazu ist es verbreitet bewölkt. Am Nachmittag bleibt es erst einmal angenehm warm. Später am Tag lockert es nur zögerlich auf. Im Schaumburger Land und im Weserbergland kann es gegen Abend vereinzelt noch kurz nass werden. Die Nacht verläuft meist dicht bewölkt. Morgen beginnt der Tag noch verhalten. Nach und nach setzt sich aber aufgelockertes Wetter durch und in weiten Teilen unserer Region steigen die Werte auf 25 bis 27 Grad. Am Mittwoch zeigt sich das Wetter noch etwas sonniger und ähnlich warm. Am Donnerstag wird es dann spürbar kühler, eher grau und mit 15 bis 20 Grad.
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3: Ich bin Dirk Zeitler. Der Tankrabatt ist endgültig beschlossen. Nachdem Bundestag und Bundesrat das Gesetz am Freitag gebilligt hatten, hat auch Bundespräsident Steinmeier es unterzeichnet.
4: Damit kann der neue Tankrabatt wie geplant am 1. Oktober, also an diesem Donnerstag, in Kraft treten. Wie schon im Frühjahr wird die Energiesteuer auf Diesel und Benzin um 14 Cent gesenkt. Inklusive Mehrwertsteuer ergibt das eine Steuererleichterung um knapp 17 Cent je Liter. Dieses Mal gilt der Rabatt für 3 Monate bis Ende des Jahres, um Autofahrer von den hohen Spritpreisen zu entlasten. Die Kosten von 2,5 Milliarden Euro sollen jeweils zur Hälfte zwischen Bund und Ländern aufgeteilt werden. Diana Kramer, Nachrichtenredaktion.
5: Der frühere Unionsfraktionschef Jens Spahn zieht sich nach dpa-Informationen aus dem Haushaltsausschuss des Bundestags zurück. Er reagiert mit dem Schritt auf Aufregung wegen seiner Abwesenheit an 2 Tagen der vergangenen Sitzungswoche. Anlass war die Veröffentlichung eines Fotos von Spahn bei Bild, das ihn während der Zeit mit seinem Sohn auf dem Arm auf der italienischen Insel Sardinien zeigen soll. Bild zog das Foto später zurück. Die Unternehmen in Deutschland werden beim Stellenabbau zurückhaltender. Das Beschäftigungsbarometer des Münchner IFO-Instituts ist den 3. Monat in Folge gestiegen. Die Fachleute sehen darin eine Stabilisierung des Arbeitsmarkts, aber noch keine echte Erholung.
6: Lichtblicke gibt es vor allem bei den Dienstleistern. Dort wollen mehr Unternehmen Personal einstellen als abbauen. Neue Leute suchen zum Beispiel Ingenieurbüros sowie Rechts- und Steuerberatungen. In der Industrie und im Handel werden dagegen mehr Stellen gestrichen. Allerdings gibt es auch Industriebetriebe, die zusätzliche Mitarbeiter suchen, etwa in der Lebensmittelbranche. Bei den Leiharbeitsfirmen wächst ebenfalls die Hoffnung und auf dem Bau hat sich zuletzt kaum etwas verändert. Thomas Bleskin, Nachrichtenredaktion.
5: Die monatelange Suche nach Käufern war erfolglos. Die 3 deutschen BioNTech-Standorte im rheinland-pfälzischen Idar-Oberstein, im hessischen Marburg und in Tübingen in Baden-Württemberg werden in einiger Zeit schließen. Betroffen sind nach Unternehmensangaben rund 1.800 Beschäftigte. Tübingen soll nach Unternehmensangaben bereits Ende 2027 Schluss sein, in Marburg Anfang 2028 und in Idar-Oberstein Ende 2028.
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1: Vorsicht in Ronnenberg auf der Imer Landstraße zwischen dem Abzweig nach Devese und der B217. Dort brennt ein Fahrzeug. In Neustadt am Rübenberge ist die K305 zwischen der Twachtgasse und der Hammersteinstraße wegen eines Feuerwehreinsatzes in beiden Richtungen gesperrt. Außerdem ist die L191 zwischen dem Mattensweg und dem Ortseingang wegen eines Feuerwehreinsatzes in beiden Richtungen gesperrt. Frisch gemeldet, das sind die 8 aktuellsten Blitzer in der Region. Auf der B441 in Seelze-Gümmer wird geblitzt. In Hannover-Zooviertel steht ein Blitzer auf der Waldchaussee. Dazu in Hannover-Linden-Mitte auf der Fössestraße, 60 Meter vor dem Kiosk. Und in Hannover-Fahrenwald auf der Fahrenwalder Straße, 130 Meter vor der Bäckerei. Weiter geht es in Nienburg auf der Nienburger Straße, kurz vor der Abfahrt Nienburg-West. Auch in Rehburg auf der Brunnenstraße, 140 Meter vor der Ruine. Und in Uetze auf der Hauptstraße, kurz nach dem Spielplatz. Und in der Wedemark in Mellendorf auf der Kaltenweider Straße, Ecke Nektarweg. Weitere Blitzer in der Region stehen natürlich auch auf der Meerradio-Website und in unserer App. Gute Fahrt!
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7: Wir haben ja eine der 15 besten Schulen in ganz Deutschland bei uns im Sendegebiet, die Oberschule Bernd-Borste. Einige sind jetzt schon in Berlin, die könnten nämlich den Deutschen Schulpreis abholen. Ja, morgen ist die Verleihung, wird sicherlich auch ein Thema bei René Oliver morgen früh ab 6 hier bei Meerradio. Und was es sonst noch gibt, das erzählt uns gleich auch noch. Außerdem gucken wir uns ein paar Stadtbahnen an in Hannover, gleich nach 2 Songs. 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

0: einen oder anderen sicherlich auch noch ein Thema oder eine Geschichte zu ein, zu Dating the Devil. Hier ist Meer Radio, hier ist euer Sender rund um Stein oder Meer. Und ich bin der Gottschalk, Pendler und Hannoveraner. Aufgepasst, die Östra, die bekommt neue Stadtbahnen, die alten grünen TW 6000er. Manche lieben sie, manche hassen sie, sind auf jeden Fall Klassiker. 55 gibt es noch, die sollen jetzt aber nach und nach ersetzt werden durch natürlich neue Modelle. Kollege Silas Müller mit Details.
1: Über den genauen Zeitpunkt, wann die neuen Stadtbahnen kommen, sind noch keine absolut sicheren Infos bekannt, aber es dürfte sich wohl nur noch um wenige Monate handeln. Fest steht aber, die TW 6000er, also die neuen Stadtbahnmodelle, haben im Vergleich zu den jetzigen einige Vorteile. Zum Beispiel verbesserte Klimaanlagen für heiße Tage und eine bessere Wärmepumpenheizung für den Winter, aber auch mehr Platz für Rollatoren, Kinderwagen und Fahrräder, mehr Linienanzeigen zur besseren Orientierung für die Fahrgäste und eine Technik, die automatisches Ein- und Auschecken ermöglicht, sind auch geplant. Das Drücken der Türknöpfe bei entriegelter Tür wird auch nicht mehr nötig sein. Über Infrarot- bzw. Bewegungssensoren werden ein- oder aussteigende Fahrgäste erkannt und die Türen öffnen automatisch. Die Fahrsicherheit wird auch ausgeweitet mit einem neuen Bremsassistenten, einem neuen Arbeitsplatz für die Fahrer und Kameraüberwachung im Bereich zwischen gekuppelten Wagen.
0: Also das Ganze also auch mit großen Überschriften verbunden. Mehr Sicherheit, Komfort, Orientierung. Das klingt alles super, wie es wird. Das werden wir am Ende sehen. Profitieren könnten wir im Zweifel alle.

0: Number 9 ist ja die Wolke 7 im Deutschen.
1: Ja.
0: Brian Adams.
1: Ja. Und die Wolke Number 9 ist die, ach so, ernsthaft?
2: Weil, ja.
1: I fly with you on Cloud Number 9.
0: Ja.
1: Okay.
0: Oder? Ist doch schön. Teil, in jeder Sprache eine andere Wolke, wird's nicht so voll.
1: Das ist aber auch wirklich absurd. Junge.
0: Ja, ist so.
1: Und deswegen auch Service Sender Nummer 1.
0: Service Sender Nummer 1. Du hast es erfasst, René. Ich freue mich sehr. Wenigstens einer, der meine Moderation verstehen tut.
1: So. Schön, hör mal.
0: Du gehst jetzt nach Hause. Dann bleibe ich alleine eigentlich, was das angeht. Also, falls noch jemand versteht, was ich hier erzähle, gerne melden. Ansonsten, was geht's denn bei dir morgen früh?
1: Es geht mit dem NABU rein in die Thematik naturnahe Gärten. Weil gerade jetzt im Oktober geht's ja auch darum, dass man anfängt, da mal zu schauen, wie kann ich meinen Garten bestens vorbereiten, damit es auch den heimischen Tieren und Insekten wirklich auch gut geht.
0: Ja, am besten einfach gar nichts machen oder so.
1: Nee, da gibt's, ja genau.
0: Das wäre ja naturnah.
1: Genau, also im Prinzip ruhig auch einfach mal eine wilde Ecke sein lassen und bloß nichts verdichten wie diese Steingärten, die ja mittlerweile auch voll im Trend sind ja auch verboten. Ne? Ja. Also das darf man nicht vergessen, das ist erstmal nicht erlaubt, machen viele dann trotzdem. Aber wie wir dann aber doch irgendwie unseren Tierchen das irgendwie so schön wie möglich machen können, darüber sprechen wir morgen mit dem NABU-Sprecher. Super spannende Geschichte. Und es geht auch herbstlich hier weiter zur Sache. Goldener Herbst, das Stichwort. Ja. Da werden wir auch noch mal ein bisschen reingehen.
0: Sind wir ja mittendrin eigentlich.
1: Ja, so dieses möchte. Wetter draußen, dieser Altweibersommer, war der eigentlich schon, ist eigentlich durch, ne?
0: Ja, ich glaube, ich weiß es nicht. Altweiber, wir haben das ja geklärt, im Wissen zum Mitnehmen, hat ja viel mit auch Spinnnetzen einfach zu tun, da kam das ja her und bei uns sind immer noch viele Spinnnetze und es kommen immer noch welche dazu, also ich weiß nicht, ich habe nicht richtig aufgepasst,
1: das wie in der Schule vielleicht früher. Ich auch nicht, deswegen habe ich jetzt eigentlich gehofft, dass du die Antwort etwa kannst. Schön. Nee,
0: meine Externe, die das zufällig hören, werden alle nicken. Ja, der Gottschalk, ja.
1: Ansonsten, was haben wir denn? Ach, Powernaps bei Tieren. Ich weiß nicht, bist du ein Fan von Powernaps?
0: Mittlerweile, seit dem zweiten Kind, ja.
1: Also ich finde,
0: man nimmt, was man kriegen kann als Elternteil.
1: Ja, also ich finde, ich bin jetzt kein Elternteil. Man muss aber auch sagen, Powernaps liebe ich trotzdem. So kurze 10 Minütchen, einfach mal die Augen schließen. Das finde ich, das gibt mir persönlich schon ganz viel. Wie das aber bei Tieren aussieht, ob die auch ein Powernap machen, das klären wir morgen ein bisschen zum Mitnehmen. Hätte ich ja nie dran gedacht, ne? Das mal irgendwie zu klären. Spannend.
0: Ich glaube, wir hatten früher einen Wellensittich, der sah immer aus, als ob er einen kurzen Powernap macht.
1: Vielleicht war der Ton.

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1: Schönen Nachmittag aus der Meerradio-Wetterredaktion. Derzeit melden Hagenburg im Findlingsgarten und Hoya 25 Grad, Pole 26, dazu ist es verbreitet bewölkt. Später werden die Wolken weniger, nur im Schaumburger Land und im Weserbergland kann es am Abend noch vereinzelt nass werden. In der Nacht bleibt es meist trocken und mild bei 15 bis 18 Grad. Morgen startet die Steinhuder Meerregion noch mit einigen Wolken. Ab dem frühen Nachmittag wird es dann fast überall aufgelockert und angenehm warm. Am Mittwoch wird es ähnlich, dann oft sogar noch sonniger. Am Donnerstag wird es deutlich kühler, mit Höchstwerten zwischen 19 und 20 Grad.
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1: Vorsicht, in Neustadt am Rügenberge ist die K305 zwischen dem Ende der Straße und Eckernwort in beiden Richtungen wegen eines Feuerwehreinsatzes gesperrt. Außerdem ist in Neustadt die L191 zwischen Mattensweg und dem Ortseingang in beiden Richtungen wegen eines Feuerwehreinsatzes gesperrt. Frisch gemeldet, das sind die 8 aktuellsten Blitzer in der Region. Auf der B441 in Seelze-Gümmer und auf der B442 in Neustadt wird geblitzt. Dazu in Hannover, Lindenmitte auf der Fössestraße, 60 Meter vor dem Kiosk. In Hannover-Fahrenwald steht ein Blitzer auf der Fahrenwalder Straße, 130 Meter vor der Bäckerei. Außerdem wird in Hannover Zooviertel auf der Waldchaussee kontrolliert. In Langenhagen-Kaltenweide steht ein Blitzer auf der Wagenzeller Straße, 110 Meter vor der Post. Weiter geht es in Nienburg auf der Nienburger Straße, kurz vor der Abfahrt Nienburg-West. Und in Uetze auf der Hauptstraße, kurz nach dem Spielplatz. Weitere Blitzer in der Region stehen natürlich auch auf der Meerradio-Website und in unserer App. Gute Fahrt!
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Schön, dass ihr da seid an diesem sommerlichen Montagabend, der letzte im September. Also kalendarisch haben wir ja noch den Sommer. Im meteorologischen Sinne ist schon Herbst. Bei uns gab es vor 2 Wochen schon eine Kürbissuppe. Also ist bei uns zu Hause der Herbst angekommen und wir sind ein bisschen überrascht von den Temperaturen, die jetzt nochmal ausgebrochen sind. Aber Kürbis ist natürlich ein Riesenthema. Das werden wir uns gleich nochmal schmecken lassen. Auf verschiedene Arten und Weisen. Nach Marvin Wolf mit Somebody to Love. Denn wir sind ja auch das Service-Radio rund um Stein oder Meer. Hier ist Meerradio.

0: Ich habe das Gefühl, heute schon wieder den ganzen Tag, ich rieche überall, dass die Grills an sind, oder? Ich meine, der Deutsche ist ja klar, wenn es warm wird, machen wir ein Feuer an. Das gehört dazu. Es sind die letzten Züge des Sommers rund um Stein oder Meer, aber irgendwie so ein bisschen, also bei den Meteorologen sowieso, ist auch der Herbst schon da. Die Blätter fallen und Kürbisse liegen überall rum. Bei uns gab es vor knapp 2 Wochen auch schon die erste Kürbissuppe. Und damit ist eigentlich die Kürbiszeit auch angebrochen. Und da kann man ja auch wirklich ganz, ganz viele verschiedene Leckereien draus zaubern, weiß Kollege David Himmelreich. Vielleicht starten wir mit einem Klassiker, die perfekte Kürbissuppe. Wie geht das?
1: Das ist wirklich ganz einfach. Im Supermarkt kaufen sich faule Menschen wie ich einen Hokkaido-Kürbis. Der muss nicht mal geschält werden. Für den Klassiker dann Zwiebeln, Knoblauchzehen und Ingwer schälen und anschließend in feine Würfel schneiden. Hokkaido waschen und vom Stängel befreien, dann halbieren, das Kerngehäuse entfernen und in kleine Stücke schneiden. In einem großen Topf die Butter erhitzen und darin Zwiebel, Ingwer und Knoblauchwürfel glasig andünsten. Als nächstes den Kürbis dazugeben und kurz andünsten. Dann Gemüsebrühe zugießen und alles bei mittlerer Hitze etwa 20 Minuten köcheln lassen. Dann am Ende die Suppe mit einem Stabmixer fein pürieren und mit Salz, Pfeffer und Muskat abschmecken. Da geht dann noch alles Mögliche mit dazu. Orangensaft und Ingwer geht zum Beispiel. Wer es scharf mag, kann Chili reinmachen, aber auch Kartoffeln gehen gut oder eben anderes Gemüse. Alles, was weg muss. Dazu schmecken geröstete Kürbiskerne und Balsamico.
0: Ja, perfekt. Und dann gibt's ja auch noch große Herbsttrends. Pumpkin Spice, ne? Als Sirup zum Beispiel. Gefühlt landet der überall, also vor allem auch im Kaffee. Aber was steckt da so drin, habe ich mich immer gefragt.
1: Der ist super beliebt, zum Beispiel im Kaffee. Dafür müssen wir den Kürbis zuerst backen, damit er weich wird. Und dann pürieren für pures Kürbispüree. Das gibt's für Faule auch aus dem Gläschen. Das Wasser mit Zucker und Vanillezucker in einem Topf erhitzen. Den Sirup kochen lassen, bis er dickflüssig ist. Dann vom Herd nehmen und das Kürbispüree dazu. Wir würzen das Ganze mit Zimt, Muskat, Nelke, Ingwer, Piment und Kardamom. Das ist der Pumpkin Spice Sirup, der in eine schöne Flasche verpackt auch super verschenkt werden kann. Für ein Pumpkin Spice Latte dann Milch aufschäumen, Espresso kochen, Sirup unterrühren, fertig.
0: Ja, klingt lecker, aber also ich würde auch einfach nur in irgendein Regal greifen wollen. Ja, also die Kürbiszeit ist dann irgendwann natürlich wieder vorbei. Die Drinks, die gehen ja auch ein bisschen auf die Hüfte, ne? Wobei, also Weihnachten kommt ja dann auch, also eigentlich Bikini-Figur abgehakt.

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1: Euch einen schönen Nachmittag. Im Moment melden Nöbke beim Feuerwehrhaus und Gerden 25, Pattensen 26 Grad. Dazu ist es verbreitet bewölkt. Später lockert es stellenweise etwas auf. Nur im Schaumburger Land und im Weserbergland kann es vereinzelt noch kurz nass werden. In der Nacht bleibt es meist trocken, bei Tiefstwerten zwischen 14 und 18 Grad. Morgen startet die Steinhuder Meerregion zunächst noch mit vielen Wolken. Am Nachmittag wird es dann fast überall freundlich und angenehm warm. Am Mittwoch zeigt sich das Wetter ähnlich, oft sogar noch aufgelockerter, mit längeren, heiteren Phasen. Am Donnerstag wird es dann deutlich grauer und kühler. Die Höchstwerte liegen zwischen 19 und 20 Grad.
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3: Ich bin Dirk Zeitler. Im Streit um die Pflegereform erhöht Gesundheitsminister Linnemann den Druck auf Finanzminister Klingbeil. Der CDU-Politiker fordert, dass der Bund mehr als 5 Milliarden Euro an die Pflegeversicherung zahlt. Die SPD verlangt dagegen unter anderem eine Begrenzung der Heimkosten und eine Beteiligung der privaten Pflegeversicherung.
4: Linnemann lehnt beide SPD-Vorschläge ab. Bei einem Finanzausgleich mit der privaten Pflegeversicherung sieht er verfassungsrechtliche Probleme. Ein Deckel bei den Heimkosten ist aus seiner Sicht nicht ausreichend. Stattdessen fordert er vom Bund Gelder, die von der Pflegeversicherung während der Corona-Pandemie für Krisenmaßnahmen ausgegeben wurden, etwa um Mindereinnahmen bei Pflegeeinrichtungen auszugleichen oder Tests zu beschaffen. Linnemanns Argument, solche gesamtgesellschaftlichen Aufgaben hätten aus Steuern bezahlt werden müssen. Am Mittwoch will er seinen Gesetzentwurf ins Kabinett bringen. Thomas Pleskin, Nachrichtenredaktion.
3: Der Tankrabatt ist endgültig auf dem Weg. Bundespräsident Steinmeier hat das Gesetz unterzeichnet. Der Tankrabatt wurde als Reaktion auf die aktuell hohen Spritpreise beschlossen. Er sieht vor, die Energiesteuer auf Diesel und Benzin für Oktober, November und Dezember um 14% zu senken. Inklusive Mehrwertsteuer ergibt das eine Steuererleichterung um knapp 17 Cent. Auf dem Rhein wird es für Frachtschiffe immer schwieriger. Nach Angaben des Bundesverbands der deutschen Binnenschifffahrt sind auf dem besonders betroffenen Mittelrhein nur noch vereinzelt Güterschiffe unterwegs. An mehreren Pegeln wurden inzwischen historische Tiefstände gemessen.
5: Goa und Mainz in Rheinland-Pfalz gibt's kaum Wasser. Die wenigen Schiffe, die dort noch durchkommen, können deutlich weniger laden. Das trifft vor allem Raffinerien und Chemie- und Stahlwerke, die große Mengen über den Rhein transportieren. Laut einem Experten des Instituts der deutschen Wirtschaft sind wichtige Lieferwege inzwischen weitgehend unterbrochen. Etwas Hoffnung gibt's aber. In Köln sollen die Wasserstände zum Ende der Woche wieder steigen, in Kaub am Mittelrhein ab dem kommenden Wochenende. Zoe Tassovali, Nachrichtenredaktion.
3: Die Riesenrakete Starship des privaten Raumfahrtunternehmers SpaceX von Tech-Milliardär Elon Musk ist zu einem außergewöhnlichen Testflug aufgebrochen. Das größte jemals gebaute Raketensystem hob von einem Weltraumbahnhof im US-Bundesstaat Texas ab. Geplant ist eine rund 10-stündige Mission, bei der die Rakete in die Erdumlaufbahn einlenken und die Erde insgesamt etwa 6-mal umrunden soll.
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1: Der Verkehr für die Steinhuder Meerregion. Auf der A2 Dortmund Richtung Hannover ist die Ausfahrt Bad Eilsen wegen eines defekten Fahrzeugs gesperrt. Frisch gemeldet, das sind die 8 aktuellsten Blitzer in der Region. Auf der B442 in Neustadt und auf der B441 in Seelze-Gümmer wird kontrolliert. In Hannover Zooviertel steht ein Blitzer auf der Waldchaussee. Dazu in Hannover Fahrenwald auf der Fahrenwalder Straße, 130 Meter vor der Bäckerei. Auch in Langenhagen-Kaltenweide wird geblitzt, auf der Wagenzeller Straße, 110 Meter vor der Post. In Rehburg steht ein Blitzer auf der Brunnenstraße, 140 Meter vor der Ruine. Weiter geht es in Nienburg auf der Nienburger Straße, kurz vor der Abfahrt Nienburg West, und in Uetze auf der Hauptstraße, kurz nach dem Spielplatz. Alle weiteren Meldungen findet ihr wie immer auch auf der Meerradio-Website und in unserer App. Kommt gut durch!
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6: Schönen guten Tag. Kurz nach 5 haben wir es. Montagnachmittag über Wunsdorf. Kann es in den kommenden Nächten wieder ein bisschen lauter werden. Ne? Das LTG 62 plant von heute bis Mittwochabend Nachtflüge wieder mit einem A400M. Geflogen wird jeweils von 8 bis Mitternacht. Die Bundeswehr, die trainiert mit ihren Nachtsichtbrillen. Das Flugzeug, ne, rund um den Fliegerhorst und auf den Strecken unterwegs, die wir eigentlich ja schon gewohnt sind. Nach Angaben des Geschwaders sollen bewohnte Gebiete möglichst umflogen werden. Aber gut, manchmal geht's eben nicht anders. Ne? Nicht, dass ihr euch wundert. Grüße, also nach oben winken. Vielleicht sehen sie euch ja.

den Liebsten, die Liebste denken, hoffen. Hauptsache, Feierabend ist bald. Hier ist mehr Radio. Fast 9 von 10 Gebäuden in Neustadt werden noch mit Gas, Öl oder anderen fossilen Energieträgern beheizt. In anderen Kommunen sieht das teilweise nicht anders aus. Wer ein Haus hat und über eine neue Heizung nachdenkt, der kann morgen Abend Fragen stellen, denn die kommen zwangsläufig. Die Stadt, die stellt ihre kommunale Wärmeplanung im Ratssaal vor. Los geht's um 18 Uhr. Eine Anmeldung braucht's nichts. Laut Stadt entsteht durch die Planung keine Pflicht, die Heizung jetzt sofort zu tauschen. Für viele Häuser sehen die Planer einzelne Lösungen wie Wärmepumpen oder Solaranlagen. Wärmenetze könnten aber vor allem in der Neustädter Kernstadt eine Rolle spielen. Ja, also die Kommunen überlegen, in Neustadt hat man ein paar Ideen bekommen. Morgen Abend holt ihr euch eine ab oder stellt eure Fragen ganz einfach im Ratssaal dazu.

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1: Hallo zusammen. Im Moment melden Haste am Skatepark und Seelze 25 Grad. Dazu ist es verbreitet bewölkt. Heute Abend ist es zunächst meist dicht bewölkt. Später lockern die Wolken in vielen Teilen unserer Region wieder auf. Nur im Schaumburger Land und im Weserbergland kann örtlich noch etwas Regen durchziehen. In der Nacht bleibt es meist trocken und morgen startet die Steinhuder Meerregion noch mit einigen Wolken, bevor sich am Vormittag und Nachmittag wieder aufgelockerte Abschnitte durchsetzen. Dabei steigen die Werte morgen auf warme 25 bis 27 Grad. Am Mittwoch bleibt es ähnlich, oft aufgelockert und zeitweise sonnig. Am Donnerstag wird es dann grauer und mit 19 bis 20 Grad deutlich kühler.
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1: Blick auf die Straßen rund ums Steinhuder Meer. Auf der A2 Dortmund Richtung Hannover ist die Ausfahrt Bad Eilsen wegen eines defekten Fahrzeugs gesperrt. Hier kommen die 8 aktuellsten Blitzer für die Steinhuder Meerregion. Auf der B442 in Neustadt und auf der B441 in Seelze-Gümmer wird geblitzt. In Hannover-Fahrenwald steht ein Blitzer auf der Fahrenwalder Straße, 130 Meter vor der Bäckerei. Dazu in Hannover Zooviertel auf der Waldchaussee. In Langenhagen-Kaltenweide wird auf der Wagenzeller Straße kontrolliert, 110 Meter vor der Post. Weiter geht es in Nienburg, auf der Nienburger Straße, kurz vor der Abfahrt Nienburg-West und in Rehburg auf der Brunnenstraße, 140 Meter vor der Ruine. Zum Schluss noch in Uetze auf der Hauptstraße, kurz nach dem Spielplatz. Weitere aktuelle Blitzer in der Region gibt es auch jederzeit online und in unserer Meerradio-App. Gute Fahrt!
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0: mal mit ordentlich Bums. Tom Grennan, der Montagnachmittag, hier ist mehr Radio. Ich bin's, der Gottschalk. Freue mich, dass ihr mit dabei seid. Mich hatte es ja jetzt auch schon erwischt, ein bisschen krank sein zu Hause. Es kam natürlich von den Kindern, die haben zweimal genießt und mich jetzt direkt anderthalb Wochen weggepustet. Noch Killerviren, die Kinder da so aus der Kita teilweise mitbringen. Ja, und dann fällt einem natürlich plötzlich auf, Mensch, krank sein war früher irgendwie anders, als die Kinder noch nicht da waren. Diese Woche, da nimmt uns René Oliver den Mythos vom gemütlichen Kranksein und nimmt das Ganze ein bisschen aufs Korn. Ne? Statt Kuscheldecke und Tee gibt es Realität mit Augenzwinkern.
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2: Mal ehrlich, wenn die Erkältungszeit losgeht, hat man ja manchmal diesen kurzen, verrückten Gedanken, so zwei Tage, so ein bisschen schniefen, leicht kränkeln. Das könnte schon fast gemütlich sein. Sofa, Tee, Kuscheldecke, endlich mal alle To-Dos ignorieren, weil ich bin ja schließlich krank. Klingt fast nach ein bisschen Wellness. Und dann, zack, kommt die Realität. Statt gemütlichen Netflix und Kuschelsocken gibt es Kopfschmerzen, Nase zu, Husten in Endlosschleife. Nix mit romantischem Kranksein. Du fühlst dich eher wie ein altes Smartphone, das auf 3% Akku rumdümpelt und trotzdem dauernd piept. Am schlimmsten der ewige Taschentuchmarathon. Überall zerknüllte Papierknäule, Sofabett, Jackentasche. Man lebt plötzlich in einem kleinen Recyclinghof. Dazu diese Hausmitteltipps. Von allen Seiten, ich werd verrückt. Ingwertee, Hühnersuppe, Zwiebelsaft. Also entschuldige mal, wer denkt sich das denn bitte aus? Und du so, danke, aber ich will einfach nur meine Ruhe haben. Und trotzdem, so nervig eine Erkältung auch ist, manchmal ist sie auch die einzige legitime Pause, die man sich im Alltag noch gönnt. Ein kleiner Zwangsstopp, ja, um einfach mal runterzufahren. Nicht schön, aber wenigstens ehrlich. Fazit, Erkältungen sind kein Urlaub, sie sind eher wie so ein unfreiwilliges Wochenende in Buxtehude. Keiner will hin, aber manchmal landet man halt doch da. Euer René Oliver.
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1: Schönen Abend aus der Meerradio Wetterredaktion. Derzeit melden Wenningsen am Kloster 26 und Walle 20 Grad. Dazu ist es verbreitet bewölkt. Heute Abend ist es noch angenehm warm. Später bleibt es überwiegend trocken. Nur im Schaumburger Land und im Weserbergland kann örtlich noch etwas Regen durchziehen. Dazu weht kaum Wind. In der Nacht hält sich oft dichte Bewölkung. Morgen beginnt der Tag zunächst noch bewölkt. Später lockert es aber mehr und mehr auf. Am Dienstag wird es dann verbreitet freundlich und warm. Am Nachmittag liegen die Höchstwerte meist zwischen 25 und 27. Grad. Am Mittwoch wird es ähnlich warm, erst freundlich, später zeitweise wolkiger. Am Donnerstag wird es deutlich kühler, mit Höchstwerten zwischen 19 und 20 Grad.
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3: Ich bin Dirk Zeitler. Im Streit um die Pflegereform erhöht Gesundheitsminister Linnemann den Druck auf Finanzminister Klingbeil. Der CDU-Politiker fordert, dass der Bund mehr als 5 Milliarden Euro an die Pflegeversicherung zahlt. Die SPD verlangt dagegen unter anderem eine Begrenzung der Heimkosten und eine Beteiligung der privaten Pflegeversicherung.
4: Linnemann lehnt beide SPD-Vorschläge ab. Bei einem Finanzausgleich mit der privaten Pflegeversicherung sieht er verfassungsrechtliche Probleme. Ein Deckel bei den Heimkosten ist aus seiner Sicht nicht ausreichend. Stattdessen fordert er vom Bund Gelder, die von der Pflegeversicherung während der Corona-Pandemie für Krisenmaßnahmen ausgegeben wurden, etwa um Mindereinnahmen bei Pflegeeinrichtungen auszugleichen oder Tests zu beschaffen. Linnemanns Argument, solche gesamtgesellschaftlichen Aufgaben hätten aus Steuern bezahlt werden müssen. Am Mittwoch will er seinen Gesetzentwurf ins Kabinett bringen. Thomas Bleskin, Nachrichtenredaktion.
3: Gute Nachricht vom Arbeitsmarkt. Die Unternehmen in Deutschland treten beim Stellenabbau auf die Bremse. Das IFO-Beschäftigungsbarometer ist den dritten Monat in Folge gestiegen und liegt nun bei 95 Punkten. Eine echte Erholung ist laut der Experten aber noch nicht in Sicht. In Industrie und Handel würden weiterhin Stellen abgebaut. Die größte Rakete, die je gebaut wurde, ist wieder unterwegs. Das Starship des Raumfahrtunternehmens SpaceX von Elon Musk ist am Morgen in Texas zu einem neuen Testflug abgehoben. Mit dem Flug will das Unternehmen sein riesiges Raketensystem weiter erproben.
5: Das Starship ist größer als die Freiheitsstatue und dieser Koloss soll nun 6-mal die Erde umrunden. 10 Stunden soll die Mission dauern und bis jetzt läuft dieser 14. Testflug offenbar nach Plan. Starlink-Satelliten sollen ausgesetzt werden und auch das läuft nach Angaben von SpaceX bislang glatt. Das Starship besteht aus 2 riesigen Teilen, die nach der Rückkehr zur Erde wiederverwendet werden können. Die NASA will damit Astronauten zum Mond schicken. SpaceX hat eine Reise zum Mars im Visier. Aus den USA, Tina.
3: Auf dem Rhein wird es für Frachtschiffe immer schwieriger. Nach Angaben des Bundesverbands der deutschen Binnenschifffahrt sind auf dem besonders betroffenen Mittelrhein nur noch vereinzelt Güterschiffe unterwegs. An mehreren Pegeln wurden inzwischen historische Tiefstände gemessen.
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1: Vorsicht auf der A7 Kassel Richtung Hannover zwischen Laatzen und Hannover-Anderten. Dort liegen Reifenteile auf dem rechten Fahrstreifen. Auf der A2 Dortmund Richtung Hannover ist die Ausfahrt Bad Eilsen wegen eines defekten Fahrzeugs gesperrt. Werfen wir einen Blick auf die 8 aktuellsten Blitzer rund ums Steinhuder Meer. Auf der B442 in Neustadt wird geblitzt. Dazu in Hannover Zooviertel auf der Waldchaussee und in Hannover Fahrenwald auf der Fahrenwalder Straße, 130 Meter vor der Bäckerei. Außerdem steht ein Blitzer in Langenhagen-Langenfort auf der Kurt-Schumacher-Allee. In Nienburg auf der Nienburger Straße wird kurz vor der Abfahrt Nienburg-West kontrolliert. Weiter geht es in Rehburg auf der Brunnenstraße, 140 Meter vor der Ruine und in Uetze auf der Hauptstraße, kurz nach dem Spielplatz. Zum Schluss noch in Wunstorf, Klein-Heidorn, auf der Heidorner Straße. Alle weiteren Meldungen findet ihr wie immer auch auf der Meerradio-Website und in unserer App. Kommt gut durch.
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6: Ich habe im Netz schon gelesen, das wird die letzte Amtshandlung von Friedrich Merz und dann tritt er ab. Noch einmal was für die Region tun hier rund um Steinhuder Meer. Worum geht's? Ja, morgen könnte es spannend sein für unsere Region und vielleicht ja auch im Bund. Ich weiß es noch nicht. Nach 2 Songs klären wir Details.

Einige sind vielleicht auch schon gespannt, vielleicht auch mit ein bisschen Vorfreude, ich weiß es nicht, ein bisschen wenig erzählt, ein bisschen zu sehr auf die Folge gespannt. Es tut mir leid, hier ist mehr Radio. Ich meinte ja gerade schon, ich habe im Internet schon gelesen, dass einige gesagt haben, naja, vielleicht ist das die letzte Amtshandlung von Friedrich Merz und dann tritt er zurück. Einmal noch unserer Region rund um Stein oder Meer was Gutes tun und mit dem guten Gefühl. Ich glaube nicht, ich glaube, das ist ein bisschen übertrieben, aber morgen wird es tatsächlich spannend für unsere Region und zwar für die Oberschule Bärenbostel aus Garbsen. Die gehört nämlich zu den 15 besten Schulen Deutschlands und könnte tatsächlich den deutschen Schulpreis holen, quasi den Schul-Oscar. Also drüber gibt es nichts mehr. Dafür geht's ist es schon mit einer Delegation nach Berlin gegangen. Bundeskanzler Friedrich Merz ist auch bei der Verleihung morgen mit dabei und selbst wenn es nicht Platz 1 wird unter den Top 15 in Deutschland, das ist schon wirklich ein großer Punkt. Wir verfolgen das natürlich und halten

Michael McDonald, Sweet Freedom, hier ist mehr Radio. Mein Sohn kam neulich nach Hause aus der Kita. Ich dachte schon, warum ist denn dieser Rucksack so schwer? Randvoll mit Kastanien. Sagte, oh, hab ich gesammelt. Warum? Ja, zum Basteln. Ist bis heute nichts mit passiert. Naja, gut, nimmt er wieder zurück, dann basteln die da. Aber tatsächlich, Kastanien und Eicheln sammeln beim Herbstspaziergang wird jetzt zum Winterfutter für die Tiere im Hannoveraner Tiergarten. Kinder können die Baumfrüchte ab heute bis nächste Woche Freitag einfach abgeben. Die Stadt sammelt sie für die Fütterung im Winter. Wichtig ist die Lagerung. Bitte nicht in Plastiktüten. Ne? Da schimmeln Kastanien und Eicheln schnell. Körbe, Kisten, luftdurchlässige Behälter sind natürlich besser. Die Annahmestelle sind montags bis freitags geöffnet. Am Wirtschaftsgebäude im Tiergarten, am Forsthof, am Pferdeturm und am Betriebshof Mecklenheide. Am kommenden Samstag bleibt sie dann aber geschlossen. Und bei der Abgabe, da kommen die Kinder, die kriegen dann eine Eintrittskarte fürs Tiergartenfest nächste Woche Samstag. Dort gibt es dann auch ein Getränk und ein Stück Kuchen. Also ist auch noch mal was Schönes abzugreifen gleichzeitig.

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1: Schönen Abend aus der Meerradio-Wetterredaktion. Momentan messen wir in Rehburg-Lockum beim Klosterwald und Sachsenhagen 24, in Eschede 22 Grad, dazu ist es verbreitet bewölkt. Heute Abend bleibt es meist dicht bewölkt, nur vereinzelt fällt noch etwas Regen. In der Nacht wird es dann rasch trocken und die Wolken werden nach und nach weniger. Morgen startet der Tag noch teils wolkig, später wird es fast überall sonnig und angenehm warm. In der Früh liegen die Werte bei etwa 15 Grad, am Nachmittag sind bis 27 Grad drin. Am Mittwoch geht es ähnlich weiter, nach frischem Beginn zeigt sich tagsüber oft die Sonne. Am Donnerstag wird es dann spürbar kühler und eher grau, mit Höchstwerten zwischen 19 und 20 Grad.
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1: Auf der A2 Dortmund. Am Donnerstag wird es dann spürbar kühler und eher grau, mit Höchstwerten zwischen 19 und 20 Grad.
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1: Auf der

0: Henry Hoody. You were there for me. Bisschen Herzschmerz zum Montagabend. Hier ist mehr Radio für euch. Einen wunderschönen guten Tag. Kurz vor 7. Einfach mal was bestellen im Internet. Das ist für viele gang und gäbe mittlerweile. Nur mit der Zustellung hapert es manchmal so ein bisschen. Also mich ärgert es immer. Ich habe keine Anweisung erteilt, dass irgendwas irgendwo hingestellt wird. Ne? So, das möchte ich einfach nicht. Dann fahre ich lieber nochmal irgendwo hin und hol's dann da ab. Aber, ja, was ist, wenn es nun mal nicht anders geht? Dann immer zu Hause irgendwie, schwierig. Man könnte es doch so viel einfacher haben, indem man sich einfach die Pakete zur Arbeit liefern lässt. Bei uns haben wir das hier klar geregelt. Manchmal fühlt man sich allerdings auch wie in der Poststation, muss man ganz ehrlich sagen. Aber ist das überhaupt erlaubt, sich einfach was zur Arbeit liefern lassen? Oder muss das abgeklärt sein? Oder ist das vielleicht sogar verboten? Mehr Radiokollege David Himmelreich kennt sich da aus.
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2: Am besten ist die Frage im Umkehrschluss zu beantworten. Hat der Arbeitgeber ein explizites Verbot ausgesprochen, dann droht bei Zuwiderhandlung sogar eine Abmahnung. Denn dann verstößt der Mitarbeiter gegen die Anweisung des Arbeitgebers. Kommt trotzdem weiter Post, ist sogar eine Kündigung möglich. Ein Verbot kann übrigens auch indirekt ausgesprochen werden, wenn beispielsweise in der Betriebsordnung vermerkt ist, dass dienstliche und private Angelegenheiten streng zu trennen sind. Und die Lieferung eines Pakets ist durchaus Privatsache, wie übrigens auch die Bestellung. Aber auch, wenn sich der Chef noch nicht zu dem Thema geäußert hat, raten Arbeitsrechtsexperten bei dem Thema zur Zurückhaltung. Immerhin geht durch die Annahme des Privatpakets Arbeitszeit verloren. Auch der Betriebsablauf wird gestört. Spätestens dann, wenn der Empfangstresen an ein Postlager erinnert. Also, unbedingt vorher die Erlaubnis einholen und die Lieferung in die Firma auf einzelne Ausnahmen beschränken. In allen anderen Fällen bleibt nur, sich zum Beispiel mit den Rentnern in der Hausgemeinschaft gut zu stellen, sich für die nächste Packstation zu registrieren oder frühmorgens vor der Post auf den ersten Einlass zu warten. 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
1: Moin. Im Moment melden Gümmer am Sportplatz Stadthagen und Stetten jeweils 24 Grad. Dazu ist es verbreitet bewölkt. In unserer Region bleibt der Abend zunächst meist trocken. In den nächsten Stunden lockern die Wolken stellenweise auf. Die Nacht verläuft überwiegend trocken, mit Tiefstwerten zwischen 14 und 18 Grad. Morgen beginnt der Tag noch freundlich. Später setzt sich oft aufgelockertes und warmes Wetter durch. Am Nachmittag werden meist 25 bis 27 Grad erreicht. Am Mittwoch bleibt es ähnlich. Am Donnerstag wird es deutlich grauer und spürbar kühler. Am Deister und im Weserbergland etwas frischer.
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3: Ich bin Dirk Zeitler. Wenige Tage vor dem geplanten Kabinettstermin für eine Pflegereform sind die Fronten zwischen Union und SPD verhärtet. Bundesgesundheitsminister Lindemann forderte seinen für Finanzen zuständigen Kabinettskollegen Klingbeil zu Milliardenzahlungen des Bundes an die Pflegekassen auf. Die SPD beharrt hingegen auf einer Kostenbeteiligung der privaten Pflegeversicherung. Gute Nachrichten vom Arbeitsmarkt. Die Unternehmen in Deutschland treten beim Stellenabbau auf die Bremse. Das IFO-Beschäftigungsbarometer ist den dritten Monat in Folge gestiegen und liegt nun bei gut 95 Punkten. Eine echte Erholung ist laut den Experten aber noch nicht in Sicht.
4: Lichtblicke gibt es vor allem bei den Dienstleistern. Dort wollen mehr Unternehmen Personal einstellen als abbauen. Neue Leute suchen zum Beispiel Ingenieurbüros sowie Rechts- und Steuerberatungen. In der Industrie und im Handel werden dagegen mehr Stellen gestrichen. Allerdings gibt es auch Industriebetriebe, die zusätzliche Mitarbeiter suchen, etwa in der Lebensmittelbranche. Bei den Leiharbeitsfirmen wächst ebenfalls die Hoffnung und auf dem Bau hat sich zuletzt kaum etwas verändert. Thomas Bleskin, Nachrichtenredaktion.
3: Auf dem Rhein wird es für Frachtschiffe immer schwieriger. Nach Angaben des Bundesverbands der deutschen Binnenwirtschaft sind auf dem besonders betroffenen Mittelrhein nur noch vereinzelt Güterschiffe unterwegs. An mehreren Pegeln wurden inzwischen historische Tiefstände gemessen.
5: Vor allem zwischen St. Goar und Mainz in Rheinland-Pfalz gibt's kaum Wasser. Die wenigen Schiffe, die dort noch durchkommen, können deutlich weniger laden. Das trifft vor allem Raffinerien und Chemie- und Stahlwerke, die große Mengen über den Rhein transportieren. Laut einem Experten des Instituts der deutschen Wirtschaft sind wichtige Lieferwege inzwischen weitgehend unterbrochen. Etwas Hoffnung gibt's aber. In Köln sollen die Wasserstände zum Ende der Woche wieder steigen, in Kaub am Mittelrhein ab dem kommenden Wochenende. Zoe Tassovali, Nachrichtenredaktion.
3: Überraschung bei der ersten Reise eines NRW-Ministerpräsidenten in die Türkei. Hendrik Wüst ist in Ankara vom türkischen Präsidenten Erdogan in dessen Palast empfangen worden. Das Gespräch dauerte 50 Minuten, länger als erwartet. Themen waren unter anderem die wirtschaftliche Zusammenarbeit zwischen Nordrhein-Westfalen und der Türkei sowie die Beziehungen zur EU und Visaerleichterungen.
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1: Auf der A2 Dortmund Richtung Hannover ist die Ausfahrt Bad Eilsen wegen eines defekten Fahrzeugs gesperrt. Auf der A7 Hannover Richtung Hamburg wird zwischen Hannover-Anderten und dem Kreuz Hannover-Ost ein Unfall auf dem Standstreifen aufgenommen. Hier kommen die 8 aktuellsten Blitzer für die Steinhuder Meerregion. Auf der B442 in Neustadt wird geblitzt. In Hannover-Linden-Mitte steht ein Blitzer auf der Fössestraße, 60 Meter vor dem Kiosk. Dazu in Hannover-Fahrenwald, auf der Fahrenwalder Straße, 130 Meter vor der Bäckerei und in Hannover-Zooviertel auf der Waldchaussee. Weiter geht es in Langenhagen-Kaltenweide, auf der Wagenzeller Straße, 110 Meter vor der Post. In Rehburg steht ein Blitzer auf der Brunnenstraße, 140 Meter vor der Ruine. Auch in Uetze auf der Hauptstraße, kurz nach dem Spielplatz. Und in Wunstorf-Kleinheidorn auf der Heidorner Straße. 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
6: Letzter Abend im September, machen wir es draus, gleich mit Svea und Ferrari. Und das hier ist Benz Moon. 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

0: natürlich live in Hannover, weil das ein geiles Konzert. Die Toten Hosen pusht again hier bei Mehrradio. Pendler und Hannoveraner, aufgepasst. Die Östra, die bekommt neue Stadtbahnen. Die alten grünen TW 6000er sind ja teilweise schon echte Klassiker. 55 fahren noch durch Hannover. Die sollen jetzt nach und nach weg und ersetzt werden durch neue Modelle. Kollege Silas Müller mit Details.
1: Über den genauen Zeitpunkt, wann die neuen Stadtbahnen kommen, sind noch keine absolut sicheren Infos bekannt. Aber es dürfte sich wohl nur noch um wenige Monate handeln. Fest steht aber, die TW 6000er, also die neuen Stadtbahnmodelle, haben im Vergleich zu den jetzigen einige Vorteile. Zum Beispiel verbesserte Klimaanlagen für heiße Tage und eine bessere Wärmepumpenheizung für den Winter. Aber auch mehr Platz für Rollatoren, Kinderwagen und Fahrräder. Mehr Linienanzeigen zur besseren Orientierung für die Fahrgäste und eine Technik, die automatisches Ein- und Auschecken ermöglicht, sind auch geplant. Das Drücken der Türknöpfe bei entriegelter Tür wird auch nicht mehr nötig sein. Über Infrarot- bzw. Bewegungssensoren werden ein- oder aussteigende Fahrgäste erkannt und die Türen öffnen automatisch. Die Fahrsicherheit wird auch ausgeweitet mit einem neuen Bremsassistenten, einem neuen Arbeitsplatz für die Fahrer und Kameraüberwachung im Bereich zwischen gekuppelten Wagen.
0: Und das Ganze natürlich auch mit großen Überschriften. Mehr Sicherheit, Komfort, Orientierung, das klingt alles super. Am Ende profitieren wir irgendwie alle davon. Schauen wir mal, wie es wird.

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1: Schönen Abend aus der Meerradio-Wetterredaktion. Momentan messen wir in Neustadt-Poggenhagen 21 Grad, in Lauenhagen am Torfmoor und Algermissen 22. Dazu ist es verbreitet bewölkt. In den kommenden Stunden bleibt es meist trocken. Erst in der Nacht lockert es stellenweise etwas auf. Die Werte sinken auf 14 bis 18 Grad. Morgen startet der Tag noch aufgelockert. Später wird es warm und oft sonnig. Am Nachmittag werden 25 bis 27 Grad erreicht. Am Mittwoch bleibt es ähnlich mit aufgelockerten Abschnitten und nur zeitweise mehr Wolken. Am Donnerstag zeigt sich das Wetter dann deutlich herbstlich, verbreitet grau und spürbar kühler.
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1: Vorsicht auf der B217 Hannover Richtung Hameln zwischen Völksen und Springe. Dort ist die Unfallstelle auf dem linken Fahrstreifen noch nicht gesichert. Auf der A7 Hannover Richtung Hamburg steht zwischen Hannover-Anderten und dem Kreuz Hannover-Ost ein defekter LKW auf dem Standstreifen. Diese 8 Blitzer habt ihr uns zuletzt gemeldet. Auf der B442 wird in Neustadt und auch in Wunstorf geblitzt. Dazu in Hannover-Zooviertel auf der Waldchaussee. In Hannover-Linden-Mitte steht ein Blitzer auf der Fössestraße, 60 Meter vor dem Kiosk. Außerdem wird in Hannover-Fahrenwald auf der Fahrenwalder Straße kontrolliert, 130 Meter vor der Bäckerei. In Langenhagen-Kaltenweide steht ein Blitzer auf der Wagenzeller Straße, 110 Meter vor der Post. Und in Langenhagen-Langenfort auf der Kurt-Schumacher-Allee. Zum Schluss noch in Nienburg auf der Nienburger Straße, kurz vor der Abfahrt Nienburg-West. Einen Überblick über alle aktuellen Blitzer auf der Kurt-Schumacher-Allee. Zum Schluss noch in Nienburg auf der Nienburger Straße, kurz vor der Abfahrt Nienburg-West. Einen Überblick über alle aktuellen Blitzer.

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Was in den nächsten Jahren in den Rathäusern gespielt wird, das haben wir entschieden. In den zuletzt Stichwahlen rund um Stein oder Meer. Ergebnisse für alle Orte gibt es natürlich bei uns weiterhin zum Nachlesen im Netz auf mehrradio.de. Schönen Montagabend. Tachchen.

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1: Moin aus der Meerradio-Wetterredaktion. Aktuell melden Bantorf und Großburg-Wedel 20 Grad. In Rohrsen an den Weserwiesen sind es 21. Dazu ist es verbreitet bewölkt. Heute Abend ist es bei uns in der Region meist dicht bewölkt und trocken. Später in der Nacht werden die Wolken stellenweise weniger. Morgen startet der Tag noch heiter. Danach setzt sich oft sonniges und warmes Wetter durch, mit Höchstwerten zwischen 25 und 27 Grad. Am Mittwoch wird es zunächst teils aufgelockert, später wieder freundlich. Die Frühwerte liegen meist zwischen 13 und 18 Grad. Am Donnerstag wird es grauer und spürbar kühler.
2: Nachrichten. Ich bin Dirk Zeitler. Im Streit um die Pflegereform erhöht Gesundheitsminister Lindemann den Druck auf Finanzminister Klingbeil. Der CDU-Politiker fordert, dass der Bund mehr als 5 Milliarden Euro an die Pflegeversicherung zahlt. Die SPD verlangt dagegen unter anderem eine Begrenzung der Heimkosten und eine Beteiligung der privaten Pflegeversicherung.
3: Lindemann lehnt beide SPD-Vorschläge ab. Bei einem Finanzausgleich mit der privaten Pflegeversicherung sieht er verfassungsrechtliche Probleme. Ein Deckel bei den Heimkosten ist aus seiner Sicht nicht ausreichend. Stattdessen fordert er vom Bund Gelder, die von der Pflegeversicherung während der Corona-Pandemie für Krisenmaßnahmen ausgegeben wurden, etwa um Mindereinnahmen bei Pflegeeinrichtungen auszugleichen oder Tests zu beschaffen. Lindemanns Argument, solche gesamtgesellschaftlichen Aufgaben hätten aus Steuern bezahlt werden müssen. Am Mittwoch will er seinen Gesetzentwurf ins Kabinett bringen. Thomas Bleskin, Nachrichtenredaktion.
4: Der extreme Sommer mit Hitze, Dürre und Bränden hat Landwirte in Europa stark getroffen. Der Schaden für den EU-Agrarsektor werde derzeit auf 14 bis 17 Milliarden Euro geschätzt, sagte EU-Agrarkommissar Hansen nach einem Treffen der Minister in Brüssel. Das genaue Ausmaß werde sich zeigen, wenn die Ernte abgeschlossen sei. So sei etwa nicht genügend Gras als Futtermittel gewachsen, was Viehhaltern Probleme bereite. Der Tankrabatt ist endgültig beschlossen. Nachdem Bundestag und Bundesrat das Gesetz am Freitag gebilligt hatten, hat nun auch Bundespräsident Steinmeier das Gesetz unterzeichnet.
5: Damit kann der neue Tankrabatt wie geplant am 1. Oktober, also an diesem Donnerstag, in Kraft treten. Wie schon im Frühjahr wird die Energiesteuer auf Diesel und Benzin um 14 Cent gesenkt. Inklusive Mehrwertsteuer ergibt das eine Steuererleichterung um knapp 17 Cent je Liter. Dieses Mal gilt der Rabatt für 3 Monate bis Ende des Jahres, um Autofahrer von den hohen Spritpreisen zu entlasten. Die Kosten von 2,5 Milliarden Euro sollen jeweils zur Hälfte zwischen Bund und Ländern aufgeteilt werden. Diana Kramer, Nachrichtenredaktion.
4: Die Riesenrakete Starship des privaten Raumfahrtunternehmens SpaceX von Tech-Milliardär Elon Musk hat es bei einem außergewöhnlichen Testflug erstmals in eine Umlaufbahn der Erde geschafft. Nach dem erfolgreichen Einlenken in die Umlaufbahn teilte SpaceX allerdings mit, dass das Starship schon nach rund 3 Stunden wieder zur Erde zurückkehren solle, also deutlich früher als geplant.
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1: Vorsicht auf der A2 Hannover Richtung Dortmund zwischen Garbsen und Wunstorf-Lute. Dort liegen Reifenteile auf der Fahrbahn. Auf der A7 Hannover Richtung Hamburg zwischen Hannover-Anderten und dem Kreuz Hannover-Ost steht ein defekter LKW auf dem Standstreifen. Vorsicht auf der B217 Hannover Richtung Hameln zwischen Völksen und Springe. Dort gibt es eine ungesicherte Unfallstelle auf dem linken Fahrstreifen. Hier kommen die 8 aktuellsten Blitzer für die Steinhuder Meerregion. Auf der B442 wird in Neustadt und in Wunstorf geblitzt. In Hannover-Fahrenwald steht ein Blitzer auf der Fahrenwalder Straße, 130 Meter vor der Bäckerei. Dazu in Hannover-Linden-Mitte auf der Fössestraße, 60 Meter vor dem Kiosk und in Hannover-Zooviertel auf der Waldchaussee. In Langenhagen-Langenfort wird auf der Kurt-Schumacher-Allee kontrolliert. Außerdem steht in Rehburg auf der Brunnenstraße ein Blitzer, 140 Meter vor der Ruine. Und in Langenhagen-Kaltenweide wird auf der Wagenzeller Straße geblitzt, 110 Meter vor der Post. Weitere aktuelle Blitzer in der Region gibt es auch jederzeit online und in unserer Meerradio-App. Gute Fahrt!
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0: Der A2 Hannover Richtung Dortmund zwischen Garbsen und Wunstorf-Lute. Dort liegen Reifenteile auf der Fahrbahn. Auf der A7 Hannover Richtung Hamburg zwischen Hannover-Anderten und dem Kreuz Hannover-Ost steht ein defekter LKW auf dem Standstreifen. Vorsicht auf der B217 Hannover Richtung Hameln zwischen Völksen und Springe. Dort gibt es eine ungesicherte Unfallstelle auf dem linken Fahrstreifen. Hier kommen die 8 aktuellsten Blitzer für die Steinhuder Meerregion. Auf der B442 wird in Neustadt und in Wunstorf geblitzt. In Hannover-Fahrenwald steht ein Blitzer auf der Fahrenwalder Straße, 130 Meter vor der Bäckerei. Dazu in Hannover-Linden-Mitte auf der Fössestraße, 60 Meter vor dem Kiosk und in Hannover-Zooviertel auf der Waldchaussee. In Langenhagen-Langenfort wird auf der Kurt-Schumacher-Allee kontrolliert. Außerdem steht in Rehburg auf der Brunnenstraße ein Blitzer, 140 Meter vor der Ruine. Und in Langenhagen-Kaltenweide wird auf der Wagenzellerstraße geblitzt, 110 Meter vor der Post. Weitere aktuelle Blitzer in der Region gibt es auch jederzeit online und in unserer Mehrradio-App. Gute Fahrt!
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1: Euch einen schönen Abend. Im Moment melden Niedernwöhren und Warmsen 20, Wölpinghausen an der Windmühle 19 Grad, dazu ist es verbreitet bewölkt. Heute Abend bleibt es meist dicht bewölkt und trocken. In der Nacht hält sich der graue Himmel. Morgen werden die Wolken nach und nach weniger. Am Nachmittag wird es in unserer Region aufgelockert und warm mit 25 bis 27 Grad. Am Mittwoch wird es ähnlich warm mit sonnigen Abschnitten und später wieder mehr Wolken. Am Donnerstag zeigt sich das Wetter dann deutlich trüber und eher grau mit 19 bis 20 Grad.
2: Nachrichten. Ich bin Dirk Zeitler. Im Streit um die Pflegereform erhöht Gesundheitsminister Lindemann den Druck auf Finanzminister Klingbeil. Der CDU-Politiker fordert, dass der Bund mehr als 5 Milliarden Euro an die Pflegeversicherung zahlt. Lindemann will am Mittwoch einen Gesetzentwurf vom Bundeskabinett vorlegen, um ein drohendes Milliardendefizit der gesetzlichen Pflegeversicherung in diesem Jahr zu verhindern. Die SPD droht mit der Blockade eines reinen Spargesetzes. Aus Angst vor digitaler Gewalt ziehen sich viele Frauen im Netz zurück. Laut einer Umfrage im Auftrag des Deutschen Frauenrats schränken 2/3 ihr Online-Verhalten deshalb ein. Bei den 18- bis 29-Jährigen sind es sogar 76%.
3: Manche Frauen posten weniger Fotos, andere ziehen sich komplett aus den sozialen Medien zurück. Besonders stark betrifft das diejenigen, die selbst schon digitale Gewalt erlebt haben. Dazu zählen unerwünschte sexualisierte Nachrichten, Erpressung, Drohungen oder intime Bilder, die ohne Zustimmung verbreitet werden. Selbst die Angst davor verändert also schon das Online-Verhalten. Die große Mehrheit der Befragten fordert deshalb, dass Plattformen Frauen besser schützen und solche Inhalte schnell löschen müssen. Zoe Tassovali, Nachrichtenredaktion.
2: Das hat das Starship von SpaceX noch nie geschafft. Die größte Rakete der Welt hat bei einem Testflug erstmals eine Umlaufbahn um die Erde erreicht. Gestartet war sie am Morgen vom Weltraumbahnhof des Unternehmens von Elon Musk in Texas.
4: Es ging alles schneller als gedacht. Nach 3 Stunden kam das Starship als Flammenball zurück und stürzte in den Pazifik. Eine kontrollierte Landung. Warum die Mission verkürzt wurde, sagte SpaceX zunächst nicht. Eigentlich hatte die Rakete die Erde 6-mal umrunden sollen. Das Starship besteht aus 2 Teilen und ist größer als die Freiheitsstatue. Der 70 Meter lange Booster und die 50 Meter lange Kapsel können nach der Rückkehr zur Erde wiederverwendet werden. Viele vorherige Testflüge waren schon schiefgegangen. Aus den USA, Tina Eck.
2: Der extreme Sommer mit Hitze, Dürre und Bränden hat Landwirte in Europa stark getroffen. Der Schaden für den EU-Agrarsektor werde derzeit auf 14 bis 17 Milliarden Euro geschätzt, sagte Agrarkommissar Hansen nach einem Treffen der Minister in Brüssel. Das genaue Ausmaß werde sich zeigen, wenn die Ernte abgeschlossen sei.
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1: Der Verkehr für die Steinhuder Meerregion. Auf der A7 Hannover Richtung Hamburg steht zwischen Hannover-Anderten und dem Kreuz Hannover-Ost ein defekter LKW auf dem Standstreifen. Auf der B217 Hannover Richtung Hameln wird zwischen Völksen und Springe ein Unfall auf dem linken Fahrstreifen aufgenommen. Hier kommen die 8 aktuellsten Blitzer für die Steinhuder Meerregion. Auf der B442 in Neustadt wird geblitzt. In Hannover-Fahrenwald steht ein Blitzer auf der Fahrenwalder Straße 130 Meter vor der Bäckerei. Dazu in Hannover-Linden-Mitte auf der Fösselstraße 60 Meter vor dem Kiosk. In Langenhagen-Kaltenweide wird auf der Wagenzeller Straße kontrolliert, 110 Meter vor der Post. Außerdem steht in Langenhagen-Langenfort ein Blitzer auf der Kurt-Schumacher-Allee. In Nienburg wird auf der Nienburger Straße geblitzt, kurz vor der Abfahrt Nienburg-West. In Rehburg steht ein Blitzer auf der Brunnenstraße, 140 Meter vor der Ruine. Und in Mellendorf auf der Kaltenweider Straße, Ecke Nektarweg. 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
1: Euch einen schönen Abend. Im Moment melden Niedernwöhren und Warmsen 20, Wölpinghausen an der Windmühle 19 Grad, dazu ist es verbreitet bewölkt. Heute Abend bleibt es meist dicht bewölkt und trocken. In der Nacht hält sich der graue Himmel. Morgen werden die Wolken nach und nach weniger. Am Nachmittag wird es in unserer Region aufgelockert und warm mit 25 bis 27 Grad. Am Mittwoch wird es ähnlich warm mit sonnigen Abschnitten und später wieder mehr Wolken. Am Donnerstag zeigt sich das Wetter dann deutlich trüber und eher grau mit 19 bis 20 Grad.
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1: Der Verkehr für die Steinhuder Meerregion. Auf der A7 Hannover Richtung Hamburg steht zwischen Hannover-Anderten und dem Kreuz Hannover-Ost ein defekter LKW auf dem Standstreifen. Auf der B217 Hannover Richtung dem Kreuz Hannover-Ost ein defekter LKW auf dem Standstreifen. Auf der B217 Hannover Richtung Hameln wird zwischen Völksen und Springe

0: Straße, 140 Meter vor der Ruine. Und in Mellendorf auf der Kaltenweider Straße, Ecke Nektarweg. 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
1: Moin aus der Meerradio Wetterredaktion. Aktuell melden Wunstorf am Luttersee, Lute, Suderbruch und Soltau jeweils 19 Grad. Dazu ist es verbreitet bewölkt. Bei uns in der Region bleibt der Abend meist dicht bewölkt und trocken. In den nächsten Stunden ändert sich daran wenig. Nur im Schaumburger Land kann es vereinzelt noch kurz nass werden. In der Nacht wird es stellenweise etwas aufgelockerter. Die Tiefstwerte liegen bei 13 bis 18 Grad. Morgen beginnt der Tag freundlich, später setzt sich an den meisten Orten die Sonne durch und am Nachmittag wird es angenehm warm mit 25 bis 27 Grad. Am Mittwoch bleibt es ähnlich, mit oft aufgelockertem und trockenem Wetter. Am Donnerstag zeigt sich der Himmel dann deutlich häufiger grau und es wird spürbar kühler.
2: Nachrichten. Ich bin Uli Reitinger. Kurz vor der geplanten Pflegereform liegen Union und SPD weiter über Kreuz. Gesundheitsminister Linnemann fordert Milliarden vom Bund für die Pflegekassen. Die SPD will dagegen auch die private Pflegeversicherung stärker beteiligen.
3: Wirklich viel Zeit bleibt nicht. Den gesetzlichen Pflegekassen droht bis Jahresende schon ein Minus von 4,4 Milliarden Euro. Linnemann will deshalb schon jetzt am Mittwoch einen Gesetzentwurf ins Kabinett bringen und höhere Beiträge verhindern. Die SPD droht allerdings, das Gesetz zu blockieren, wenn es dabei nur ums Sparen geht. Sie will außerdem die Kosten für Menschen im Pflegeheim begrenzen. Linnemann lehnt das wiederum ab. Auch beim Geld aus der privaten Pflegeversicherung sieht er verfassungsrechtliche Probleme. Zoe Tassovali, Nachrichtenredaktion.
2: Die Unternehmen in Deutschland werden beim Stellenabbau zurückhaltender. Das Beschäftigungsbarometer des Münchner IFO-Instituts ist im dritten Monat in Folge gestiegen. Die Fachleute sehen darin eine Stabilisierung des Arbeitsmarkts, aber noch keine echte Erholung.
4: Lichtblicke gibt es vor allem bei den Dienstleistern. Dort wollen mehr Unternehmen Personal einstellen als abbauen. Neue Leute suchen zum Beispiel Ingenieurbüros sowie Rechts- und Steuerberatungen. In der Industrie und im Handel werden dagegen mehr Stellen gestrichen. Allerdings gibt es auch Industriebetriebe, die zusätzliche Mitarbeiter suchen, etwa in der Lebensmittelbranche. Bei den Leiharbeitsfirmen wächst ebenfalls die Hoffnung und auf dem Bau hat sich zuletzt kaum etwas verändert. Thomas Bleskin, Nachrichtenredaktion.
2: Der extreme Sommer mit Hitze, Dürre und Bränden hat Landwirte in Europa stark getroffen. Die EU-Kommission schätzt den Schaden für den europäischen Agrarsektor auf 14 bis 17 Milliarden Euro. Das genaue Ausmaß zeigt sich, wenn die Ernte abgeschlossen ist, heißt es nach einem Treffen der EU-Agrarminister in Brüssel. So sei etwa nicht genügend Gras als Futtermittel gewachsen, was Viehhaltern Probleme bereite. In Frankreich hat es heute erneut Riesenproteste an Schulen gegeben. In mehreren Städten gab es Dutzende Verletzte und mindestens 164 Festnahmen. 180 Schulen waren betroffen. Morgen sollen die Proteste weitergehen, dann steht in Frankreich auch ein nationaler Streiktag im öffentlichen Dienst an. Die Proteste richten sich unter anderem gegen die schlechte Ausstattung der Schulen.
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1: Vorsicht auf der A2 Hannover Richtung Braunschweig. In Höhe Kreuz Hannover Ost ist für Großraumtransporte gesperrt. Auf der B217 Hannover Richtung Hameln wird zwischen Völksen und Springe ein Unfall auf dem linken Fahrstreifen aufgenommen. Frisch gemeldet, das sind die 8 aktuellsten Blitzer in der Region. Auf der B442 in Neustadt wird geblitzt. In Hannover-Linden-Mitte steht ein Blitzer auf der Fössestraße, 60 Meter vor dem Kiosk. Dazu in Hannover-Fahrenwald auf der Fahrenwalder Straße, 130 Meter vor der Bäckerei und in Hannover-Zooviertel auf der Waldchaussee. In Langenhagen-Kaltenweide wird auf der Wagenzeller Straße kontrolliert, 110 Meter vor der Post. Außerdem steht ein Blitzer in Langenhagen-Langenfort auf der Kurt-Schumacher-Allee. In Nienburg wird auf der Nienburger Straße geblitzt, kurz vor der Abfahrt Nienburg-West. Und in Rehburg steht ein Blitzer auf der Brunnenstraße, 140 Meter vor der Ruine. Weitere Blitzer in der Region stehen natürlich auch auf der Meerradio-Website und in unserer App. Gute Fahrt!
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1: Ich bin Uli Reitinger. Wenige Tage vor dem geplanten Kabinettstermin für eine Pflegereform sind die Fronten zwischen Union und SPD verhärtet. Gesundheitsminister Carsten Linnemann fordert seinen für Finanzen zuständigen Kabinettskollegen Klingbeil zu Milliardenzahlungen des Bundes an die Pflegekassen auf. Die SPD beharrt hingegen auf einer Kostenbeteiligung der privaten Pflegeversicherung, worauf Linnemann wiederum skeptisch reagiert. Ist die Europäische Union ausreichend gewappnet für einen möglichen militärischen Konflikt mit Russland? Offenbar nicht. Ein aktueller Bericht zur Verteidigungsbereitschaft deckt Schwachstellen auf, teilte die EU-Außenbeauftragte Kaja Kallas bei einem Verteidigungsministertreffen in Brüssel mit.
2: Große Lücken gibt es dem Bericht zufolge, und zwar vor allem bei der Luftverteidigung, bei Drohnen und bei den Munitionsbeständen. Es sei viel getan worden, aber noch nicht genug. Bis 2030 müsse die Verteidigungsbereitschaft dringend so verbessert werden, dass Russland keinen Angriff auf einen EU-Staat wagen könne. Kallas sagte, man müsse sich jetzt darauf konzentrieren, die vorhandenen Lücken tatsächlich zu schließen. Aus Brüssel, Dieter Ebeling.
1: Ex-Unionsfraktionschef Jens Spahn zieht sich aus dem Haushaltsausschuss des Bundestags zurück. Eine entsprechende Nachricht an die Unionsabgeordneten im Ausschuss ist öffentlich geworden. Darin schreibt Spahn, alles rund um seine Person werde aktuell so politisiert, dass ein normales Arbeiten kaum möglich sein werde. Zudem merke er, dass sein Rücktritt im Juli noch viel zu frisch sei, um wieder voll durchzustarten, als wäre nichts gewesen. Spahn war an 2 Tagen der vergangenen Sitzungswoche nicht anwesend. Er war offenbar auf Sardinien. Das hatte bei Unionsabgeordneten für Irritationen gesorgt. Das hat das Starship von SpaceX noch nie geschafft. Die größte Rakete der Welt hat bei einem Testflug erstmals eine Umlaufbahn um die Erde erreicht. Gestartet war sie am Morgen vom Weltraumbahnhof des Unternehmens von Elon Musk in Texas.
3: Es ging alles schneller als gedacht. Nach 3 Stunden kam das Starship als Flammenball zurück und stürzte in den Pazifik. Warum die Mission verkürzt wurde, sagte SpaceX zunächst nicht. Eigentlich hatte die Rakete die Erde 6-mal umrunden sollen. Der 70 Meter lange Booster und die 50 Meter lange Kapsel können nach der Rückkehr zur Erde wiederverwendet werden. Aus den USA, Tina Eck.
1: Im Rahmen der Mission wurden nach Angaben von SpaceX auch erstmals Starlink-Satelliten ausgesetzt. Dieser Teil des Tests läuft bislang weitgehend nach Planen.

0: Nee.
1: Nachrichten.
2: Ich bin Uli Reitinger. Im Streit um die Pflegereform erhöht CDU-Gesundheitsminister Carsten Linnemann den Druck auf SPD-Finanzminister Klingbeil. Linnemann fordert, dass der Bund mehr als 5 Milliarden Euro an die Pflegeversicherung zahlt. Die SPD verlangt dagegen unter anderem eine Begrenzung der Heimkosten und eine Beteiligung der privaten Pflegeversicherung.
3: Linnemann lehnt beide SPD-Vorschläge ab. Bei einem Finanzausgleich mit der privaten Pflegeversicherung sieht er verfassungsrechtliche Probleme. Ein Deckel bei den Heimkosten ist aus seiner Sicht nicht ausreichend. Stattdessen fordert er vom Bund Gelder, die von der Pflegeversicherung während der Corona-Pandemie für Krisenmaßnahmen ausgegeben wurden, etwa um Mindereinnahmen bei Pflegeeinrichtungen auszugleichen oder Tests zu beschaffen. Linnemanns Argument, solche gesamtgesellschaftlichen Aufgaben hätten aus Steuern bezahlt werden müssen. Am Mittwoch will er seinen Gesetzentwurf ins Kabinett bringen. Thomas Pleskin, Nachrichtenredaktion.
2: Bei einer Serie russischer Angriffe auf die ukrainische Hauptstadt Kiew ist auch eine Klinik getroffen worden. Das hat Präsident Zelensky auf Telegram gepostet. Zu möglichen Opfern dieses Angriffs machte er keine Angaben. Kurz zuvor war in Kiew das Gebäude der Akademie der Wissenschaften getroffen worden. Nach ukrainischen Angaben gab es dabei 2 Todesopfer. Aus Angst vor digitaler Gewalt ziehen sich viele Frauen im Netz zurück. Laut einer Umfrage im Auftrag des Deutschen Frauenrats schränken 2 Drittel ihr Online-Verhalten deshalb ein. Bei den 18- bis 39-Jährigen sind es sogar 76%.
4: Manche Frauen posten weniger Fotos, andere ziehen sich komplett aus den sozialen Medien zurück. Besonders stark betrifft das diejenigen, die selbst schon digitale Gewalt erlebt haben. Dazu zählen unerwünschte sexualisierte Nachrichten, Erpressung, Drohungen oder intime Bilder, die ohne Zustimmung verbreitet werden. Selbst die Angst davor verändert also schon das Online-Verhalten. Die große Mehrheit der Befragten fordert deshalb, dass Plattformen Frauen besser schützen und solche Inhalte schnell löschen müssen. Zoe Tassovali, Nachrichtenredaktion.
2: Das höchste Windrad der Welt hat im brandenburgischen Schipkau in der Lausitz seine endgültige Höhe von 365 Metern erreicht. Das teilte das Unternehmen Gicon mit. Mit einer Nabenhöhe von 300 Metern sei die Anlage die höchste Windenergieanlage der Welt und das zweithöchste Bauwerk Deutschlands. Mit den Rotorblättern erreicht das Windrad die 365 Meter. Zum Vergleich, der Berliner Fernsehturm ist nur 3 Meter höher.

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1: Ich bin Uli Reitinger. Eigentlich will die Bundesregierung am Mittwoch die Pflegereform auf den Weg bringen. Allerdings sind sich SPD und Union in wichtigen Punkten noch nicht einig. Die SPD fordert, dass die Pflegekosten für die Betroffenen im Heim gedeckelt werden. Und die private Pflegeversicherung soll sich an den Kosten der gesetzlichen Pflegeversicherung beteiligen. SPD-Finanzminister Lars Klingbeil.
2: Wir müssen in der Pflege etwas verändern. Wir müssen doch vorankommen. Aber sehr klar ist auch, wir brauchen Gerechtigkeit doch in der Pflege. Und die Menschen müssen auch spüren, dass mit unseren Veränderungen etwas besser wird und ein reines Sparpaket machen wir nicht mit.
1: CDU-Gesundheitsminister Linnemann ist gegen die Deckelung der Heimkosten und die Belastung der privaten Pflegeversicherung. Bundespräsident Steinmeier hat das Bundesverfassungsgericht als Garant einer freiheitlichen Demokratie und als Glücksfall für unsere liberale Demokratie gewürdigt. Bei einem Festakt zum 75-jährigen Bestehen des höchsten deutschen Gerichts sagte Steinmeier in Karlsruhe, es habe maßgeblich dazu beigetragen, dass die deutsche Demokratie eine Erfolgsgeschichte geworden sei.
3: Viele Menschen in unserem Land sorgen sich um unsere Demokratie und unseren Rechtsstaat. Sind beunruhigt über das Erstarken von Kräften an den politischen Rändern, die beides, die Demokratie und den Rechtsstaat, als das System diskreditieren und in Frage stellen. Diese Sorgen sind verständlich, aber das Grundgesetz gilt in allen deutschen Ländern.
1: Zu dem Festakt 75 Jahre Bundesverfassungsgericht waren etwa 1000 Gäste eingeladen, darunter Bundeskanzler Merz und Bundestagspräsidentin Klöckner. In der Corona-Pandemie verdiente BioNTech mit seinem Impfstoff Milliarden. Damit ist es vorbei, das Unternehmen muss sparen. Die drei BioNTech-Standorte im rheinland-pfälzischen Idar-Oberstein, im hessischen Marburg und in Tübingen in Baden-Württemberg werden in einiger Zeit schließen. Es hat sich kein Käufer gefunden. Betroffen sind nach Unternehmensangaben rund 1800 Beschäftigte. Die Riesenrakete Starship des privaten Raumfahrtunternehmens SpaceX von Elon Musk hat es erstmals in eine Umlaufbahn der Erde geschafft. Geplant war eigentlich eine rund 10-stündige Mission, bei der die Rakete die Erde 6-mal umrunden sollte. Nach dem erfolgreichen Einlenken in die Umlaufbahn kehrte das Starship allerdings schon nach rund 3 Stunden wieder zur Erde zurück. Warum, wurde nicht gesagt.

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1: Ich bin Uli Reitinger. Der Deutsche Pflegerat hat die schwarz-rote Koalition aufgefordert, die Pläne für eine Pflegereform umfassend zu überarbeiten. Besonders kritisch seien die höheren Hürden beim Zugang zu Pflegegraden und die geplante Streichung des Entlastungsbeitrags bei Pflegegrad 1, sagte Verbandspräsidentin Christiane Vogler dem Redaktionsnetzwerk Deutschland. Die Pflegereform steht aktuell im Mittelpunkt eines Koalitionsstreits. CDU-Gesundheitsminister Linnemann will am Mittwoch einen Gesetzentwurf ins Kabinett bringen. Die SPD droht mit einer Blockade und lehnt ein reines Kürzungspaket ab. Ist die EU ausreichend gewappnet für einen möglichen militärischen Konflikt mit Russland? Offenbar nicht. Ein aktueller Bericht zur Verteidigungsbereitschaft deckt Schwachstellen auf, teilte die EU-Außenbeauftragte Kaja Kallas bei einem Verteidigungsministertreffen in Brüssel mit.
2: Große Lücken gibt es dem Bericht zufolge, und zwar vor allem bei der Luftverteidigung, bei Drohnen und bei den Munitionsbeständen. Es sei viel getan worden, aber noch nicht genug. Bis 2030 müsse die Verteidigungsbereitschaft dringend so verbessert werden, dass Russland keinen Angriff auf einen EU-Staat wagen könne. Kallas sagte, man müsse sich jetzt darauf konzentrieren, die vorhandenen Lücken tatsächlich zu schließen. Aus Brüssel, Dieter Ebeling.
1: Bundespräsident Steinmeier hat das Bundesverfassungsgericht zum 75. Geburtstag als Glücksfall für unsere liberale Demokratie gewürdigt. Bei einem Festakt in Karlsruhe sagte er, das Gericht habe entscheidend dazu beigetragen, dass die Demokratie in Deutschland zu einer Erfolgsgeschichte geworden ist.
3: Neben Bundespräsident Steinmeier, der die Festrede hielt, kamen auch Bundeskanzler Friedrich Merz, Bundestagspräsidentin Julia Klöckner und zahlreiche weitere Vertreter aus der Politik, Justiz und Gesellschaft nach Karlsruhe, um das besondere Jubiläum zu feiern. Bundeskanzler Merz bedankte sich nach der Veranstaltung bei den aktuellen und ehemaligen Richterinnen und Richtern. Sie seien gerade in diesen turbulenten Zeiten eine wichtige Säule unserer Demokratie. Aus Karlsruhe, Jacqueline Melcher.
1: Der ChatGPT-Entwickler OpenAI hat wegen Sicherheitsbedenken die Veröffentlichung eines neuen KI-Modells gestrichen. Unter anderem habe die Software in Tests Nutzer nicht immer ehrlich darüber informiert, welche Aktionen sie unternommen oder nicht unternommen habe.